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1: Im Studio Laura Graf. Es ist 3 Uhr. Mordverdacht in Oberösterreich. Nachdem in Vöcklabruck am Ufer der Arger eine Frauenleiche gefunden worden ist, gibt es jetzt ein vorläufiges Obduktionsergebnis. Stefan Schnabel berichtet.
2: Die Leiche der 53-jährigen Frau aus Lackirchen weist Stichverletzungen auf. Jetzt wird wegen Mordes ermittelt, sagt der Sprecher der Staatsanwaltschaft Wels, Christoph Weber.
3: Es liegt ein vorläufiges mündliches Obduktionsergebnis vor. Aufgrund dieses Obduktionsergebnisses ist von einer Fremdtötung auszugehen.
2: Noch ist kein Verdächtiger festgenommen worden. Auch wo die Tatwaffe ist, kann noch nicht gesagt werden. Klar ist hingegen, die Frau ist in einer psychiatrischen Klinik in Vöcklabruck in Behandlung gewesen, wie die Gesundheitsholding bestätigt. Am Samstag ist sie nach einem Ausgang nicht mehr zurückgekehrt. Gefunden worden ist die Leiche der Oberösterreicherin von Kindern, die am Ufer der Arger gespielt haben. Sie werden von einem Kriseninterventionsteam betreut.
1: Schon wieder versuchte Sabotage an einem Umspannwerk in Deutschland. In Dormagen zwischen Köln und Düsseldorf ist ein verdächtiger Gegenstand gefunden worden. Jemand dürfte versucht haben, mutwillig einen Kurzschluss herbeizuführen, heißt es von der Polizei. Zuletzt häufen sich die Attacken auf das Stromnetz in Deutschland. Mitten im Krieg hat in der Ukraine diese Woche das neue Schuljahr begonnen. Auch an der Schewtschenko-Universität in Kiew sind Zehntausende Studierende in die Hörsäle zurückgekehrt, berichtet Daniela Brugger.
4: Valeri Kobyka, der amtierende Rektor der Schewtschenko-Universität in Kyiv, empfängt in seinem Besprechungszimmer. Auch hier hat der Krieg Spuren hinterlassen. 180 Fenster sind bei uns durch Drohnenangriffe zerstört worden. Vor 5 Jahren hätten wir uns nicht vorstellen können, unter solchen Bedingungen zu leben. Aber jetzt arbeiten wir unter diesen Bedingungen. Vor dem russischen Großangriff waren rund 32.000 Studierende an der Universität eingeschrieben. Inzwischen nähere man sich wieder diesem Niveau an, sagt Kobyka. Die Studierenden seien heute wesentlich motivierter. Warum sie ihr Studium so ernst nehmen? Weil andere junge Männer an der Front stehen. Doch auch in den Hörsälen ist der Krieg immer präsent. Seit Beginn der russischen Großinvasion sind mehr als 60 Studierende, Alumni und Lehrkräfte an der Front gefallen.
1: Und am ersten Spieltag in der Eishockey Champions League setzt es für Meister Graz eine 2:4 Heimniederlage gegen den Schweizer Meister Fribourg. Salzburg verliert daheim gegen die Kölner Haie 2:5. Den einzigen Sieg feiert der KAC mit 2:1 über Bordeaux. Und jetzt am Wetter mit Nathalie Auer.
5: Einiges an Sonnenschein und spätsommerliche Temperaturen erwarten uns heute. Vielerorts gibt es also ausgezeichnetes Badewetter. In den kommenden Stunden sind aber auch noch dichtere Wolken unterwegs, und zwar vor allem von Oberösterreich bis ins Burgenland. Hier kann es ganz vereinzelt auch kurz regnen. Meist bleibt es aber trocken und es wird sehr warm bis heiß mit 26 bis 33 Grad. Der Wind, der ist allerdings auch heute spürbar mit Böen um die 40 Kilometer pro Stunde. Der Samstag wird dann eher unbeständig mit ein paar Schauern. Am Sonntag überwiegt wieder der Sonnenschein.
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1: Im Studio Laura Graf. Es ist 4 Uhr. Immer mehr Menschen in Österreich arbeiten Teilzeit. Im Schnitt ist es jeder dritte Beschäftigte, bei den Frauen sogar mehr als die Hälfte, berichtet Maria Kern.
2: Mehr als 1,4 Millionen Menschen arbeiten in Österreich in Teilzeit. Spitäler und Pflegeheime, Schulen und Kindergärten und der Handel, das sind jene Bereiche, in denen es die meisten Teilzeitkräfte gibt. Warum steigt die Teilzeitquote nach rückläufigen Zahlen im Vorjahr nun wieder an? Stefan Angel vom WIFO.
3: Also einerseits liegt es im langfristigen Trend. Wir haben über Jahre, Jahrzehnte eine ansteigende Teilzeitquote bei sowohl Männern als auch Frauen. Andererseits könnte ein Grund sein, dass einfach auch die Konjunktur im ersten Halbjahr 2026 schlechter war.
2: Um die Teilzeitquote zu senken, sollte vor allem die Kinderbetreuung im ländlichen Raum noch weiter ausgebaut werden, sagt der Ökonom. Außerdem sollte darauf geachtet werden, dass ältere Menschen länger Vollzeit arbeiten können. Stichwort Arbeitsbelastung, Stichwort Gesundheit.
1: Das österreichische Bundesheer hat einen neuen Chef. Harald Wodosek wird neuer Generalstabschef. Wodosek war bisher als nationaler Rüstungsdirektor für Beschaffung zuständig. Er folgt auf Rudolf Striedinger. Die tödliche Explosion bei einer Hochzeit im Iran am Montag dürfte wohl durch US-Munition ausgelöst worden sein. Zu dem Schluss kommen jetzt mehrere Waffenexperten. 4 Menschen sollen dabei getötet worden sein, fast 70 weitere verletzt. US-Vizepräsident J.D. Vance hat jetzt angekündigt, den Vorfall untersuchen zu lassen. Das Formel 1 Grand Prix Wochenende in Monza beginnt heute mit den ersten Trainings. Und Gerhard Prohaska, im Mittelpunkt steht der WM-führende Italiener Kimi Antonelli.
4: Ja, und damit sind die italienischen Fans natürlich in der Zwickmühle. Sollen sie Ferrari die Daumen halten oder doch ihrem Wunderkind im Mercedes Kimi Antonelli, der als WM-Führender kommt und für den sich Monza 2026 dadurch ganz anders anfühlt?
5: Yeah, it feels very special, definitely a lot different compared to last year.
4: Und Antonelli ist der Held der Massen. Er könnte der erste italienische Weltmeister werden seit Roberto Ascari 1953 und deshalb wird der 20-jährige Jungster auf Schritt und Tritt in Monza vom Bodyguards begleitet. Trotzdem genießt er jeden Moment.
5: I will be able to enjoy it much more and hopefully we can still do a great race.
4: Sportlich hängen die Trauben an diesem Wochenende allerdings hoch. Nach einem Motorentausch wird Antonelli am Sonntag nämlich von ganz hinten eine Aufholjagd starten müssen.
1: Jetzt zum Wetter mit Nathalie Auer.
6: Bis zu 30 Grad sind es gestern in Bad Radkersburg geworden. Heute legen die Temperaturen noch weiter zu und steigen bis zum Nachmittag auf 26 bis 33 Grad. Am heißesten wird es im Inntal und in Niederösterreich. Dazu scheint oft die Sonne. Dichtere Wolken sind in den kommenden Stunden aber noch vor allem von Oberösterreich bis zum Burgenland unterwegs. Ganz vereinzelt kann es hier auch kurz regnen. Der Wind, der bläst auch heute wieder mit Böen so um die 40 Kilometer pro Stunde. Morgen geht es dann windig und unbeständig mit ein paar Schauern weiter. Am Sonntag gibt es dann mehr Sonnenschein.
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1: Am Mikrofon Martin Balder. Syrien hat mit der Vernichtung von Überresten des geheimen Chemiewaffenprogramms aus der Ära von Diktator Bashar al-Assad begonnen. Zugleich wird die erste Gerichtsverhandlung gegen mutmaßlich Beteiligte an dem Chemiewaffenprogramm vorbereitet. Mehr von Markus Langer.
2: Es sei dies die erste Zerstörung von Chemiewaffen in Syrien seit einem Jahrzehnt, erklärte die UNO-Beauftragte für Abrüstungsfragen Izumi Nakamitsu vor dem UNO-Sicherheitsrat. Ein Team der Organisation für das Verbot chemischer Waffen habe die Zerstörung von 42 Bomben verifiziert. Die neue syrische Führung hatte im Mai weitere Reste des alten Programms entdeckt, darunter eine weitere Produktionsstätte, eine neu entdeckte Chemikalie zur Herstellung von Nervengas sowie leere Munition und zwei Lagerstätten. Das frühere Regime hatte über Jahrzehnte ein umfangreiches Chemiewaffenprogramm aufgebaut. Machthaber Assad war zwar der Chemiewaffenkonvention beigetreten und hatte die Vernichtung des Arsenals angekündigt. Untersuchungen ergaben jedoch, dass im Bürgerkrieg weiterhin Sarin, Chlorgas und Senfgas eingesetzt wurden. Tausende Menschen wurden getötet oder verletzt.
1: In Deutschland geht die Polizei nach dem Fund eines verdächtigen Gegenstands an einem Umspannwerk in Nordrhein-Westfalen von verfassungsfeindlicher Sabotage aus. Dass es sich wie schon in zwei anderen Fällen zuvor wieder um eine selbstgebaute Rakete handelt, wurde nicht bestätigt. In beiden Fällen waren mit den Raketen leitende Kabel quer über Stromleitungen geschossen worden, um sie kurz zu schließen. Die Zeitung Taz hat nach eigenen Angaben ein Bekennerschreiben erhalten. Darin nannte der Absender als Motiv das unermessliche Leid, das die Nutzung fossiler Brennstoffe verursache. Der Autobauer Volkswagen will in den kommenden Jahren weitere 50.000 Stellen streichen. Der Aufsichtsrat hat überraschend am Abend nach wochenlangen Diskussionen das Sanierungskonzept des VW-Vorstands einstimmig angenommen. Die Modellpalette soll um 60% verkleinert werden. 4 Werke könnten geschlossen werden. In Nepal haben die Behörden den Schaden durch die Flutkatastrophe mit mindestens 2,5 Milliarden Dollar beziffert. Inzwischen sind mehr als 1200 Todesopfer bestätigt. Mehr als 4000 Menschen werden noch vermisst. Das waren die Nachrichten mit Martin Balder. Und nun zum Wetter.
3: Einiges an Sonnenschein und spätsommerliche Temperaturen erwarten uns heute. Vielorts gibt es also ausgezeichnetes Badewetter. In den kommenden Stunden sind aber auch noch dichtere Wolken unterwegs, und zwar vor allem von Oberösterreich bis ins Burgenland. Hier kann es ganz vereinzelt auch kurz regnen. Meist bleibt es heute aber trocken und es wird sehr warm bis heiß, mit Höchstwerten von 26 bis 33 Grad. Der Wind, der legt bald zu und wird verbreitet lebhaft. In Niederösterreich und Wien sind vorübergehend auch starke Böen um die 50 Kilometer pro Stunde dabei. Morgen geht es dann windig weiter. Außerdem stellt sich das Wetter vorübergehend um, denn von Norden her zieht ein Wolkenband samt Regenschauern durch. Die meisten Schauer gibt es morgen in Oberösterreich, Niederösterreich und im Flachgau. Weitgehend trocken bleibt es dagegen im Bergland und im Burgenland. Die Temperaturen, die gehen morgen zwar eine Spur zurück, sie sind aber immer noch sommerlich mit meist 22 bis 29 Grad. Am Sonntag wird es wieder wärmer und überwiegend sonnig. So viel zum Wetter von Nathalie Auer.
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0: Sicher sind Sie unterwegs mit dem Radio Tirol Verkehrsservice. Es ist 5.30 Uhr und es ist nichts los auf Tirol Straßen. Gute Fahrt.
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2: Mit Stefan Lindner. Schönen guten Morgen. Wer bei einer Verkehrskontrolle nicht stehen bleibt, muss unter Umständen vor den Strafrichter. Angeklagt ist heute ein 30-Jähriger, der statt bei einer Kontrolle stehen zu bleiben, einfach weitergefahren sein soll. Eine Gerichtsvorschau vom heutigen Prozess von Michael Irsberger.
3: Der Vorfall soll sich Mitte Juni dieses Jahres am Abend in Innsbruck am Innrhein zugetragen haben. Der heute angeklagte 30-Jährige soll bei einer Verkehrskontrolle nicht angehalten, sondern Gas gegeben haben. Dabei soll ihm ein Polizist im Weg gestanden sein, der sich nur durch einen Sprung vor dem fahrenden Auto in Sicherheit bringen konnte. Da Autos bekanntlich Nummernschilder haben, wurde der Fahrer schnell ausgeforscht. Er darf heute statt auf dem Fahrersitz auf dem Stuhl vor dem Richter Platz nehmen. Sein Verhalten nennt das Strafgesetzbuch Widerstand gegen die Staatsgewalt und ist in diesem Fall mit bis zu 3 Jahren Haft bedroht. Verletzt wurde übrigens bei dem Vorfall im Juni zum Glück niemand.
2: Der Einsatz von künstlicher Intelligenz im Tourismus nimmt genauso wie in anderen Branchen an Fahrt auf. Auch für einzelne Unternehmen in der Hotellerie gäbe es hier Chancen, etwa in der Vermarktung, so der Tenor beim Tourismus-Summit beim Forum Alpbach. Weil gerade jüngere Gäste sich ihre Angebote bereits von der KI zusammenstellen lassen, aber auch bei Routine- und Verwaltungsarbeiten von Preisfindung über die Analyse von Stornierungen bis hin zur Frage, wie sich das Wetter aufs Geschäft auswirkt, könnten KI-Agenten schnell und effizient helfen. KI sei aber kein Ersatz für Gastfreundschaft, so Spartenobfrau Susanne Kraus-Winkler.
4: Wie viel KI verträgt überhaupt die Welt? Wie viel KI verträgt das System? Wie viel KI verträgt die Kommunikation mit dem Gast? Und dass es ganz, ganz wichtig ist, dass wir das nicht falsch verstehen und falsch einordnen. Die KI kann vieles, aber unsere Kernaufgabe, die Gastfreundschaft, die Kommunikation mit dem Gast vor Ort, die müssen wir hier leben. Und da soll KI insofern helfen, als dass es uns den Rücken etwas freier macht.
2: So die Bundesobfrau der Sparte Tourismus in der österreichischen Wirtschaftskammer. Zum Sport noch: Felix Gall liegt bei der Vuelta España weiter auf Podestkurs. Der Osttiroler konnte allerdings auf der nächsten schweren Bergetappe Spitzenreiter Enric Mas erneut nicht richtig fordern. Der Osttiroler verlor auf dem 12. Abschnitt von Vera über 166,6 Kilometer hinauf nach Cala Alto erneut Zeit auf den spanischen Gesamtführenden und liegt nun über 2 Minuten hinter Mas an dritter Stelle in der Gesamtwertung.
0: Und wir schauen zum Wetter. Heute zeigt der September noch einmal, was er drauf hat. Die Sonne übernimmt den Tiroler Himmel und sorgt für den wärmsten Tag dieser Woche. Die Temperaturen heute zwischen 25 und 33 Grad. Und das Beste, Gewitter machen heute komplett blau. Gibt's gar nichts am Samstag. Morgen wird's dann etwas abwechslungsreicher. Von Norden ziehen mehr Wolken herein im Außerfern und ganz unten im Unterland kann's ein bisschen tröpfeln. Aber viele Regionen bleiben trocken und auch freundlich. Die größten Chancen auf Sonne gibt es in Osttirol, die Temperaturen bis 28 Grad und sehr, sehr sonnig dann schon wieder der Sonntag.
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0: Marshall Hain ist das um 5:45. Guten Morgen, Tirol.
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0: In ihren Morgengedanken, da denkt die evangelische Theologin Gerti Rohrmoser in dieser Woche darüber nach, wie man den Wechsel von der sommerlichen Urlaubszeit in den herbstlichen Arbeitsalltag gut meistern kann. Und heute erinnert sie daran, dass die Freude am Leben nicht auf die sonnige Jahreszeit beschränkt sein muss.
2: Sommer ist Lebensfreude pur. Menschen lachen mehr und lauter, genießen Eis aus dem Stanitzel, einen Nachmittag unter Bäumen oder den Sprung ins kühle Nass. Dieses unbeschwerte Glück, dieses einfach Dasein, lohnt es in den Herbst mitzunehmen. Denn es lässt sich durchaus auch dann finden, wenn T-Shirt und Sommerkleid im Schrank bleiben müssen und wir stattdessen wieder in Pullover und Gummistiefel schlüpfen. Lebensfreude steckt auch im Rascheln des Herbstlaubs, durch das wir bei einem Spaziergang unsere Füße ziehen, im Aufsammeln von Nüssen und Kastanien oder in einem Abend mit Freunden am Küchentisch bei Kürbissuppe und frischem Apfelkuchen. Manchmal braucht es nur einen kleinen Moment der Offenheit, um diese Freude zu spüren. Ein bewusstes Lächeln, ein tiefes Durchschnaufen, ein Lied im Radio, bei dem unsere Füße einfach ganz von selbst anfangen zu tanzen. Lebensfreude heißt, das Schöne nicht zu übersehen, sondern es zu feiern. So wird der Herbst nicht grau, sondern bunt. Ein fester Sinne, getragen von der Leichtigkeit des Sommers.
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Einen schönen guten Morgen, Tirol. 4:04 ist es heute an diesem 4. September und ich habe einmal ein bisschen so geschaut und habe eigentlich nur ganz wenige Orte gefunden mit einstelligen Temperaturen und die haben alle 9 Grad. Das ist Nauders, das ist Erwald, das ist Obergogl, das ist der Patschakofl und Tannheim. Ansonsten haben wir in Innsbruck 16, in Meierhofen 16, Kufstein 17, Lienz 15, Landeck 14 und Bozen bereits 18 Grad.

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1: Am Mikrofon Martin Balder. In Österreich steigt die Teilzeitquote seit 20 Jahren stetig. Nach einem leichten Rückgang im Vorjahr geht der Trend laut Statistik Austria seit einigen Monaten wieder nach oben. Im Schnitt arbeitet jeder dritte Beschäftigte in Teilzeit. Bei den Frauen ist es mehr als die Hälfte. Mehr von Maria Kern.
2: Mehr als 1,4 Millionen Menschen arbeiten in Österreich in Teilzeit. Spitäler und Pflegeheime, Schulen und Kindergärten und der Handel, das sind jene Bereiche, in denen es die meisten Teilzeitkräfte gibt. Warum steigt die Teilzeitquote nach rückläufigen Zahlen im Vorjahr nun wieder an? Stefan Angel vom WIFO.
3: Also einerseits liegt es im langfristigen Trend. Wir haben über Jahre, Jahrzehnte eine ansteigende Teilzeitquote bei sowohl Männern als auch Frauen. Andererseits könnte ein Grund sein, dass einfach auch die Konjunktur im ersten Halbjahr 2026 schlechter war.
2: Um die Teilzeitquote zu senken, sollte vor allem die Kinderbetreuung im ländlichen Raum noch weiter ausgebaut werden, sagt der Ökonom. Außerdem sollte darauf geachtet werden, dass ältere Menschen länger Vollzeit arbeiten können. Stichwort Arbeitsbelastung, Stichwort Gesundheit.
1: Die Innenminister von 5 EU-Staaten, die eine rasche Einrichtung von Rückkehrzentren für Migranten in Drittstaaten anstreben, beraten heute in Kopenhagen über ihre Pläne. Neben Gastgeber Dänemark sind das Deutschland, Griechenland, die Niederlande und Österreich. Über die sogenannten Return-Hubs sollen abgelehnte Asylwerber in ihre Heimat zurückgebracht werden, wenn das auf direktem Weg nicht möglich ist. Wo die Return-Hubs eingerichtet werden sollen, wird noch verhandelt. Zuletzt waren Uganda und Ruanda im Gespräch. Kritiker warnen vor der Gefahr von Menschenrechtsverletzungen in den beiden autoritär regierten Staaten. Israels Regierungschef Benjamin Netanyahu hat den Sturz der iranischen Führung als wichtigste Aufgabe, die noch vor uns liegt, bezeichnet. Er sei fest überzeugt, dass das möglich sei, so Netanyahu bei einem Treffen im Militärhauptquartier in Tel Aviv. Das Ziel sei nah, das Regime in Teheran sei schwach wie noch nie. Bei den Tennis US Open wird es nicht zum Österreicherinnen-Duell in Runde 3 kommen. Für Jungstar Lili Tagger kam in New York das Aus. Daniel Kulowitz.
4: Lili Tagger liefert eine bärenstarke Vorstellung gegen die ehemalige Nummer 3 der Welt, Amanda Anisimova. Bis zum Entscheidungssatz verlief das Match auf Augenhöhe. Dann erhöht die US-Amerikanerin allerdings mit Powerschlägen den Druck und setzt sich letztlich mit 6:1 durch. Die 18-jährige Osttirolerin aber erneut mit viel Turniererfahrung, die sie dazu gewinnen konnte. Für Anisimova geht es nochmal weiter gegen Rot-Weiß-Rot. Es wartet ein Duell mit Anastasia Potapova, die sich gegen die Französin Jean-Jean in 3 Sätzen durchsetzt. Und bei den Männern ist mit Juri Rodionow nur noch der letzte Österreicher ausgeschieden. Gegen Jakub Menschik konnte Rodionow zwar den 2. Satz noch gewinnen, der Tscheche setzt sich aber letztlich in 4 Sätzen durch.
1: Das waren die Nachrichten mit Martin Balder.
5: Und willkommen zum Radio Tirol Wetterservice. Es erwartet uns der heißeste Tag der Woche mit bis zu 32, vielleicht sogar 33 Grad. Wolken, Fragezeichen, kaum der Rede wert. Gewitter haben sich offenbar ein verlängertes Wochenende genommen. Am Samstag schaut es dann im Norden ja etwas bewölkt aus, vor allem im Außerfern und auch im östlichen Unterland kann es ein bisschen tröpfeln, aber im Rest des Landes ist es trocken und in Osttirol gibt es am meisten Sonnenschein. Der Sonntag ist dann wieder im ganzen Land sehr sonnig mit spätsommerlichen Temperaturen. Und sicher sind Sie unterwegs mit dem Radio Tirol Verkehrsservice. Guten Morgen, Christoph Praxmacher.
6: Ebenfalls einen schönen guten Morgen wünsche ich und ich habe auch heute gute Nachrichten. Es gibt nämlich zurzeit keine Behinderungen auf den Tiroler Straßen. Sie kommen überall problemlos voran.
5: Eine angenehme Weiterfahrt. Barbara Kohler da, heute am 4. September. Schönen guten Morgen. Wir sind das freundliche Hintergrundrauschen, das ihr Aufstehen am Freitag ein kleines bisschen besser macht. Aber was, wieso soll man bescheiden sein, wenn im Hintergrund schon Creedence Clearwater Revival läuft? Wir machen Ihren Tag viel besser. Genau damit.
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5: Das ist Down on the Corner.

0: Schönen guten Morgen, Tirol. 6:10 ist es. Fein, dass Sie bereits munter und wach sind, so wie der Erik.
1: Ja, oder zumindest so tun.
0: Ja, genau.
1: Als wären Sie munter und wach. Das zählt um diese Uhrzeit auch schon als Höchstleistung.
0: Ja, vielleicht sind Sie ja sogar ausgeschlafen und schon voller Energie, gut drauf.
1: Dann herzliche Gratulation. Wirklich, wir verneigen uns innerlich
0: ja,
1: vor Ihnen.
0: Chapeau.
1: Äußerlich geht's noch nicht ganz. Dafür brauchen wir, glaube ich, erst noch eine zweite Tasse Kaffee.
0: Aber verraten Sie uns bitte Ihr Geheimnis. Wie funktioniert es? Wie kommen Sie um diese Uhrzeit in Schwung? Wie sind Sie da schon so fit und gut gelaunt?
2: Mein allererstes ist Augengläser aussetzen und Radio einschalten.
3: Ich schlafe in den ersten Stock, komme ich im Ohr und schalte sofort in der Küche ein Radio ein.
0: Ja, danke schön. Das ist ja einfach, aber...
1: Haben Sie auch einen speziellen Trick? Kalte Dusche, 3 Runden ums Haus oder eine Motivationsrede vom Badezimmerspiegel?
0: Rufen Sie uns an 0800 22 69 22. Sagen Sie uns, wie Sie den Morgen Ihre Früh meistern.
1: Damit wir Ihre Tipps sofort an alle weitergeben können, die gerade mit uns aufstehen.
0: Und noch ein bisschen damit kämpfen. Sagen Sie uns Ihre Wachmacher-Tipps, Ihre Heimwaffen gegen's Verschlafensein. 0800 22 69.

0: Hier kam der Sonnenschein, die Sonne, die geht in etwa, ja,
1: nicht mehr lang.
0: 20 Minuten auf in Tirol.
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0: Musik von Ultravox um 6:30 und sicher sind Sie unterwegs mit dem Radio Tirol Verkehrsservice und Christoph Braxmacher.
1: Blick auf die Tiroler Straßen, fällt unverändert erfreulich aus. Sie kommen überall ohne längere Wartezeiten voran.
0: Wir wünschen gute und sichere Fahrt.
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3: Mit Stefan Lindner, schönen guten Morgen. Seit 1. September werden Täuschungsversuche bei theoretischen Führerscheinprüfungen schärfer geahndet. Die Betrügereien mit technischen Hilfsmitteln haben in den letzten Jahren zugenommen. Allein heuer sind in Tirol bereits 14 Betrugsversuche aufgeflogen. In den letzten 2 Jahren waren es 30, der letzte erst gestern Nachmittag. Auch den Hintermännern droht nun eine hohe Verwaltungsstrafe, berichtet Birgit Mariacher.
4: Wer bei der theoretischen Prüfung unerlaubt technische Hilfsmittel wie Minikamera, Handy oder Kopfhörer einsetzt, um sich helfen zu lassen, der wird nun für 18 Monate für weitere Führerscheinprüfungen gesperrt. Doppelt so lange wie bisher. Neu ist, dass derjenige, der eine solche Hilfe anbietet und organisiert, sich nun strafbar macht. Es droht eine Verwaltungsstrafe nach dem Führerscheingesetz mit bis zu 2.180 Euro. Bereits am ersten Tag der neuen Regelung vor 3 Tagen hat die Polizei 2 Prüflinge beim Schwindeln mit technischen Hilfsmitteln erwischt. Gestern hat man bereits den nächsten ertappt. Die Prüflinge werden nun für 18 Monate gesperrt. Gegen die Hintermänner werde ermittelt, so die Polizei.
3: Und bei der Tiroler Exekutive begrüßt man aufgrund der deutlichen Zunahme der Schwindelversuche die neuen Bestimmungen. Es sollten ja aus Gründen der Verkehrssicherheit nur solche Menschen eine Fahrberechtigung bekommen, die die Prüfung auch selbst bestanden haben, sagt der Leiter der Sicherheits- und Verwaltungspolizeilichen Abteilung Gerd Hoffmann. Auch die neue Strafe für die Hintermänner sei unbedingt nötig gewesen.
5: Strafbestimmung braucht man deshalb, weil das Ganze ist ja schon eine Art Geschäftsmodell. Das heißt, dieses technische Equipment, das da teilweise genutzt wird bei diesen Täuschungsversuchen und Schwindelversuchen, das wird ja von Dritten zur Verfügung gestellt, in vielen, vielen Fällen, wahrscheinlich nicht in allen, aber in vielen, vielen Fällen. Und dieses Geschäftsmodell, dem gilt es natürlich auch ein Ende zu setzen.
3: Sagt der Leiter der Sicherheits- und Verwaltungspolizeilichen Abteilung Gerd Hoffmann. 2 Radfahrer sind gestern Nachmittag in Innsbruck zusammengestoßen. Bei dem Unfall im Bereich der Grenobler Brücke wurde eine 49-jährige Radfahrerin verletzt und von der Rettung in die Innsbrucker Klinik eingeliefert. Der andere Radfahrer blieb nur kurz stehen und fuhr dann weiter, ohne seine Daten zu hinterlassen, berichtet die Polizei. Sie ersucht den Unbekannten bzw. Zeugen, sich zu melden. Wer sich schon vor dem Medizinstudium bereit erklärt, als fertige Ärztin oder Arzt im öffentlichen Bereich in Österreich zu arbeiten, der soll schon beim Aufnahmetest einen Vorteil haben. Das sagt Bundesgesundheitsministerin Corinna Schumann von der SPÖ gestern bei ihrem Besuch in Delfs.
6: Es ist so angedacht, dass man sagt, all jene, die bereit sind, sich für das öffentliche System in einem gewissen Zeitraum zu verpflichten, bekommen beim Aufnahmetest einfach zusätzliche Punkte und werden damit vorgereiht. Das ist die Idee, die wir jetzt auf den Weg bringen. Das braucht noch die Absprache natürlich mit der Wissenschaftsministerin. Aber ich glaube, es ist schon wichtig, dass wir jenen sagen, die bereit sind, ins öffentliche System zu gehen, wir geben euch mehr Chance.
3: Ein solcher Anreiz soll mit dazu beitragen, den Fachärztemangel in Österreich zu verringern.
0: 6.33 Uhr zum Wetter jetzt. In diesen Minuten geht die Sonne auf. Da und dort sind die Bergspitzen schon angeschienen. Schaut wunderbar aus. Heute richtig toller Spätherbsttag mit Temperaturen zwischen 26 und 33 Grad und mit dem Titel Wärmster Tag der Woche. Außerdem bleibt es trocken und gewitterfrei. Mehr Sommer geht eigentlich Anfang September fast nicht. Morgen schieben sich dann von Norden ein paar Wolken ins Bild. Im Außerfern und ganz unten im Unterland kann es ein bisschen tröpfeln. Vielerorts bleibt es aber trocken und zwischendurch auch sonnig. Und der Sonntag, der macht dann glatt wieder auf Hochsommer.

0: Gute Vibes um 10 Minuten nach 6:30 von Juicy Newton in Guten Morgen Tirol. Schön, dass Sie mit uns aufstehen. Spannend war es und phänomenal war es auch im Vorjahr. Der RSC Inzing holt den Meistertitel in der Ringer-Bundesliga. Und morgen beginnt jetzt die neue Meisterschaft mit mehr Teams. Und die Tiroler als eines von eben jetzt 8 sind wieder heiß auf den Titel. Markus Feichter, morgen.
1: Ja, schönen guten Morgen. Der gelungene Mix soll also den Inzingern den Weg zum Titel ebnen. Zu den routinierten Kaderathleten wie etwa Daniel Gastel, Michael Wagner oder Acker Schmidt kommen junge Talente und schon erfolgreiche Ligaringer. Obmann Daniel Posch.
2: Als Titelverteidiger will man den Titel holen, das ist klar. Aber die anderen Mannschaften wollen lustigerweise auch Meister werden, eh klar. Wir sind guter Dinge, das Team ist benannt. Bleibt gleich wie letztes Jahr, wir haben uns wieder ein bisschen verstärkt und wir wollen natürlich den Titel verteidigen.
1: Der AC Wals aus Salzburg will das freilich verhindern. Der zweite Tiroler Vertreter in der Bundesliga ist die Kampfgemeinschaft Hötting-Hatting. Sie ist ja letztes Jahr aufgestiegen, beckt freilich kleinere Brötchen. Vom Titel ist da nicht die Rede. Ringerlegende und Obmann Franz Pitschmann sagt,
3: ja, Saisonziel ist sicher, dass wir um die Plätze 5 bis 8 mitkämpfen. Bei der ersten Runde nächste Woche in Hörbrands, da wissen wir schon mehr, weil die sind etwa mit uns gleichzustellen. Und wenn wir da nächste Woche auswärts und der Woche später zu Hause gehen, die kämpfen, wissen wir schon, ob wir Dritter oder Vierter in der Gruppe hören. Und dann kommen die immer die Plätze zwischen 5 und 8 in Frage. Und da hoffen wir halt, dass wir da voll mitmischen sollen.
1: Damit wird es in der höchsten Liga heuer wieder ein Derby geben und darauf freuen sich auch die Inzinger. Daniel Posch sagt,
2: Derby ist ein Derby, das ist wieder in Inzing so wie in Hötting voll Haus und das taugt in die Sportler und mir im Vorstand natürlich auch.
1: Die dritte Tiroler Ringermannschaft, der AC Vollkraft Innsbruck, möchte sich nach dem Abstieg rehabilitieren und strebt den sofortigen Wiederaufstieg an.
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0: Joko, guten Morgen Tirol, 11 Minuten vor 7 ist es. Schönen guten Morgen, Radio Tirol Frühteam.
1: Guten Morgen.
2: Schönen guten Morgen.
0: Schön, danke fürs Schöne. Ja. Jetzt ohne rot zu werden, ehrliche Antwort. Habt ihr bei der Führerscheinprüfung geschwindelt?
2: Natürlich nicht.
0: Das war jetzt zu verzögert.
2: Natürlich nicht. Das ist zu unserer Zeit gar nicht gegangen. Da hat man gar nicht schwindeln können.
0: Das war unmöglich, war ja Prüfer vor einem.
2: Das war eine mündliche Prüfung und da hat man diese ganzen Bilder, jeder wird sich daran erinnern können, da hat es so Büchlein gegeben mit Bildern, Fallbeispielen, die hat man durchgehen müssen, lernen müssen und dann hat es eine theoretische Prüfung gegeben. Aber mündlich, da hat man nicht schwindeln können.
0: Hat man nicht schwindeln können, gell?
1: Ja. Ich hatte es am Computer, aber habe auch nicht geschwindelt, weil man konnte ja alles auswendig lernen.
0: So
1: alle
0: ist es.
1: 1000 Fragen oder wie das sind, kann man auswendig lernen und
0: danach Stichwort.
1: Sollte man schaffen.
0: Wer den Führerschein machen will, sollte lernen und nicht schummeln. Das passiert in Tirol aber offenbar immer öfter, Stefan.
2: Oft. Allein 30 Fälle hat es letztes Jahr gegeben.
0: Boah. Wahnsinn.
2: Und jetzt gestern auch schon wieder etc. Obwohl jetzt am 1. September die Bestimmungen verschärft wurden für Schummler. Also
0: wie schummeln die denn?
2: Ja, mit Kameras. Zum Beispiel in der Brille eine Kamera. Bilder werden nach außen zu einem Komplizen geleitet und der gibt dann Signal, entweder Vibrationssignale etc. an den Prüfling zurück und der hat dann die richtige Antwort bei diesen Multiple-Choice-Tests da.
0: Unglaublich.
2: Was ankreuzen muss.
0: Ist ja Betrug eigentlich, oder?
2: Ja, ist Betrug und wer erwischt wird, so wie gestern zum Beispiel, der darf dann 1,5 Jahre keinen Führerschein mehr machen.
1: Wahnsinn, was für ein Aufwand da getrieben wird.
2: Unheimlicher Aufwand. Und was auch neu ist,
0: kostet ja, oder?
2: Der Komplize für die Komplizen gibt es jetzt auch eine Strafe. Ja, über 2000 Euro.
0: Rentiert sich nicht. Schummeln, Schwindeln beim Führerschein, eines der Themen, über das wir heute berichten in Radio Tirol.

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1: Am Mikrofon Martin Balder. Beim Autobauer VW gab es am Abend überraschend eine Einigung des Aufsichtsrats zum Sparpaket. Nach vielen Wochen aufgeladener Diskussionen konnte damit laut Betriebsrat eine Eskalation abgewendet werden. Dennoch sollen Zehntausende ihre Jobs verlieren. Mehr von Paul Siehorsch.
2: Überraschend hat sich der VW-Aufsichtsrat am Abend auf einen Sparkurs geeinigt. Eigentlich sollte erst heute getagt werden. Das Ergebnis der gestrigen Sitzung: in den kommenden Jahren werden 50.000 Stellen gestrichen. Unmittelbare Werksschließungen sind allerdings vom Tisch. Gewerkschaft und Betriebsrat sprechen davon, dass eine Eskalation verhindert werden konnte. Jetzt müsse der Vorstand seine Hausaufgaben machen, denn es stehen noch weitere Entscheidungen an. Wie es etwa mit den Werken Emden, Zwickau, Hannover und Neckarsulm weitergeht, das ist noch nicht fix. In den 2030er Jahren sei die Produktion dort nicht mehr wettbewerbsfähig. Bis Ende kommenden Jahres will VW für diese Werke eine Entscheidung treffen. Nicht kommen soll jedenfalls die Ausgliederung von VW Pkw und der Autoteilesparte. Das hätte Mitbestimmungsmöglichkeiten der Belegschaft stark eingeschränkt.
1: In Nepal haben Suchmannschaften 9 Tage nach der Flutkatastrophe 2 Überlebende gerettet. Die Männer wurden auf einer Kraftwerksbaustelle in einem verschütteten Tunnel entdeckt. Auf den 12 von der Flut betroffenen Baustellen werden noch rund 900 Eingeschlossene vermutet. Durch die Sturzflut kamen mindestens 1200 Menschen ums Leben. Mehr als 4000 werden noch vermisst. Die nepalesische Regierung hat den Schaden mit mindestens 2,5 Milliarden Dollar beziffert. Die Zahl der Teilzeitbeschäftigten in Österreich ist im zweiten Quartal wieder gestiegen. Laut einer Erhebung der Statistik Austria arbeiten 32,1% der 4,5 Millionen Erwerbstätigen in Teilzeit. Ein Plus von 1,3% gegenüber dem Vorjahr. Bei den Frauen sind mehr als die Hälfte in Teilzeit. Bei den Männern ist es rund jeder siebte. In Monza beginnt das Formel 1 Grand Prix Wochenende heute mit den ersten Trainings. Im Mittelpunkt steht klarerweise der italienische WM-führende Kimi Antonelli. Gerhard Brasca.
3: Ja, und damit sind die italienischen Fans natürlich in der Zwickmühle. Sollen sie Ferrari die Daumen halten oder doch ihrem Wunderkind im Mercedes Kimi Antonelli, der als WM-Führender kommt und für den sich Monza 2026 dadurch ganz anders anfühlt?
4: Yeah, it feels very special, definitely a lot different compared to last year.
3: Und Antonelli ist der Held der Massen. Er könnte der erste italienische Weltmeister werden seit Roberto Ascari 1953 und deshalb wird der 20-jährige Jungster auf Schritt und Tritt in Monza vom Bodyguards begleitet. Trotzdem genießt er jeden Moment.
4: I will be able to enjoy it much more and hopefully we can still do a great race.
3: Sportlich hängen die Trauben an diesem Wochenende allerdings hoch. Nach einem Motorentausch wird Antonelli am Sonntag nämlich von ganz hinten eine Aufholjagd starten müssen.
1: Das waren die Nachrichten mit Martin Balder.
5: Wir schauen ins Radio Tirol Wetterservice. Der September zeigt noch einmal, was er drauf hat. Die Sonne übernimmt den Tiroler Himmel und sorgt für den wärmsten Tag dieser Woche. Die Temperaturen liegen zwischen 25 und 32, 33 Grad. Und das Beste, Gewitter machen heute komplett frei. Am Samstag dann etwas abwechslungsreicher. Morgen ziehen von Norden mehr Wolken herein, im Außerfern und ganz im Unterland kann es auch ein bisschen tröpfeln, aber in vielen Regionen bleibt es trocken und freundlich. Die größten Sonnenchancen in Osttirol, die Temperaturen bis 28 Grad und sehr, sehr sonnig dann wieder der Sonntag. Und Sie sind sicher unterwegs mit dem Radio Tirol Verkehrsservice und Christoph Braxmacher.
6: Geduld brauchen Sie aktuell, wenn Sie auf der A13er Brennerautobahn Richtung Brenner unterwegs sind. Vor der Baustelle bei der Luegbrücke brauchen Sie aktuell 10 Minuten länger.
5: Wir wünschen gute Fahrt.
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5: Guten Morgen. Um kurz nach 7, die gute Nachricht. Es ist offiziell, Ihr Bett hat verloren. Sie haben gewonnen. Also aufstehen, strecken, lächeln. Zumindest eines davon sollte jetzt funktionieren.
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0: 30 Grad, ideal für einen Hupfer für einen Platscher in einem Badesee, Erik.
1: Oh, ja, allerdings. Zum Beispiel in den Mirminger Badesee. Bademeister Angelo hat schon alles hergerichtet und gibt uns eine Tour.
2: Ja, also da haben wir einen FKK-Bereich. Hier vorne, da wird gebeacht, Volleyball spielen und so. Da ist mehr so ein Sehen und Gesehen werden da über die Brücke drüber. Ist ein bisschen der Laufsteg. Da sind die ganzen Jungen oben, das ist Musikzone. Da ist der Kinderbereich. Da hinten haben wir mehr Ruhebereich. Da hinten auch noch ein Bücher gelesen.
0: Knallerhand, Wahnsinn. Kneipe auch noch für jeden. Und alles angerichtet, würde ich sagen.
1: Jetzt in der Früh ist es noch ein bisschen kühl, aber der Sommer heizt uns heute später noch einmal richtig ein. Das wissen auch die Badegäste, die sich heute noch einmal an den See legen.
3: Es herbstelt schon. In der Früh ein bisschen frisch, aber das ist ja fein. Aber Spätsommer gibt es auch.
0: Altweibersommer ist das. So sagt man das ja in Tirol, oder?
4: Also heute und morgen fühlt es sich einmal auf jeden Fall noch nach Sommer an, da die sagen, ja, das nutzt man natürlich aus. Ja.
3: Solange das Wetter schön ist.
4: Jawohl, also für uns ist schon noch Sommer. Solange es am Nachmittag dann noch fein warm ist, sagen wir, ist für uns noch Sommer.
5: Voll warm, schönes Wetter jetzt. Ich finde das Herbst noch gar nicht. Badespaß hat man immer noch.
6: Ja, darf ich schon sagen, dass es wie Sommer ist. Strahlend blauer Himmel, ein traumhaften See. Heuer bin ich schon über 30 Mal da gewesen.
1: Ja, dass heuer viele Leute schwimmen gegangen sind, merken auch die Bademeisterinnen und Bademeister. Es war echt eine super Saison.
0: Ja, und wie super der Badesommer heuer war und wie er noch ausklingt, das haben wir heute auch noch in Radio Tirol.
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11 Minuten nach 7 ist es, einen schönen Freitagmorgen. 4. September, ja, da wird noch einmal so ein richtiger Spätsommertag mit bis zu 32, 33.

0: 19 Minuten nach 7 ist es und mit den Bengals hören einige vielleicht schon ein bisschen das Wasser rauschen und plätschern. Es wird ja heute noch einmal so ein richtiger Bade- und Schwimmtag. Die Schwimmbäder haben natürlich noch geöffnet. Auch die Badeseen sind bereit, werden heute wahrscheinlich gestürmt. Und was schleppt denn der Erik da herein? Schaut aus wie so ein Riesenthermometer. Wo kommst du her?
1: 20 Thermometer habe ich da für alle Badeseen in Tirol.
0: Ja, dann sag einmal an.
1: 23 Grad haben wir schon gehört, hat der Nirminger Badesee, der Achensee hat 19 Grad, Bachalwarm, der Baggersee bei 26 und 25 Grad, der Kalterer See, also alles andere als kalt. 23 hat der Walchsee, 21 Grad der Pillersee, der Rheintaler See 20 Grad. Etwas frischer ist der Vilsalpsee, 17 Grad, 22 Grad der Pippurger See, der Lanzer See und der Tristacher See ebenfalls 22 Grad.
0: Ja, sind wir durch ganz Tirol.
2: Also wir freuen uns jedes Mal, wenn wir schwimmen gehen können.
3: Wenn ich auch nicht schwimmen kann, bin ich ein armer Kerl.
4: Das ist einfach himmlisch.
0: Ja, und himmlisch auch die Außentemperaturen, wenn man sich danach einfach so in der Sonne trocknen lassen will. 32, 33 Grad kriegt's.

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4: Halb acht ist es und Sie sind sicher unterwegs mit dem Radio Tirol Verkehrsservice. Christoph Braxmacher, bitte.
5: Ja, am Weg in die Arbeit gibt es zurzeit keine Behinderungen. Sie kommen überall ohne ungewöhnlich lange Verzögerungen voran.
4: Kommen Sie gut ans Ziel.
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7: Am Mikrofon begrüßt Sie Stefan Lindner. Schönen guten Morgen. Die geplante Anhebung der Parkgebühren in Tirol ist vorerst vom Tisch. Nach Gesprächen mit den Sozialpartnern hat Landeshauptmann Anton Matle von der ÖVP jetzt die Gesetzesänderung gestoppt, berichtet Christoph Braxmacher.
8: Wie viel Gemeinden fürs Parken verlangen dürfen, dafür legt das Land Tirol einen Höchstbetrag fest. Der liegt seit fast 20 Jahren bei 1,10 Euro je angefangener halben Stunde. Einige Gemeinden, allen voran die Landeshauptstadt Innsbruck, haben vom Land Tirol deshalb eine Erhöhung der bestehenden Höchstgrenze gefordert, auf über 2 Euro. Das Land hat daraufhin einen Gesetzesentwurf in Begutachtung geschickt, wonach der Höchstbetrag auf 1,60 Euro hätte erweitert werden sollen. Nach Kritik und negativen Stellungnahmen seitens der Arbeiter- und Wirtschaftskammer hat sich Landeshauptmann Anton Matle gestern dazu entschlossen, die Gesetzesänderung zu stoppen. Heißt, auch in Zukunft dürfen Gemeinden fürs Parken nicht mehr als 1,10 Euro pro angefangener halben Stunde verlangen.
7: Auch beim Land Tirol macht man sich auf längere Sicht hin für eine Entlastung der Gemeinde Schönberg von den Auswirkungen der Brennerautobahn und der Mautstelle dort stark. Nachdem die NEOS eine komplette Digitalisierung der Mautabwicklung und eine Verlegung der Autobahn bei Schönberg unter die Erde gefordert haben, hat die Autobahngesellschaft Asfinag den geplanten Neubau der Mautstelle verteidigt. Für die Zukunft sei eine Tunnellösung hier trotzdem nicht vom Tisch, so Verkehrslandesrat René Zumtobel von der SPÖ.
9: Erster Schritt, diese Digitalisierung in einem Höchstmaß auszubauen und mittelfristig dann einfach eine Tunnellösung anzustreben, das ist das Ziel. Und der Vorstand hat mir auch signalisiert, dass es in diese Richtung geht. Und er wird auch direkt hier auf die Bevölkerung, auf den Bürgermeister in Schönberg zukommen und mit ihm dieses Gespräch auch führen. Das ist mir wichtig.
7: Ich glaube zum Doppel, dass die Asfinag-Spitze für die weitere Zukunft die Tunnellösung nicht ausschließe. Stichwort Verkehr. Wer bei einer Verkehrskontrolle nicht stehen bleibt, muss unter Umständen vor dem Strafrichter Platz nehmen. Angeklagt ist heute am Landesgericht ein 30-Jähriger, der statt bei einer Kontrolle stehen zu bleiben, einfach weitergefahren sein soll. Eine Vorschau auf den heutigen Prozess von Michael Irsberger.
10: Der Vorfall soll sich Mitte Juni dieses Jahres am Abend in Innsbruck am Innrhein zugetragen haben. Der heute angeklagte 30-Jährige soll bei einer Verkehrskontrolle nicht angehalten, sondern Gas gegeben haben. Dabei soll ihm ein Polizist im Weg gestanden sein, der sich nur durch einen Sprung vor dem fahrenden Auto in Sicherheit bringen konnte. Da Autos bekanntlich Nummernschilder haben, wurde der Fahrer schnell ausgeforscht. Er darf heute statt auf dem Fahrersitz auf dem Stuhl vor dem Richter Platz nehmen. Sein Verhalten nennt das Strafgesetzbuch Widerstand gegen die Staatsgewalt und ist in diesem Fall mit bis zu 3 Jahren Haft bedroht. Verletzt wurde übrigens bei dem Vorfall im Juni zum Glück niemand.
7: Noch zum Sport. Wacker geschlagen, aber dennoch ausgeschieden ist die Osttirolerin Lili Dacker gestern Abend bei den US Open. Sie unterlag der Vorjahresfinalistin Amanda Anisimova aus den USA in 3 Sätzen 3:6, 6:3 und 6:1. Damit kommt es nicht zum erhofften Österreicher Duell für Dacker gegen Anastasia Potapova, die den Einzug in die dritte Runde geschafft hat.
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4: Es wird heute ein hochsommerlicher Septembertag und ein recht angenehmes Wochenende. Guten Morgen, Alexander Radl, Herr vom GSW Wetterdienst.
12: Schönen guten Morgen. Genau so schaut's aus. Der heutige Tag beginnt jetzt schon oft mit klarem Himmel. Dabei messen wir Frühtemperaturen von 8 Grad in Seefeld, in St. Jakob und Brettau, 11 Grad in Reute, 13 in Landeck und Söll sowie auch oben am Galzig, 14 Grad sind es in Innsbruck und 18 Grad in Bozen. Unter einem kräftigen Hochdruckgebiet dominiert heute von früh bis spät die Sonne das Geschehen. Die letzten dünnen Zirren im Unterland ziehen rasch nach Osten ab. Oft bleibt der Himmel dann wolkenlos. Es gibt nur ein paar kleine Quellungen am Nachmittag. Auf den Bergen ist es mit um 18 Grad in 2000 Meter zwar sehr warm, aber besonders in Nordtirol oft stark windig aus West. In den Niederungen wird es teilweise heiß mit 26 bis 32 oder sogar 33 Grad. Der morgige Samstag verläuft in Nordtirol dann nicht mehr ganz so beständig. Es gibt etwas sichtere Wolken von Beginn an. Im Tagesverlauf sind vor allem am Alpennordrand und im Unterland auch ein paar Regenschauer dabei. Freundlicher und trockener ist im Oberland und im Süden. Am Sonntag setzt sich dann wieder die Sonne durch.

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0: Was war das für ein Sommer heuer? Und er ist noch nicht vorbei. Heute noch einmal bis zu 32, vielleicht sogar 33 Grad. Und auch bis in die nächste Woche hinein bleibt es sonnig und warm. Und viele Tirolerinnen und Tiroler werden die kommenden Tage sicher noch ein paar Mal schwimmen gehen, Erik.
1: Die Michaela, die am Badesee Mirming an der Kasse sitzt, sagt auch, heuer hat jeder Abkühlung gesucht.
2: Wahnsinnig super Saison war es. Also an die super Tage haben wir ja, ich glaube, schon mittags keine Liegen mehr gehabt. Ja, kleiner Frühschrott ist losgegangen.
3: Oft kriegst du kein Quadratmeter mehr Platz nicht. Handtuch an Handtuch.
1: Sagt Bademeister Angelo. Er und seine Kolleginnen haben alle Hände voll zu tun gehabt.
0: Das hast du wie in Rimini, gell?
4: Ja, viele Leute. Immer schönes Wetter. Weil so heiße Tage geht schon zur Sache. Voll Gas. Herausfordernd eben, alles zu beobachten und so.
0: Ja, aber die Kinderchens, die sind alle sehr brav gewesen heuer.
1: Die haben dem Angelo nicht viel Arbeit gemacht. Eher die jungen Männer, die riskante Kraxeleien am Klettergerüst über dem See machen.
4: Ja, weil sie um Mauchen gerne gewachsen und um Mauchen springen. Den nutzen sie es ab und zu einmal aus und zersillen sie nicht.
0: Ja, solche Schlingel-Schlawiner.
1: Immerhin die älteren Besucherinnen und Besucher am Badesee sind brav. Also meistens, Bademeisterin Heike sagt.
5: Die sind brav. Ja, es gibt halt da bei denen untereinander mal so kleine Verwicklungen, sagen wir es mal so. Wenn der eine zum Beispiel mit einem anderen das Handtuch tritt oder solche Sachen, gibt es dann da, wo sich der eine dann aufregt. Ja.
0: Ja, je voller die Liegewiese, desto mehr Drama. Das gehört irgendwie auch dazu.
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0: Es ist also ein Wochenendlied, oder? Living Next Door, du alles Smoky. In Guten Morgen Tirol, 10 Minuten vor 8. Es muss ja nicht immer der ganz große Wochenendsplan sein. Manchmal reicht schon eine gute Idee, um aus einem ganz normalen Freitag was Besonderes zu machen, Erik.
1: Wer dem Sofa heute oder am Wochenende eine Pause gönnen möchte, bekommt jetzt ein paar passende Ideen.
0: Ja, wir schauen in den Radio Tirol Veranstaltungskalender. Start mal in der Wildschönau.
1: Da findet heute und morgen das Alpenmusikfestival statt. Ein gemütliches Festival mit hochkarätiger Blasmusik und guter Stimmung. Um 16 Uhr geht's heute los am 13. Platz bei der Musikmittelschule in Oberau.
0: In Pet Neu am Arlberg ist es kulinarisch.
1: Ja, da gibt's heute zum letzten Mal einen Markttag am Dorfplatz mit vielen frischen, handgefertigten und regionalen Spezialitäten. Heute 15 bis 18 Uhr.
0: In Osttirol wird es durchaus musikalisch.
1: Ja, da gibt es heute Abend das Jugendblasorchester ein Platzkonzert beim Musikpavillon in Matrei ab 20 Uhr. Und morgen musiziert dann die Musikkapelle Innervielgratten beim Pavillon in Innervielgratten auch um 20 Uhr. Freier Eintritt.
0: Und, weil das war ja nur so ein kleiner Ausschnitt aus dem bunten Programm heute und in den kommenden Tagen. Also es ist viel, viel los im Land.
1: So viel Platz haben wir nicht.
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5: Am Mikrofon Martin Balder. Beim Autobauer Volkswagen hat der Aufsichtsrat am Abend überraschend dem Sanierungsplan von Konzernchef Oliver Blume zugestimmt. Für die Belegschaft bedeutet das den Verlust von Zehntausenden Arbeitsplätzen und mögliche Werksschließungen. Vom VW-Werk in Wolfsburg berichtet Johannes Schmierger-Lunder.
6: Ja, ich stehe hier direkt vor der Einfahrt beim bekannten Tor Sandkamp und es wirkt zwar so, als ob es ein normaler Morgen wäre, aber es ist der Morgen danach. Also nachdem der Sanierungsplan tatsächlich vom Aufsichtsrat abgesegnet wurde, was feststeht, ist, dass 50.000 weitere Jobs gestrichen werden und auch, dass die vier Werke in Hannover, Emden, Zwickau und Neckarsulm vor dem Ausstehen. Beschäftigte wollten heute früh mit uns nicht sprechen, aber was man sieht, ist die Gesichter derjenigen, die hier gerade zur Frühschicht fahren oder marschieren, sind ernst. Die Industriegewerkschaft Metall und der Konzernbetriebsrat haben auf diese Entscheidung reagiert. Sie schreiben, eine Eskalation sei damit verhindert worden.
5: In Italien stellt die Rechtsregierung von Giorgia Meloni heute einen Rekord auf. Mit 1413 Tagen ist sie so lange im Amt wie keine andere seit dem Krieg. Bisheriger Rekordhalter war Silvio Berlusconi mit seiner zweiten Regierung von 2001 bis 2005. Aus Rom, Cornelia Wospanik.
7: Sie hat sich gehalten, aber keine ihrer angekündigten Reformen ist umgesetzt. Das Premierat ist in der Schublade verschwunden. Die differenzierte Autonomie hängt an komplizierten Details und die Justizreform wurde in einer Volksabstimmung abgelehnt. Auch in der Wirtschaft hat diese politische Regierung keine Pflöcke eingeschlagen. Melanomics, die gäbe es nicht, sagt die Ökonomin der LUIS, Veronica De Romanis.
8: Non c'è una Melanomics.
7: Ihre Wählerschaft aber hat sie gehalten. Auch das ist keinem Regierungschef vor ihr gelungen. Die größte Gefahr für Meloni kommt nicht von der Opposition, die sich immer noch ordnet, sondern von ganz rechts außen. General Roberto Vannacci holt immer mehr Rechtswähler ab, vor allem von der Lega.
5: In der EU bleiben in Elektroschrott enthaltene Rohstoffe im Milliardenwert ungenutzt. Laut einer Untersuchung der Boston Consulting Group und der Initiative Cradle to Cradle Electronics landen mit ausgedienten Elektronikgeräten jedes Jahr wichtige Rohstoffe wie Kupfer, Aluminium, Lithium, Kobalt und seltene Erden im Wert von 65 Milliarden Euro auf dem Müll. Wenn Handys, Waschmaschinen oder Fernseher leichter demontierbar und modular gebaut würden, ließen sich die Metalle zurückgewinnen. Beim Bau von Neugeräten könnte damit bis zur Hälfte des Materialbedarfs gedeckt werden. Argentiniens Präsident Javier Milei hat im Streit um die Falklandinseln die Errichtung einer Militärbasis auf Feuerland angekündigt. Überdies droht er mit Sanktionen gegen Firmen, die die Gewässer rund um das britische Überseegebiet wirtschaftlich ausbeuten wollen. 1982 war es zwischen Großbritannien und Argentinien zu einem Krieg um die Falklands mit hunderten Toten gekommen. Das waren die Nachrichten mit Martin Balder.
9: Zum Radio Tirol Wetterservice. Uns erwartet der heißeste Tag dieser Woche mit bis zu 32, 33 Grad. Wolken kaum der Rede wert, Gewitter auch keine in Sicht. Am Samstag schaut der Norden dann mit einer Ladung Wolken vorbei, vor allem im Außerfern und ganz im Unterland kurz einmal Tröpfeln. Der Rest Tirols kommt morgen ziemlich trocken davon. In Osttirol gibt es die meisten Sonnenstunden. Der Sonntag macht dann wieder alles gut, Sommertemperaturen und Bilderbuchwetter. Sicher sind Sie unterwegs mit dem Radio Tirol Verkehrsservice. Durch die Verkehrskameras durchgeklickt hat sich Christoph Braxmacher.
10: Da habe ich keinen Stau entdeckt, keine längeren Wartezeiten zurzeit. Sie haben durchwegs freie Fahrt.
9: Kommen Sie sicher an Ihr Ziel. Guten Morgen, Tirol. 8:04, Barbara Kohler da. Der Freitagmorgen, der duftet nach frischer Luft, nach frischen Geschichten, nach frischen Infos und irgendwo dazwischen auch nach frischem Kaffee.
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0: Freitagmorgen ist 8:12. Schwimmen, Planschen, Abkühlen. Heute wird sicher Hochbetrieb in Tirol, Schwimmbädern und an den Seen sein, auch am Badesee Mirming. Für einen 23 Grad hat das Wasser derzeit noch und da genießen viele die letzten warmen Tage, Erik.
1: Ja, Endspurt. Kommende Woche noch, dann geht die Schule wieder los. Die Sommerferien sind dann vorbei und es wird aufgeräumt, erzählt Bademeister Angelo.
2: Für die Kinder ist es jetzt schon ein bisschen ruhiger geworden, sozusagen. Jetzt verraumen wir noch alles. Herbst tut es auch schon ein wenig. In der Früh, wenn du herkommst, merkst du es schon. Die Platteln und das ganze Zeug müssen wir mit dem Kescher ein wenig aussehen. Man hat es noch nicht so ganz, dass die Saison eigentlich

0: man vorbei ist. Oder ist so schnell gegangen jetzt eigentlich?
1: Ja, wenn man die Zeit genießt, verfliegt sie eben schneller.
2: Noch nicht zusammenräumen tut der Mohammed vom Badesee Restaurant in Mirming. Der Sommer ist noch nicht vorbei, sagt er.
3: Nein, noch nicht, nein. Wir haben noch Zeit, gell? Ich sage den Leuten noch ein paar Wochen, sie können vorbeikommen und die Zeit genießen. Schöne Sommertage. Herbst ist noch nicht gekommen, gell?
1: Ja, bis Schulanfang hat der Mohammed noch offen sein Restaurant.
2: Traditionell bekommt er dann nämlich noch einmal Besuch von seinen jungen Gästen.
3: Die Kinder sowieso kommen sie erste Schultage, kommen sie nochmal zum Pommes und Eis zum Essen.
2: Oh. Sehr nett.
1: Ja, weil merke, erst wenn das letzte Eis verspeist und die letzte Badesee- und Schwimmbad-Pommes gegessen ist, ist der Sommer wirklich vorbei.
2: Da hat sie recht.
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2: Genau, heute das Kennwort Badespaß.
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0: Entschuldigung, das habe ich mir erlaubt.
1: Die Prinzen alles nur geklaut. Das wäre ja noch schöner. Also Musik kommt bei uns keine abhanden. Hier noch vor den Informationen zwei große Hits. Billy Ocean wartet schon und den Anfang, der machen The Sweet.

0: Halb neun ist es und Sie sind sicher unterwegs mit dem Radio Tirol Verkehrsservice. Wie schaut es denn aktuell aus, Christoph Praxmacher?
1: Gut sieht es aus auf den Tiroler Straßen. Sie kommen nämlich weiterhin ohne längere Wartezeiten voran.
0: Eine angenehme Weiterfahrt.
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3: Mit Stefan Lindner, schönen guten Morgen. Seit 1. September werden Täuschungsversuche bei theoretischen Führerscheinprüfungen schärfer geahndet. Die Betrügereien mit technischen Hilfsmitteln haben in den letzten Jahren zugenommen. Allein heuer sind in Tirol bereits 14 Betrugsversuche aufgeflogen. In den letzten 2 Jahren waren es 30. Der letzte erst gestern. Auch den Hintermännern droht nun eine hohe Verwaltungsstrafe, berichtet Birgit Mariacher.
4: Wer bei der theoretischen Prüfung unerlaubt technische Hilfsmittel wie Minikamera, Handy oder Kopfhörer einsetzt, um sich helfen zu lassen, der wird nun für 18 Monate für weitere Führerscheinprüfungen gesperrt. Doppelt so lange wie bisher. Neu ist, dass derjenige, der eine solche Hilfe anbietet und organisiert, sich nun strafbar macht. Es droht eine Verwaltungsstrafe nach dem Führerscheingesetz mit bis zu 2.180 Euro. Bereits am ersten Tag der neuen Regelung vor 3 Tagen hat die Polizei 2 Prüflinge beim Schwindeln mit technischen Hilfsmitteln erwischt. Gestern hat man bereits den nächsten ertappt. Die Prüflinge werden nun für 18 Monate gesperrt. Gegen die Hintermänner werde ermittelt, so die Polizei.
3: Und bei der Tiroler Exekutive begrüßt man aufgrund der deutlichen Zunahme der Schwindelversuche in den letzten Jahren die neuen Bestimmungen, so der Leiter der Sicherheits- und Verwaltungspolizeilichen Abteilung, Gerd Hoffmann.
5: Die sind deswegen unbedingt notwendig, weil es ein Phänomen ist, das ist jetzt in den letzten Jahren zunehmend auch als Behörde, unsere Aufsichtsorgane, die bei diesen Führerscheinprüfungen ja vor Ort sind, beschäftigt. Man sieht, da geht es auch um die Verkehrssicherheit. Es sollen natürlich nur solche Personen tatsächlich einen Führerschein, eine Fahrberechtigung erlangen, die danach tatsächlich natürlich auch so eine Prüfung absolviert und bestanden haben. Das ist, glaube ich, verkehrstechnisch und sicherheitstechnisch ein ganz wichtiges Thema.
3: Man habe sich zwar eine schärfere Bestimmung gewünscht, aber es sei besser ein Verwaltungsstrafverfahren als gar kein Verfahren, wie es bisher der Fall war, so Hoffmann. Die geplante Anhebung der Parkgebühren in Tirol ist vorerst vom Tisch. Nach Gesprächen mit den Sozialpartnern hat Landeshauptmann Anton Matle von der ÖVP jetzt die Gesetzesänderung gestoppt, berichtet Christoph Praxmacher.
6: Wie viel Gemeinden fürs Parken verlangen dürfen, dafür legt das Land Tirol einen Höchstbetrag fest. Der liegt seit fast 20 Jahren bei 1,10 Euro je angefangener halben Stunde. Einige Gemeinden, allen voran die Landeshauptstadt Innsbruck, haben vom Land Tirol deshalb eine Erhöhung der bestehenden Höchstgrenze gefordert, auf über 2 Euro. Das Land hat daraufhin einen Gesetzesentwurf in Begutachtung geschickt, wonach der Höchstbetrag auf 1,60 Euro hätte erweitert werden sollen. Nach Kritik und negativen Stellungnahmen seitens der Arbeiter- und Wirtschaftskammer hat sich Landeshauptmann Anton Matle gestern dazu entschlossen, die Gesetzesänderung zu stoppen. Heißt, auch in Zukunft dürfen Gemeinden fürs Parken nicht mehr als 1,10 Euro pro angefangener halben Stunde verlangen.
3: Und noch zum Sport. Felix Gall liegt bei der Vuelta España weiter auf Podestkurs. Der Osttiroler konnte allerdings auf der nächsten schweren Bergetappe Spitzenreiter Enric Maas erneut nicht richtig fordern. Der Osttiroler verlor auf dem 12. Abschnitt von Werra über 166 Kilometer hinauf nach Cala Alto erneut Zeit auf den spanischen Gesamtführenden und liegt nun über 2 Minuten hinter Maas an dritter Stelle in der Gesamtwertung.
0: Dann schauen wir zum Wetter. Ja, auch heute ist der September weiter auf Sommerkurs. Guten Morgen, Alexander Radl, Herr vom GSW-Wetterdienst.
7: Schönen guten Morgen, Barbara. Ja, ein mächtiges Hoch beschert uns heute ganztags strahlenden Sonnenschein in allen Teilen Tirols. Es gibt nur ein paar kleine Quellungen am Nachmittag über den Bergen. Diese stören kaum. Es ist auf den Bergen mit um die 18 Grad in 2000 Meter sehr warm. Die 0-Grad-Grenze liegt weit über 4000 Meter. Aber besonders in Nordtirol ist der lebhafte bis starke Westwind teilweise recht lästig. In den Niederungen wird es heiß mit 26 bis 32 oder 33 Grad. Der morgige Samstag verläuft in Nordtirol dann nicht mehr ganz so beständig. Eine schwache Kaltfront legt sich an den Alpennordrand. Es gibt teils dichtere Wolken von Beginn an. Im Tagesverlauf sind vor allem vom Hausaffern bis ins Unterland auch ein paar Regenschauer dabei. Freundlicher und trockener ist es im Süden. Am Sonntag steigt der Luftdruck, die Sonne scheint wieder häufig. Die neue Woche beginnt ebenfalls spätsommerlich warm.
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0: Wolfgang Petri und Wahnsinn. Ja, Wahnsinn passt irgendwie auch auf diesen Sommer. Die Hitze, die Trockenheit macht ja heuer vielen zu schaffen. Nicht nur vielen von uns, vor allem auch der Natur. Und wer gehofft hat, dass zumindest einige Schädlinge durch die extremen Sommer und den vergangenen kalten Winter kaputt gegangen sind, Irrtum. So ein Krabbelfiech trägt nämlich weiter seinen Rüssel mit Stolz und frisst sich durch unser Grünzeug wie so ein All-You-Can-Eat-Gast fast. Der Rüsselkäfer, kein schönes, aber ein sehr gefragtes Thema. Hallo Erwin Seidemann.
1: Ja, hallo Barbara. Ja, es ist deswegen sehr gefragt, wie man es erstattet. Auch na, heuer wird nicht so viel sein. Ja. Und jetzt häufen sich die Anfragen und Anrufe wegen die Nützlinge, was da dagegen helfen sollten. Eben, und da kommen wir später dazu. Aber wichtig ist schon mal, der Schädling ist leider nicht ausgerottet worden. Und
0: Kreislig ist er. Nein, Schönheitspreis ist, kriegt er keinen.
1: Nein, der ist vielleicht für manche schon, weil er recht hübsch anzuschauen. So ein schwarzes Käferle mit einem Zentimeter Länge und Ding und krabbelt schon ganz zeitig im Frühjahr, wenn er aus die Laufen aussah, die so über die Puppe nachher zum Käferbett nachher und über die Mauern hinauf. Und da denke ich mir, denn die Bohr, was da jetzt sind, die schnappen wir gleich. Und dabei hat er schon alles Mögliche zusammengefressen. Und das ist dann natürlich schon schlecht.
0: Ja, und man muss sagen, der Käfer ist nachtaktiv.
1: Ja, zwischen 3 und 6 in der Früh, wenn knapp vor Sonnenaufgang oder zu Sonnenaufgang hinter wäre, normalerweise, was viele tun auch, das tun wirklich viele. Wenn man früher Schneckenklaub hat, die heuer sind nicht so viele Schnecken, aber jetzt hat da stimmt's. Aber bei den Rüsselkäfer ist es so, die gehen nachher die Nacht um 4, 5 in der Früh, stehen die Leute mit der Lampe, mit der Stirnlampe und hat man immer wieder gehört und dann wird dann abgeklaubt. Aber das sind dann nicht gleich 2, 3, was da mal umkirchen, zwischen die Rhododendron und zwischen die Rosen, sondern gleich ein paar hundert. Und die können dann schon Schaden anrichten. Mhm. Und das ist ja nicht einmal der eigentliche
0: Schädling. Na eben, die fressen zwar die Blüten und die Blätter, aber der eigentliche Schädling ist
1: die Larve. Ja. Das, was davor ist, das Vorstadium, wenn man so will, die Larve, wo sie nachher die Tiere daraus entstehen, das sind eigentlich die sind so zwischen Tag und Nacht eben, also knapp unter dem Boden und kommen auch in der Nacht heraus oder, und was noch viel mehr ist, und das ist das eigentliche Schaden, sie fressen die Wurzeln ab und da hat man ganz schwer nachher mit bekämpfen, aber das Wichtige ist, man muss dieses Stadium in erster Linie bekämpfen, nicht den Käfer, der Käfer, der kann davon kriechen und der geht dann ein paar Meter, aber die Larve selber, die bleibt im Boden und da gibt es Gott sei Dank natürlich schon Hilfsmittel, die allerdings natürlich dann, wenn man das flächig machen will, schon ins Geld gehen. Und da müssen wir auf alle Fälle
0: drüber reden. Reden wir drüber noch, weil gefühlt befallen sie alles. Aber wo sind sie ganz speziell? Was mögen sie wirklich gern?
1: Hartlaubgewächse, das heißt Rhododendron, Lorbeer, Kirschlorbeer, das, was wir alle haben im Garten. Aber auch Rosen, ganz beliebt sind da die Rosen. Aber auch Sachen, wo man nicht so sehen, wie Eiben oder so, da sind sie sehr gerne drauf. Aber man muss Efeu. Efeu, das Klassiker. Efeu,
0: also da so überall runde Löcher drin.
1: Ja, gell? Genau, der Buchtenfraß, wie man es so modern sagt. Aber das ist mir bewusst, wie sie weil es einfach total schäbig ausschaut. Ja, und das ist das Grausige.
0: Gut, wie man sie bekämpfen kann und eventuell sogar vorbeugen, hören wir gleich davon noch der Echos Ramazzotti.

0: 8 Minuten vor 9 ist es. Schönen guten Morgen, Tirol. Erwin Seidemann heute bei uns. Thema, ja, der Rüsselkäfer. Und wir haben schon gesprochen, also der frisst sich so durch unsere Gärten und durch unsere Beete. Der Käfer, die eigentlichen Schädlinge, das sind die Larven, die quasi die Wurzeln kaputt machen. Und ja, wir wissen, wie der Käfer ausschaut. Wir wissen, was sie so tun. Aber wie könnten wir denn gegen die Tiere vorgehen, beziehungsweise gegen die Larven? Wie kann man sie bekämpfen?
1: Ja, das ist jetzt genau die Schlüsselfrage, die sich ganz viele Menschen stellen. Es sind ganz viele kleine Maßnahmen. Natürlich gibt es einen natürlichen Gegenspieler, das sind sogenannte Nematoden. Mhm. Das nennt sich parasitäre Nematoden. Das sind Fadenwürmer, das sind ein Millionstel Millimeter groß. Also die sind wirklich minimal, die kannst du mit der Lupe kaum sehen. Die sind so klein, die tun auch nichts. Oder wenn die keine Rüsselkäfer oder keine Larven finden, sterben sie auch wieder ab. Wichtig ist es, das sind wirbellose kleine Kleinstlebewesen, die bewegen sich nur in Feuchtigkeit fort. Das heißt, man muss über die Gießkanne, man muss das in den Topf zum Beispiel hineingießen oder auf den Boden. Im Topf ist die Bekämpfungsmöglichkeit und der Bekämpfungserfolg viel höher. Die suchen sich nachher, und das hat, da gibt es so kleine Videos oft einmal, was man so bei YouTube anladen kann, und dann sieht man das, wie die brutal umgehen mit den Rüsselkäfern.
0: Auf die Larven, die gehen auf die Larven.
1: Mit den Käfern selber nichts, aber mit den Larven. Da tun sie fast die Larven laut, aber mir nicht. und die durchdringen das nachher und dann stirbt die Larve ab. Und dann hat man, und das ist das Thema, dann hat man die Population unterbrochen, dann gibt es keine Käfer. Und das ist eigentlich nur der Grund, warum man die Larven bekämpfen sollte, weil die Käfer sind, wie zuerst mir schon geredet, am Absammeln während der Kältestarre, so wenn es 13, 14 Grad in der Nacht hat, dann bleiben sie stehen am Blattl und kann man sie ansammeln. Man kann aber auch, da gibt es diese Brettl-Methode, dass man Brettl auflegt und dann sind sie da, gehen sie da unten rein, Brettl weg, man sammelt die wieder ein. Da gibt es so viele Möglichkeiten. Man kann mit Knoblauch was machen, man kann mit Reinfahrentee was machen, gegen die Käfer, aber nichts ist 100% und man muss das wiederholt machen. Ich habe verschiedene Menschen, die das schon seit Jahren machen, die jetzt, wenn sie immer wieder Populationen, einmal im April, und darum rede ich jetzt drüber, einmal im August oder September, das zu machen, jetzt ist die super Zeit, jetzt machen, dass sie nachher, dann haben wir zumindest im Frühjahr mal eine Ruhe wieder, aber dann muss man im Frühjahr nochmal nachgehen, weil sie wieder zukommen. Ja, ja. Aber das ist halt leider so. Ist ja mal 2-3 Jahre Sisyphus und dann hat man den Sisyphus hoffentlich auch besiegt.
0: Aber kann man es dann auch vorbeugen, dass sie nicht mehr kommen?
1: Ja, wenn man das einfach dann macht, dass man das noch reintut, dann hat man die paar Larven, was drin sind, unterbrochen, dass sie nicht mehr kommen. Da muss man schauen, dass man vielleicht mit Knoblauch oder was macht, dann ist man selber vielleicht aber auch nicht so angenehm mit dem. Aber wie gesagt, mit Knoblauch was tun, damit keine Käfer draufgehen und dort nicht ihre Eier ablegen im Boden. Das ist halt so. Die mögen halt gerne Rhododendron und man muss halt auf die bestimmten Kulturen schauen, Rhododendron, Rosen und die gewissen Pflanzen, wo sie halt draufgehen. Und da muss man eben vorbeugen, dass man die besonders im Auge hat. Das ist dann hat man schon ganz viel erreicht.
0: Der Rüsselkäfer und seine Larven. Dankeschön, Erwin Seidemann.
1: Danke auch. Schönes Wochenende.
0: Schönes Wochenende.

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5: Am Mikrofon Martin Balder. Syrien hat mit der Vernichtung von Überresten des geheimen Chemiewaffenprogramms aus der Ära von Diktator Bashar al-Assad begonnen. Zugleich wird die erste Gerichtsverhandlung gegen mutmaßliche Beteiligte an dem Programm vorbereitet. Mehr von Markus Langer.
6: Es sei dies die erste Zerstörung von Chemiewaffen in Syrien seit einem Jahrzehnt, erklärte die UNO-Beauftragte für Abrüstungsfragen Izumi Nakamitsu vor dem UNO-Sicherheitsrat. Ein Team der Organisation für das Verbot chemischer Waffen habe die Zerstörung von 42 Bomben verifiziert. Die neue syrische Führung hatte im Mai weitere Reste des alten Programms entdeckt, darunter eine weitere Produktionsstätte, eine neu entdeckte Chemikalie zur Herstellung von Nervengas sowie leere Munition und zwei Lagerstätten. Das frühere Regime hatte über Jahrzehnte ein umfangreiches Chemiewaffenprogramm aufgebaut. Machthaber Assad war zwar der Chemiewaffenkonvention beigetreten und hatte die Vernichtung des Arsenals angekündigt. Untersuchungen ergaben jedoch, dass im Bürgerkrieg weiterhin Sarin, Chlorgas und Senfgas eingesetzt wurden. Tausende Menschen wurden getötet oder verletzt.
5: Der Autobauer Volkswagen will in den kommenden Jahren weitere 50.000 Stellen streichen. Der Aufsichtsrat hat überraschend am Abend das Sanierungskonzept des VW-Vorstands einstimmig angenommen. Die Modellpalette soll um 60% verkleinert werden. Vier Werke könnten geschlossen werden. Dem US-Technologiekonzern Apple droht eine Milliardenstrafe in Großbritannien. App-Entwickler werfen Apple vor, sich quasi durch die Hintertür einen Datenvorteil verschafft zu haben. Mehr von Paul Sihosch.
7: Immer wieder haben Nutzerinnen und Nutzer von Handys das Gefühl, es hört mit. Es wird plötzlich Werbung eingespielt, die verblüffend spezifisch ist. Tatsächlich schauen die Apps mit. Sie zeichnen Daten auf zu besuchten Webseiten, wo man hintippt oder klickt. Das nennt sich App-Tracking. Diese Informationen sind wertvoll. Sie verraten mehr über den oder die Kundin und machen personalisierte Werbung möglich. Auf dem iPhone gibt es eine Funktion, das einzudämmen. Der US-Riese Apple misst hier aber offenbar mit zweierlei Maß, wie App-Entwickler jetzt in Großbritannien anprangern. Apple-eigene Dienste werden demnach nicht so stark eingeschränkt wie Fremd-Apps. Das kommt jetzt vor das Wettbewerbsgericht in London. Vorausgegangen sind jahrelange behördliche Prüfungen. Bei der Klage geht es um umgerechnet 2,3 Milliarden Euro.
5: In Deutschland fahndet die Polizei nach den Sabotageversuchen an mehreren Umspannwerken nach dem Verfasser eines Bekennerschreibens. Der Mann nannte darin den Kampf gegen fossile Energieträger als Motiv. Inzwischen sind an vier Standorten Abschussvorrichtungen für selbstgebastelte Raketen entdeckt worden. Mit ihnen sollten leitende Kabel quer über Stromleitungen geschossen werden, um sie kurz zu schließen. Das waren die Nachrichten mit Martin Balder. Und nun zum Wetter.
8: Im Westen und im Süden ist es bereits sonnig und in den nächsten Stunden setzt sich die Sonne nach und nach auch im Gebiet von Oberösterreich bis zum Nordburgenland durch. Am Nachmittag ist es überall hochsommerlich warm bei 26 bis 33 Grad und im Donauraum weht lebhafter Westwind. Morgen ist es nur zeitweise sonnig, denn im Laufe des Tages überquert am Samstag eine schwache Kaltfront Österreich mit Wolken, Regenschauern und vereinzelten Gewittern. Am Vormittag kann es vor allem im Norden und im Osten zeitweise regnen, am Nachmittag dann vor allem im Bergland und im Süden. Am Sonntag anfangs Nebel oder Wolken, tagsüber viel Sonne und 22 bis 29 Grad. So viel zum Wetter mit Thomas Bostein.
9: Und sicher sind Sie unterwegs mit dem Radio Tirol Verkehrsservice und Christoph Praxmacher.
10: Die B81, die Reschenstraße, ist wegen Bauarbeiten zwischen Funz und Nauders gesperrt. Der Verkehr wird hier über die Martinsbrück und die Engadinerstraße umgeleitet. Rechnen Sie da hier mit längeren Fahrzeiten.
9: Kommen Sie gut und sicher an Ihr Ziel.
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9: Barbara Kohler da, kurz nach neun ist es. Jo, ich mache eh schon Platz für Menschen, die viel besser singen können als ich. Das sind Harpo und Movie Star, danach noch Bill Withers und Genesis.
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0: 12 nach 9 ist es. Angenehmen Freitagmorgen.
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0: Nicht nur Adriano Celentano kann gut singen, auch seine Ehefrau Claudia Mori. Zusammen im Duo um 17 nach 9. Guten Morgen, Tirol.
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0: Durchgekommen ist die Manuela aus Wattens. Hallo, schönen Vormittag.
2: Hallo, hallo.
0: Manuela, ja, so freudig und fröhlich, was steht an diesem wunderbaren Septembertag heute?
2: Mei, jetzt machen wir noch Erledigungen mit meinem Mann und danach machen wir es uns Wein.
0: So das ist es. So geht ja. Freitag, so ein richtiger Freitag. Und am besten jetzt vielleicht noch gleich was gewinnen, dann ist die Freude umso größer und umso schöner.
2: Ja, das war ja super.
0: Gut, also die Ohrenspitzen bitte schön. Hier kommt Ihre Hitsekunde. Da ist ein Einflüsterer. Ich höre ihn. Aber was sagt er? Wer singt da was? Schon eine Idee oder braucht man Hilfe?
2: Lieber mal Hilfe, aber... Ja,
3: es geht um ein beliebtes Urlaubsland und das passende Getränk dazu.
2: Ja, oder Jungs.
3: Das ist nicht der Titel, aber der Sänger.
0: Ja. Der Udo singt vom griechischen Wein. Absolut richtig. Geschafft, Manuela. Freitag jetzt doppelt genießen und der Mann kriegt vom Einkaufsgutschein auch ein bisschen was ab, weil ich habe so irgendwie im Hinterkopf gehört. Er hat ein bisschen eingeflüstert, gell?
2: Ja, genau.
0: Gut, einen schönen Freitag. Alles Liebe. Danke.
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3: Es ist 9:30 und Sie sind sicher unterwegs mit dem Radio Tirol Verkehrsservice und aktuell ganz proppel ohne Probleme auf Tirolstraßen. Eine gute Weiterfahrt.
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5: Mit Stefan Lindner, angenehmen Vormittag. Auch beim Land Tirol macht man sich auf längere Sicht hin für eine Entlastung der Gemeinde Schönberg von den Auswirkungen der Brennerautobahn und der Mautstelle dort stark. Nachdem die NEOS eine komplette Digitalisierung der Mautentwicklung und eine Verlegung der Autobahn bei Schönberg unter die Erde gefordert haben, hat die Autobahngesellschaft Asfinag den geplanten Neubau der Mautstelle verteidigt. Für die Zukunft sei eine Tunnellösung hier trotzdem nicht vom Tisch, so Verkehrslandesrat René Zumtobel von der SPÖ.
6: Erster Schritt, diese Digitalisierung in einem Höchstmaß auszubauen und mittelfristig dann einfach eine Tunnellösung anzustreben, das ist das Ziel. Und der Vorstand hat mir auch signalisiert, dass es in diese Richtung geht. Und er wird auch direkt hier auf die Bevölkerung, auf den Bürgermeister in Schönberg zukommen und mit ihm dieses Gespräch auch führen. Das ist mir wichtig.
5: Glaubt Zumtobel, dass die Asfinag-Spitze für die weitere Zukunft die Tunnellösung nicht ausschließe. Durch eine E-Mail ist einem Unterländer Unternehmen ein Schaden in Höhe von mehreren tausend Euro entstanden. Ein unbekannter Täter gab sich in der Mail als dessen Mitarbeiter aus und brachte das Unternehmen dazu, die für die Gehaltsauszahlung hinterlegte Bankverbindung eines Mitarbeiters so zu ändern, dass das Geld auf dem Konto des Täters landete. Christoph Braxmacher berichtet.
7: Der bislang unbekannte Täter hatte das Unternehmen per E-Mail kontaktiert und sich darin als dessen Mitarbeiter ausgegeben. In der Nachricht gab er an, eine neue internationale Bankverbindung eröffnet zu haben und bat darum, das Konto für zukünftige Gehaltszahlungen entsprechend zu ändern. Das Unternehmen erfüllte diese Aufforderung und änderte die hinterlegte Bankverbindung. Daraufhin wurde das Gehalt des tatsächlichen Mitarbeiters auf das vom Täter angegebene ausländische Konto überwiesen. Erst durch das Ausbleiben des Gehalts und die anschließende Meldung des Mitarbeiters an das Unternehmen wurde der Betrug bemerkt. Durch die Tat entstand dem Unternehmen ein Schaden in Höhe eines mittleren vierstelligen Eurobetrags.
5: Zwei Radfahrer sind gestern Nachmittag in Innsbruck zusammengestoßen. Bei dem Unfall im Bereich der Grenobler Brücke wurde eine 49-jährige Radfahrerin verletzt und von der Rettung in die Innsbrucker Klinik eingeliefert. Der andere Radfahrer blieb nur kurz stehen und fuhr dann weiter, ohne seine Daten zu hinterlassen, berichtet die Polizei. Sie ersucht den Unbekannten bzw. Zeugen, sich zu melden.
3: Am Radio Tirol Wetterservice uns erwartet der heißeste Tag dieser Woche mit bis zu 32, 33 Grad. Wolken, Fragezeichen, kaum der Rede wert. Gewitter, ja, die haben sicher verlängertes Wochenende genommen. Am Samstag gibt es dann eine Ladung Wolken, vor allem im Außerfern und ganz im Unterland könnte es kurz einmal ein paar Tropfen geben. Der Rest Tirols kommt ziemlich trocken davon. In Osttirol gibt es die meisten Sonnenstunden. Der Sonntag, ja, da ist wieder alles gut. Sonne, satt und spätsommerliche Temperaturen.
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1: Jetzt ohne rot zu werden, habt ihr bei der Führerscheinprüfung geschwindelt?
2: Nein, natürlich nicht. Das ist zu unserer Zeit gar nicht gegangen.
1: War ja Prüfer vor einem, gell?
2: Das war eine mündliche Prüfung und da hat man nicht schwindeln
1: können. Hat man nicht schwindeln können?
3: Ich habe das am Computer, aber habe auch nicht geschwindelt, weil man konnte ja alles auswendig lernen.
1: Wer den Führerschein machen will, sollte lernen und nicht schummeln. Das passiert in Tirol aber offenbar immer öfter.
2: In der Brille eine Kamera, Bilder werden zu einem Komplizen geleitet und der gibt dann Signal an den Prüfling zurück und der hat dann die richtige Antwort.
1: Betrug eigentlich, oder?
2: Ja, es betrug. Und wer erwischt wird, so wie gestern zum Beispiel, der darf dann 1,5 Jahre keinen Führerschein mehr machen.
3: Wahnsinn, was für ein Aufwand da getrieben wird.
2: Und unheimlicher Aufwand. Und für die Komplizen gibt es jetzt auch eine Strafe.
4: Es droht eine Verwaltungsstrafe nach dem Führerscheingesetz mit bis zu 2.180 Euro.
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2: Am Mikrofon Martin Balder. Die Klimaerwärmung ist auch im Hochgebirge spürbar. Pflanzen, denen es dort früher zu kalt war, finden einen neuen Lebensraum. Doch die Artenvielfalt steigt damit nicht. Eine neue Studie zeigt, dass die Neuankömmlinge die klassischen Gebirgspflanzen verdrängen. Mehr von Juliane Nagilla.
3: Wandern wärmeliebende Arten aus tieferen Lagen nach oben, wirken die Gipfel grüner. Doch nur auf den ersten Blick. Das zeigt eine aktuelle Studie, die Beobachtungsdaten von mehr als 60 europäischen Berggipfeln auswertet. Durch die Erwärmung kommen zwar neue, wärmeliebendere Arten dazu, die typischen Hochgebirgspflanzen verschwinden aber zunehmend, sagt Johannes Wessely von der Universität Wien.
4: Und die Studie hat eben sehr klar gezeigt, dass es hier sehr viele Verlierer gibt, dass sie zunehmen über die Zeit und dass es eben stark vom Klimawandel getrieben wird.
3: Je höher der Temperaturanstieg, desto größer auch der lokale Artenverlust. Ein Zusammenhang, der besonders im Mittelmeerraum sichtbar wird. Die Gipfel in Griechenland und Spanien verzeichnen die höchsten Aussterberaten, berichtet Johannes Wessely. Besonders gefährdet sind kälteliebende Arten und hochalpine Spezialisten, die nicht weiter nach oben ausweichen können.
2: Syrien hat mit der Vernichtung von Überresten des geheimen Chemiewaffenprogramms von Diktator Bashar al-Assad begonnen. Die neue syrische Regierung hatte im Mai weitere Lager und Produktionsstätten sowie Chemikalien entdeckt. Bisher sollen 42 Bomben zerstört worden sein. Kuba öffnet seine Wirtschaft angesichts einer schweren Krise und des Drucks der USA weiter für ausländische Investoren. Die Regierung veröffentlichte neue Vorschriften, die den Marktzugang erleichtern sollen. Markus Langer berichtet.
5: Kubanische Firmen dürfen künftig Mitarbeiter direkt einstellen und entlassen, ohne staatliche Arbeitsagenturen einschalten zu müssen. Zudem dürfen private Unternehmen Reisebüros betreiben und Selbstständige dürfen als Reiseführer arbeiten. Bisher wurde die Tourismusbranche vollständig vom Staat kontrolliert. Gemeinschaftsunternehmen und inländische Investoren müssen Konten bei ausländischen Banken künftig nur noch melden und nicht mehr genehmigen lassen. Die neuen Regeln folgen auf ein historisches Paket von 176 Reformen, das im Juni angekündigt worden war. In der Bevölkerung werden diese Schritte jedoch zurückhaltend aufgenommen angesichts wiederholter Stromausfälle, verschärfter US-Sanktionen und einer intransparenten Staatsführung, die sich bis vor kurzem gegen Marktreformen gewehrt hat.
2: Im US-Bundesstaat Missouri hat der oberste Gerichtshof die von den Republikanern entworfene Neugestaltung der Wahlkreise gekippt. Der Innenminister des Bundesstaates habe eine Volksabstimmung über die Neuenteilung widerrechtlich verhindert, so das Gericht. Mit dem Neuzuschnitt von Wahlkreisen wollten die regierenden Republikaner die Chancen der demokratischen Kandidaten für die Kongresswahlen im November schmälern. Das waren die Nachrichten mit Martin Balder. Nun zum Wetter.
6: Am Nachmittag ist es heute hochsommerlich warm mit Höchstwerten von 26 bis 33 Grad und im Großteil Österreichs ist es durchwegs sonnig. Im Gebiet von Oberösterreich über Niederösterreich und Wien bis zum Nordburgenland ziehen mit lebhaftem Westwind ab und zu dichte Wolken durch. Morgen am Samstag ist es nur zeitweise sonnig, im Laufe des Tages überquert eine schwache Kaltfront Österreich. Am Vormittag kann es vor allem im Norden und im Osten ein wenig regnen, am Nachmittag ziehen besonders im Bergland und im Süden Regenschauer und vereinzelt auch Gewitter durch. Am Sonntag anfangs Nebel oder Wolken, tagsüber viel Sonne und dann Höchstwerte von 22 bis 29 Grad. Soviel zum Wetter mit Thomas Wostal.
7: Und sicher unterwegs, da sind Sie mit dem Radio Tirol Verkehrsservice auf der Reschenstraße zwischen Pfunz und Nauders. Da gibt es eine Sperre wegen Bauarbeiten. Der Verkehr wird über die Martinsbrucker und die Engadiner Straße umgeleitet. Und auf der Fernpassstraße Richtung Nassereit zwischen Heiterwang und Wengle messen die Verkehrssensoren eine halbe Stunde Zeitverlust vor einer Baustelle. Gute und sichere Fahrt.
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7: Herzlich willkommen zur frischen Sommerfrische aus Reit im Alpbachtal. Frisch deshalb, weil man den Herbst echt schon spürt. Viel Tau trägt das weiche grüne Gras, die schöne Liegewiese um den kleinen, so schnuckeligen See. Idylle pur bei blank geputztem Himmel, grün der See, warm das Seewasser, bunt die Hüpfburg und das Allertollste. Hupsis Kreativwerk, Bänke für die Kinder rundherum, die hier sägen, hämmern, kleben, malen, alles mit Naturmaterialien basteln können. Ein Fleckchen Erde, wirklich wie aus dem Bilderbuch. Schöne Sommerfrische.
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0: Alve, schau auf die Sonnenseiten vom Leben. Ja, was anderes können wir heute gar nicht tun. Erstens ist es ein zauberhafter Platz, an dem wir heute logieren. Direkt am kleinen Reitersee und der Himmel, ja, sonnig und blau, wunderbar. Der Thomas Geschösser ist der Bürgermeister von Reit. Hallo, schönen Vormittag.
1: Hallo, grüß euch, freut mich, dass ihr bei uns da seid.
0: Selber Papa von 2 Kindern und einer kleinen Mini mit 10 Monaten, oder?
1: Ja, genau, die haben wir erst 10 Monate. Heute ins Auftrag.
0: Ja. Du, wie ist es da mit, für die Kinder zum Aufwachsen? Es schaut alles so idyllisch aus. Ist es auch?
1: Ja, ist es wirklich. Auf das sind wir wirklich stolz. Also unser Miteinander mit Gästen und Einheimischen und was bei uns alles geboten ist. Also ist wirklich ein schöner Platz, um groß zu werden.
0: Es ist ein Dorfkern wie aus dem Bilderbuch, kann man sagen. Also man fährt da durch Kopfstein, über Kopfsteinpflaster, dann rechts und links gibt es ein schönes Gasthaus, einen Metzger, einen Bäcker, eine schöne Pfarrkirche. Auf diesen Dorfplatz kann man echt stolz sein.
1: Ja, und das sehen wir. Wir wissen auch, dass wir um den beneidet werden. Es sind auch sehr viele Veranstaltungen im Sommer, jeden Montag auf die Nacht. Ein Stravanzerfest heißt das bei uns. Da kann man aber alle zusammen machen, die Wirte mit den Vereinen gemeinsam. Also wirklich eine wunderbare Sache.
0: Und organisiert wird das von den Vereinen? Das Vereinsleben ist intakt im Dorf?
1: Ja, also das ist auch etwas, wo wir wirklich drauf stolz sind. Wir haben so viele Vereine, so viel gute Jugendarbeit. Und ja, wir machen das miteinander und deswegen funktioniert das auch.
0: Und von der Größe her, Reit und Albach, von der Einwohnerzahl her, seid ihr da ungefähr gleich? Kleiner, größer?
1: Wir sind ungefähr gleich, wir haben sogar ein paar mehr, wir sind 2900. Ja.
0: Alles da in Reit im Albachtal, ein kleiner See, ein schöner Berg, eine hübsche Pfarrkirche und ein idyllischer Dorfplatz. Und der Thomas wünscht allen jetzt noch eine schöne Sommerfrische.
1: So ist es. Fühlt euch wohl bei uns da.

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1: Super Sommerstimmung hier am kleinen Reitersee. Ja, die Badesaison, die geht dann bald zu Ende. Im Oktober ist es dann schließlich soweit. Aber es gibt noch ganz viel zu feiern hier in der Gegend, nämlich die bekannten Almabtriebe an den Samstagen, jeweils am 19. und am 26. September. Da sind immer 5.000 bis 6.000 Leute, da hat mir der Bürgermeister gesagt. Und da gibt es Standeln von altem Handwerk, das ganze Dorf ist auf den Beinen und durch das ganze Dorf bis hinauf zum Pavillon ist alles abgesperrt für das große Kirchtagsfest. Also 19. und 26. September ist da noch einiges los.

0: sicher unterwegs, da sind Sie mit dem Radio Tirol Verkehrsservice Osttirol auf der B100 der Trautalstraße bei Straßen. Da gibt es eine Sperre wegen der Arbeit nach einem Unfall. Der Verkehr, der wird umgeleitet. Auf der Fernpassstraße Richtung Nassereit zwischen dem Grenztunnel Füssen und Wengle abschnittsweise Stau. Vor allem bei Wengle wegen Bauarbeiten. In Summe brauchen Sie eine ganze Stunde mehr. Ein Plus von 10 Minuten auf der Zillertalstraße talauswärts bei Schlitters und auf der Reschenstraße zwischen Pfunz und Nauders, da gibt es eine Sperre wegen Bauarbeiten. Der Verkehr wird über die B185, die B184 und das Schweizer Staatsgebiet umgeleitet. Gute Fahrt.
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2: Mit Stefan Lindner, angenehmen Vormittag. Die geplante Anhebung der Parkgebühren in Tirol ist vorerst vom Tisch. Nach Gesprächen mit den Sozialpartnern hat Landeshauptmann Anton Matle von der ÖVP jetzt die Gesetzesänderung gestoppt, berichtet Christoph Praxmarer.
3: Wie viel Gemeinden fürs Parken verlangen dürfen, dafür legt das Land Tirol einen Höchstbetrag fest. Der liegt seit fast 20 Jahren bei 1,10 Euro je angefangener halben Stunde. Einige Gemeinden, allen voran die Landeshauptstadt Innsbruck, haben vom Land Tirol deshalb eine Erhöhung der bestehenden Höchstgrenze gefordert, auf über 2 Euro. Das Land hat daraufhin einen Gesetzesentwurf in Begutachtung geschickt, wonach der Höchstbetrag auf 1,60 Euro hätte erweitert werden sollen. Nach Kritik und negativen Stellungnahmen seitens der Arbeiter- und Wirtschaftskammer hat sich Landeshauptmann Anton Matle gestern dazu entschlossen, die Gesetzesänderung zu stoppen. Heißt, auch in Zukunft dürfen Gemeinden fürs Parken nicht mehr als 1,10 Euro pro angefangener halben Stunde verlangen.
2: Der Einsatz von künstlicher Intelligenz im Tourismus nimmt genauso wie in anderen Branchen an Fahrt auf. Auch für einzelne Unternehmen in der Hotellerie gäbe es hier Chancen, etwa in der Vermarktung, so der Tenor beim Tourismus-Summit beim Forum Alpbach. Weil gerade jüngere Gäste sich ihre Angebote bereits von der KI zusammenstellen lassen. Aber auch bei Routine- und Verwaltungsarbeiten von Preisfindung über die Analyse von Stornierungen bis hin zur Frage, wie sich das Wetter aufs Geschäft auswirkt, könnten KI-Agenten schnell und effizient helfen. KI sei aber kein Ersatz für Gastfreundschaft, so die Spartenobfrau Susanne Kraus-Winkler gestern beim Forum Alpbach. Wacker geschlagen, aber dennoch ausgeschieden ist die Osttirolerin Lilly Tacker gestern Abend bei den US Open. Sie unterlag der Vorjahresfinalistin Amanda Anisimova aus den USA in 3 Sätzen, 3:6, 6:3 und 6:1. Damit kommt es nicht zum erhofften Österreicher-Duell für Tacker gegen Anastasia Potapova, die den Einzug in die dritte Runde ja geschafft hat.
0: Und der Blick aufs Wetter, der ist schnell erklärt. Sonnenschein pur und das im ganzen Land. 27 bis 32 Grad wird es heute geben. Morgen dann ein paar Regenschauer, aber der Sonntag wird schon wieder schön sommerlich. Der Georg Schirstl ist bei der österreichischen Wasserrettung und immer wieder mal sonntags unterstützend hier in Reit. Das macht er schon seit dem Jahr 1977, also das dürfte jetzt schon über 30 Jahre sein. Georg, du hast jetzt gerade ein nettes Erlebnis mit einer Dame gehabt.
4: Ja, ich bin ja mal am Reitersee schwimmen gewesen und belauscht dann ein Gespräch von einem Ehepaar. Und der sagt die Frau zu ihm, na, dass ich das heute noch erleben darf, dieses Panorama, diese Kirche, na wunderbar, gut, dass wir hierher gekommen sind.
0: Ja, es ist wirklich zauberhaft schön, es ist alles so schön komprimiert, alles beieinander. Also der Blick geht eigentlich nur in eine schöne Szenerie. Die Wasserrettung unterstützt immer am Sonntag den Badebetrieb, wenn viel los ist. Von wann bis wann kann man bei euch schwimmen, vom Frühling bis Oktober oder wann?
4: Ja, die Schwimmsaison geht eigentlich dann an, wenn das Wetter es erlaubt und die Temperatur entsprechend ist. Der richtige Badebetrieb, wo wir unterstützen sind, beginnt vor den Sommerferien und endet dann nach den Sommerferien, also vermutlich nächste Woche.
0: Okay, schwimmen kann man aber noch bis in den Oktober hinein. 21 Grad warm, frisch, fein ist das Wasser und es gibt eine Legende zum See, Georg.
4: Ja, die Wasserrettung gibt es ja jetzt schon über 50 Jahre und eigentlich hat es schon früher ein Ereignis gegeben, da drohte der Reitersee überzugehen und die Bevölkerung wusste sich nicht zu helfen und da kam ein Venediger Mandl und sagte, er taucht da hinunter und schaut, wo der Abfluss verlegt ist, taucht hinunter und holte dann eine tote Gans heraus und der See hatte wieder einen natürlichen Ablauf und somit war das Dorf gerettet.
5: Okay, der Stöpsel wurde gezogen, sozusagen das Dorf gerettet. Danke, Georg, jetzt wieder ab zum Arbeiten. Schön langsam füllt sich die Liegewiese hier. Schöne Grüße von der Sommerfrische aus Reit.
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2: Die Sommerfrische heute direkt vom Reitersee. So schön, da rote Decke, weiße Punkte und eine Lina, oder?
3: Ja.
2: Und die Lina war schon im See?
3: Ja.
2: Halb im See?
3: Ja.
2: Die Lina geht jetzt sicher noch in den See und du, kleines Mäuschen, auch, oder?
3: Ja.
2: Ja, ein klares Ja. So, dann werde ich mal den Kinderplatz da verlassen und mich zu den Erwachsenen hier unter die Sonnenschirme begeben. Das ist fein, beim Aperitivo da am See zu sitzen. Herrlich. Ich selber habe gerade eine Fleischkässemmel gegessen zum Frühstück. Auch herrlich. Vom Ortsmetzger. Das muss halt sein. So, bereit für die Challenge? Ja.
4: Ja.
2: Okay. Ich mache es euch heute leicht. Wir kürzen es ab, weil die Sonne so schön scheint. Ich suche eine Persönlichkeit, die Tirol und auch darüber hinaus den Menschen sehr viel gegeben hat. Sehr viele weise Sprüche von sich gegeben hat, wie ein Vater gewirkt hat und auch gerne in der Freizeit gemalt hat. Eine Idee. Eine Persönlichkeit. Mann oder Frau?
4: Mann.
2: Es ist ein Mann, ja.
5: Hat er gemalen?
2: Ja, genau.
5: Ja, und sonst Künste?
2: Vor allem malen was. Vor allem Aquarelle. Na, und keine Ahnung?
4: Er lebt nicht mehr.
2: Nein, er lebt nicht mehr.
4: Nicht so narrisch hoch. Kleiner Mann?
2: Ja, so mittel.
4: Eher klein.
2: Eher klein?
4: Eher klein.
2: Dann weißt du schon, wer es ist.
4: Bischof.
2: Ja, genau. Ja, aber dann sagen wir den Namen.
4: Holt mir die Meier.
2: Reinhold Stecher haben wir gesucht. Chin Chin und einen schönen Vormittag. Alles Gute.
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0: Unterm großen Ahornbaum und rundherum um den Baum hat der Hupsi seine Juppis-Werkbank aufgebaut. Da kann man hämmern und sägen und malen. Da gibt es große Leinwände, wo man davor sitzen kann. Alles schön aufgespannt mit Luftballonen dekoriert. Und der Josef ist von weit her angereist.
1: Hallo, ich bin von Rinn.
0: Von Rinn, direkt oberhalb von Innsbruck?
1: Ja, genau, ja.
0: Bist du mit deiner Paula gekommen? Hi, Paula.
2: Hallo.
0: Du hast, was hast denn du da gebaut mit dem Papa?
2: Ein Boot.
0: Ein wunderschönes Boot mit Herzeln als Segel. Boah. Und drauf ist ein Mandel.
2: Ja.
0: Mit einer Eichel. Hä? Na, wunderbar. Genießt euer schönes Floßboot. Und hier bist du, Hupsi, der Veranstalter des ganzen kreativen Zirkus. Was können denn die Kinder heute bei dir alles erleben? Da wird schon, schau, da wird schon wieder gebohrt, schon wieder geklebt. Clemens, was machst du denn da?
3: Ich mache ein Boot und ich bin gerade beim Namen machen.
0: Ha, und wie soll es heißen?
3: Booti.
0: Booti, schau.
4: Ja, genau. Der Clemens ist ja unser Stammgast eigentlich.
0: Bootsbauer.
4: Bootsbauer. Ja, wir haben heute unsere Juppis Zauberwaldwerkstatt. Haben wir heute da auch gebaut, den wunderschönen See. Und da haben wir verschiedene Kreativitäten wieder natürlich freien Lauf für die Kinder wieder ins Boot gesetzt.
0: Die können quasi hier mit Naturmaterialien arbeiten, mit Eicheln, mit Blättern, mit Holzstecken und jede Menge Farben, Perlen. Also man kann dann quasi machen, was man möchte, oder?
4: Genau. Also wir schupfen das sozusagen an, ja. Und dann die Kreativität der Kinder wird dann wieder geweckt. Auch der Eltern, Mama, Papa, Oma, Onkel, Tante, die werden dann wieder zu Kindern und die basteln hier ganz tolle Geschichten.
0: Aber es braucht einiges an Vorbereitung, gell?
4: Genau. Da habe ich mein Team da, die Sonja zum Beispiel.
0: Hallo Sonja.
4: Hallo Sonja, kommen wir mal her, Sonja. Da ist die Sonja, die hat auch ganz viele Ideen.
0: Deine Ideen, Perlenketten, mehr, oder?
5: Ja. Schwingbälle, ja. Boote. Wow. Ganz kreativ kann es sein.
0: Wow, herrlich. Also wirklich der Kreativität freien Lauf lassen.
4: Genau, wir sind aber auch die ganze Woche immer unterwegs. Wir sind auch im Höfemuseum, das ist das Highlight immer im Höfemuseum. Da machen wir leckeren Kaiserschmarrn mit den Familien, mit den Kindern. Und danach wird es natürlich ganz toll gegessen. Okay.
0: Ja, die Zauberwelt vom Hupsi und Juppis Werkbank geht on Tour. Heute ist die Tour hier am Reitersee in Alpbach, im Alpbachtal. Und wie gesagt, Kinder herkommen lassen, da wird so viel gebaut. Schaut sensationell aus.
6: Wie gut

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2: Am Mikrofon Martin Beider. In Europas Elektroschrott gehen Rohstoffe im Wert von mehr als 65 Milliarden Euro verloren. Das zeigt eine neue Studie der Boston Consulting Group und der Initiative Cradle to Cradle Electronics. Die Autoren fordern neue Produktdesigns nach dem Kreislaufprinzip. Felix Schneider-Sturm berichtet.
3: Jedes Jahr landen 1,6 Millionen Tonnen kritischer Rohstoffe in neuen Geräten am EU-Markt, darunter Kupfer, Aluminium, Lithium, Kobalt oder seltene Erden. Viel Potenzial bleibt hier aber ungenutzt, heißt es in der neuen Studie. Jährlich fallen nämlich 13 Millionen Tonnen Elektroschrott an. Nur deutlich weniger als die Hälfte davon wird aber offiziell gesammelt, konkret 43%. Alleine in europäischen Schubladen verstauben demnach geschätzt 700 Millionen Smartphones, die rund 50.000 Tonnen kritischer Rohstoffe verbinden. Die Studienautorinnen und Autoren warnen vor Abhängigkeiten aus Drittstaaten wie etwa China und sie fordern ein grundlegend neues Produktdesign nach dem Kreislaufprinzip. Dabei sollen Geräte als sogenannte Materialbanken gestaltet werden, um Komponenten gezielt zu reparieren und wiederzuverwenden.
2: Die Innenminister von Österreich, Deutschland, Griechenland, Dänemark und den Niederlanden beraten heute in Kopenhagen über eine rasche Einrichtung von Rückkehrzentren für Migranten in Drittstaaten. Über die sogenannten Return Hubs sollen abgelehnte Asylwerber in ihre Heimat zurückgebracht werden, wenn das auf direktem Weg nicht möglich ist. Wo sie eingerichtet werden sollen, ist noch offen. Zuletzt waren Uganda und Ruanda im Gespräch. Kritiker warnen vor der Gefahr von Menschenrechtsverletzungen. Israels Regierungschef Benjamin Netanyahu hat den Sturz der iranischen Führung als wichtigste Aufgabe, die noch vor uns liegt, bezeichnet. Er sei fest überzeugt, dass das möglich sei, so Netanyahu bei einem Treffen mit Militärs in Tel Aviv. Das Regime in Teheran sei schwach wie noch nie. Nach der Wiederentdeckung der Habsburg-Juwelen in einem Bankschließfach in Kanada kann man den Schmuck ab heute in einer Ausstellung bestaunen, allerdings in Quebec. Mehr von Ansgar Gersmann.
4: Das Funkeln hat jahrzehntelang niemand gesehen. Kaiserin Zita hatte einst den Schmuck im Schließfach einer kanadischen Bank deponiert. Karl Habsburg, das heutige Familienoberhaupt, erfuhr nach eigenen Angaben erst vor rund 2 Jahren davon. Ab heute werden die Juwelen in Kanada ausgestellt, darunter auch der legendäre Florentiner-Diamant. Die Nachkommen des Kaiserhauses begrüßen die Entscheidung. Die Objekte befinden sich in Obhut eines kanadischen Trusts. Aktuell wird von einer Kommission geklärt, ob die Republik Österreich Anspruch auf die Objekte hat. Ein Ergebnis soll im Herbst vorliegen. Allerdings sind nicht alle Preziosen aufgetaucht, die 1918 aus der Schatzkammer der Wiener Hofburg abtransportiert wurden. So fehlt etwa von Sissis Diamantkrone weiterhin jede Spur.
2: Das waren die Nachrichten mit Martin Balder. Und nun zum Wetter.
5: Temperaturen wie im Hochsommer bringt uns der Nachmittag mit 26 bis 33 Grad. Und im Großteil von Österreich scheint bis zum Abend die Sonne. Im Gebiet von Oberösterreich über Niederösterreich und Wien bis zum Nordburgenland wechselt die Sonne mit einigen Wolkenfeldern und es wird lebhafter Westwind. Morgen am Samstag ist es nur zeitweise sonnig. Im Laufe des Tages überquert eine schwache Kaltfront Österreich. Am Vormittag kann es vor allem im Norden und im Osten ein wenig regnen. Am Nachmittag ziehen besonders im Bergland und im Süden Regenschauer und vereinzelt auch Gewitter durch. Es ist etwas weniger warm als heute bei 20 bis 27 Grad, im Süden vereinzelt bis 30. Am Sonntag dann viel Sonne. So viel zum Wetter mit Thomas Wostal.
6: Sicher unterwegs, da sind Sie mit dem Radio Tirol Verkehrsservice. Vor dem Autobahngrenzübergang Kufstein-Kiefersfelden Richtung Rosenheim brauchen Sie 10 Minuten länger. Auf der Fernpassstraße Richtung Nassereit zwischen dem Grenztunnel Füssen und Wengle, da gibt es abschnittsweise Stau. Vor allem bei Wengle vor einer Baustelle und in Summe brauchen Sie eine ganze Stunde mehr. Gute und sichere Fahrt.
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6: Heute ist ja der letzte Tag des Forum Alpbach. Medial wird dieses Forum ja jedes Jahr ganz groß bespielt. Ein Austausch zwischen Studierenden, Wissenschaftlern, Euregio, Landeshauptleuten. Bundespräsident ist auch da gewesen. Welche Wellen dieses Forum Alpbach schlägt im Tal selbst und auch in der Region rundherum, das hören wir gleich.
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0: direkt vom schönen Reitersee und die Wiese füllt sich. Jeder möchte da gerne reinspringen. Schaut echt toll aus. In der Mitte gibt es eine kleine Insel, da kann man sich sonnen. Ach, idyllisch ist das heute. Wolfgang Kostenzer, der Geschäftsführer vom Alpbachtal Tourismus, hat hier im kleinen Radio Tirol Studio in dieser Idylle Platz genommen. Hallo Wolfgang.
1: Ja, liebe Isabella, schön, dass ihr heute da seid in der Region Alpbachtal. Freue mich sehr.
0: Ja, wir haben ja

0: Schon das Forum Alpbach erwähnt, Stichwort Forum Alpbach. Mittlerweile ist ja dieses Forum europaweit bekannt. Ihr habt euch da einen riesen Namen gemacht. Wie alt ist es denn schon, das Forum?
1: Naja, wir haben letztes Jahr 80 Jahre gefeiert. Das ist schon eine lange Zeit. Das ist ja damals aus der Asche des Zweiten Weltkriegs entstanden, als Friedensprojekt auch. Und es macht wahnsinnig Spaß, wir als Gastgeber im Tourismusverband auch dort für Wohl, also sagen wir für Genuss auch dazustehen und die Gäste willkommen zu heißen. Das ist für uns ganz, ganz wichtig und gleichzeitig ist es natürlich für die Region ganz ein wichtiger wirtschaftlicher Aspekt natürlich. Gell.
0: Wie profitiert denn eigentlich die Region, das Tal und Reit selber davon?
1: Naja, ich bin eigentlich kein Fan, über Übernächtigungen zu sprechen, aber in dem Fall tut es manchmal ganz gut. Jetzt Ende August, Anfang September, wo das Forum jetzt 2 Wochen da war. Also jetzt waren 2 Wochen die Denker da. Mhm. Heute sind die Sommergenießer da noch. Gell? Es ist ja so, da sind wir in 2 Wochen circa 12.000 Nächtigungen bekommen durch internationale Politiker, Stipendiaten aus ganz Europa, Wirtschaftstreibende etc. Und wenn man dann alles dazu rechnet mit Partnern, sind wir dann ungefähr bei 17.000 bis 18.000 Nächtigungen, die dem Tal natürlich wahnsinnig gut tun, jetzt auch zu Beginn des Septembers. Und eben, wir werden dann später noch über das Image sprechen, was das Europäische Forum Alpbach noch mit dem Image von unserer Region zu tun hat.
0: Ja, ich würde sagen, das machen wir doch ganz gleich. Wolfgang, wie hat sich denn das Image verändert durch dieses Forum?
1: Naja, das Image ist so, dass wir natürlich, wir sind als Tourismusverband auch ganz, ganz, ganz, ganz wild connected und ganz, ganz eng mit dem Kongresszentrum Alpbach. Und weil es das Kongresszentrum einfach schon jetzt auch jahrzehntelang gibt, ist es ganz wichtig auch als Dorf der Denker und von dem Image her ein Philosophiestandort einmal im Jahr zu sein, wo sich wirklich Leute treffen, die über die Zukunft sprechen, ist es für uns ganz, ganz wichtig, dass man das verankert in unseren Märkten und sozusagen auch natürlich als Kongressdestination auch die letzten Jahre Bekanntheit erlangt hat und auch, dadurch auch Nächtigungen generiert und dadurch auch in der Wertschöpfung über die ganzen vorgelagerten und nachgelagerten Wertschöpfungsketten einfach eine gewisse, etwas in die Region bekommt. Ja, jeder Euro, den bei uns ein Gast bringt, geht überdurchschnittlich in die regionale Wirtschaft von der Destination Alpbachtal über, sozusagen. Ja.
0: Eine wunderschöne Mischung also zwischen ländlicher Region und einer Region der Denker. Dankeschön, Wolfgang Kostenzer.
1: Vielen Dank und viel Spaß heute.
2: Alles Gute. 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

0: Es ist 11:30 Uhr und sicher unterwegs, da sind Sie mit dem Radio Tirol Verkehrsservice. Auf der Fernpassstraße Richtung Nassereit zwischen dem Grenztunnel Füssen und Wengle gibt es abschnittsweise Stau, vor allem bei Wengle vor einer Baustelle in Summe eine Stunde mehr. Vor dem Autobahngrenzübergang Kufstein-Kiefersfelden Richtung Rosenheim brauchen Sie 10 Minuten länger und ansonsten geht's gut. Gute und sichere Fahrt.
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2: Mit Stefan Lindner, angenehmen Vormittag. Seit 1. September werden Täuschungsversuche bei theoretischen Führerscheinprüfungen schärfer geahndet. Die Betrügereien mit technischen Hilfsmitteln haben in den letzten Jahren zugenommen. Allein heuer sind in Tirol bereits 14 Betrugsversuche aufgeflogen, der letzte erst gestern Nachmittag. Auch den Hintermännern droht nun eine hohe Verwaltungsstrafe, berichtet Birgit Mariacher.
3: Wer bei der theoretischen Prüfung unerlaubt technische Hilfsmittel wie Minikamera, Handy oder Kopfhörer einsetzt, um sich helfen zu lassen, der wird nun für 18 Monate für weitere Führerscheinprüfungen gesperrt. Doppelt so lange wie bisher. Neu ist, dass derjenige, der eine solche Hilfe anbietet und organisiert, sich nun strafbar macht. Es droht eine Verwaltungsstrafe nach dem Führerscheingesetz mit bis zu 2.180 Euro. Bereits am ersten Tag der neuen Regelung vor 3 Tagen hat die Polizei 2 Prüflinge beim Schwindeln mit technischen Hilfsmitteln erwischt. Gestern hat man bereits den nächsten ertappt. Die Prüflinge werden nun für 18 Monate gesperrt. Gegen die Hintermänner werde ermittelt, so die Polizei.
2: Und bei der Polizei begrüßt man aufgrund der deutlichen Zunahme der Schwindelversuche die neuen Bestimmungen. Es sollten ja aus Gründen der Verkehrssicherheit nur solche Menschen eine Fahrberechtigung erhalten, die die Prüfung auch selbst bestanden haben, sagt der Leiter der Sicherheits- und Verwaltungspolizeilichen Abteilung, Gerd Hoffmann. Auch die neue Strafe für die Hintermänner sei unbedingt nötig gewesen.
4: Strafbestimmung braucht man deshalb, weil das Ganze ist ja schon eine Art Geschäftsmodell. Das heißt, dieses technische Equipment, das da teilweise genutzt wird bei diesen Täuschungsversuchen und Schwindelversuchen, das wird ja von Dritten zur Verfügung gestellt, in vielen, vielen Fällen, wahrscheinlich nicht in allen, aber in vielen, vielen Fällen. Und dieses Geschäftsmodell, das gilt es natürlich auch ein Ende zu setzen.
2: So der Leiter der Sicherheits- und Verwaltungspolizeilichen Abteilung, Gerd Hoffmann. Und noch ins Unterland in Kitzbühel haben unbekannte Täter vergangene Nacht einen Baucontainer aufgebrochen und diverse Elektrowerkzeuge gestohlen. Dadurch entstand ein Schaden im hohen 4-stelligen Euro-Bereich. Mögliche Zeugen werden gebeten, sich bei der Polizeiinspektion Kitzbühel zu melden.
0: Badewetter im ganzen Land bei Temperaturen von 27 bis 32 Grad. Bergwetter wunderbar, keine Gewitter, keine Regenschauer, trockene Luft und in der Höhe ist es warm. Morgen zieht eine schnelle Kaltfront durch und am Sonntag ist es auch schon wieder schön.
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0: Willis letzter Zwetschgenfleck. 37 Jahre hat der Willi das Seestüberl geführt. Jetzt in 3 Tagen geht er in Pension. 37 Jahre Seestüberl. Boah, das gibt wahrscheinlich in Summe einen Reiterkogel Pommesberg und eine Würstelstraße bis nach Kufstein. Hallo Willi.
5: Hallo, grüß euch. Schön vom Sonnentropf fluteten Reiter See. Schöne Grüße. Ich würde mir vielleicht dieses zum Anlass nehmen von meinen Stammgästen. Einige von euch werden mich erkennen. Nachdem ich, wie gesagt, fast 40 Jahre da bin, noch mal verabschieden. Danke für euren regen Besuch. Und wir sehen uns dann wahrscheinlich auch da oben nächste Saison. Aber da bin ich auf der anderen Seite. Ja.
0: Du bist auf der anderen Seite. Du, ganz schnell noch, hast du Prominenz an deinem See auch schon gehabt?
5: Ja, ist vom Bundespräsidenten angefangen, durch ein Forum natürlich und so weiter. Einige Schauspieler und so. Aber ich muss ganz ehrlich sagen, die meisten kenne ich gar nicht. Der Songmeister noch, das war der und der. Ich persönlich kenne sie nicht.
0: Okay, der Bergdoktor ist vielleicht da auch schon schwimmen gegangen. Alles Gute, Willi, und einen schönen Sommer hier vom schönen Reitersee.
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0: Wenn ich es gerade nur rüberkriegen könnte, was denn da alles gebastelt wird. Es ist so unglaublich, vom wirklich kleinen Zweijährigen bis zu den Großen, bis zu den Eltern wird sie geklebt und Pölsterchen werden gemacht. Es wird ein Boot nach dem anderen entsteht und ihr macht ganz was Besonderes da. Krone und Stöcke. Was wird es?
1: Es wird ein Zauberstab.
0: Oh, ein riesiger Zauberstab mit Federn dran. Ja, schau mal. Na, wunderbar. Und du auch mit dabei, oder?
2: Ja, selbstverständlich. Die Oma muss dabei sein.
0: Die Oma muss dabei sein. Jede Menge Luftballons und viele Kinder, die da eben hämmern und sägen. Was machst du denn da?
3: Wir bauen da gerade eine Yacht.
0: Eine Yacht? Wo du die nachher sonst drauf, oder?
3: Ja.
0: Was alles in der Fantasie entstehen kann. Gib den Kindern einige Naturmaterialien und es geht schon los. Clemens, was machst du jetzt da?
4: Ich baue ein zweites Boot. Ja? Das wird jetzt leichter. Das heißt, das schwimmt ein bisschen besser. Da habe ich jetzt zwei Holzbalken und zwei dünnere Bretter. Die schraube ich jetzt zu innen.
0: Wow, das erste Boot ist fertig, ist aber ein bisschen eingesunken im Wasser. Jetzt gibt es das leichtere. Hupsi, also gib den Kindern ein paar Materialien in die Hand und die Kreativität ist grenzenlos.
5: Das wird auch alles gesammelt, Recycling nennen wir das. Wir gehen auch zum Schreiner, zum Tischler und da sammeln wir die sämtlichen Holzstücke, was er übrig hat. Und somit verteilen wir die und die werden dann wirklich super verwertet. Aber Isabella, wir haben auch für dich eine Überraschung, nämlich ein Hufeisen haben wir für dich gesammelt. Wir sind zum Hufschmied gegangen und du weißt doch, das bringt Glück, ein Hufeisen.
0: Ja, richtig aufhängen.
5: Ja, genau, richtig aufhängen. Und wenn du dann Zeit hast, kannst du dir dann das selber noch ein bisschen einfließen lassen und kannst da was Tolles basteln.
0: Ja, wunderbar. Dankeschön, Hupsi. Ich werde es bunt bemalen und das große Seifenblasen gibt es heute auch noch bei uns hier am See, am Reitersee zur Sommerfrische. 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
1: Heute ist wieder mal diese Situation, ich komme im Mikro und alle laufen davon. Ja, okay. Wer fürchtet sich vor dem roten Mann, besser gesagt vor der roten Frau? Na, also wir haben jetzt ein Opfer aus Deutschland gefunden, der arme Jan ist jetzt da. Du bist da. Hallo, grüß dich.
2: Hallo, servus.
1: Du bist da am Bauen und am Bötchen machen.
2: Genau.
1: Du, sag, weißt du, was Tannenzapfen denn eigentlich auf Alpbachtalerisch heißt?
2: Keine Ahnung. Nein.
1: Kennst du einen Tschurtschen?
2: Tschurtschen?
1: Ja.
2: Nein.
1: Ein Tschurtschen ist ein Tannenzapfen. Und wie heißt er da?
2: Hier.
1: Ja.
2: Tschurtschen.
1: Na, Zwollingzapfen. Danke, Jan.
2: Ja.
1: So, das war unsere Challenge. Heute ein bisschen abgekürzt aus dem Alpachtal.
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1: Es ist 12 Uhr. Sie hören die Glocken der Pfarrkirche zum heiligen Antonius von Padua in Niederthal im Tiroler Ötztal.

0: Niederthal ist eine Ortschaft der Gemeinde Umhausen im Tiroler Ötztal. Die Pfarrkirche entstand im 17. Jahrhundert. Sie passt harmonisch in das 300 Einwohner zählende Bergdorf. Erst 60 Jahre später wurde der Kirchturm mit Kuppel errichtet. Aus der Erbauungszeit des Gotteshauses stammt die barocke Einrichtung. Besondere Schmuckstücke davon sind die reich verzierte Kanzel und das Seitenaltarblatt. Schutzpatron der Kirche von Niederthal ist der heilige Antonius von Padua.
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2: Willkommen zum Mittagsjournal. Heute mit folgenden Themen. Österreich und vier andere EU-Staaten beraten über die ersten Rückführungszentren. Die Einigung auf das Sparpaket könnte die Lage bei Volkswagen vorerst beruhigen. Im Journalstudio begrüßt sie Tom Brandenberger. Abgelehnte Asylwerber sollen künftig in Rückführungszentren außerhalb der EU untergebracht werden. Die Idee dazu gibt es schon lange. Seit auf EU-Ebene aber auch die rechtliche Basis dafür geschaffen wurde, wird sie von einigen EU-Staaten massiv vorangetrieben, darunter auch Österreich. Innenminister Karner von der ÖVP ist dazu heute bei einer Konferenz in Kopenhagen. Dort ist auch Viktoria Waldhäusl. Ist inzwischen klar, wo so ein Zentrum realisiert werden könnte?
3: Offiziell bestätigt ist noch nichts. Es wird immer wieder betont, dass noch mit vielen Ländern verhandelt wird. Aber im Hintergrund habe ich schon von mehreren Quellen gehört, dass es Ruanda werden könnte und dass es bereits erste Gespräche vor Ort mit Vertretern von EU-Ländern gegeben hat. Das hat die ruandische Regierung letzte Woche auch bestätigt. Aber wie gesagt, offiziell ist das nicht. Die Verhandlungen werden unter strenger Geheimhaltung geführt, um ein positives Ergebnis nicht zu gefährden, wie betont wird.
2: Sind auch noch viele Fragen dazu offen, zum Beispiel was das kosten wird. Gibt es da schon Klärung?
3: Nein, die Kosten dürften aber hoch sein und die Frage ist auch, wer zahlt das? Sind es die fünf Länder, die da heute weiter verhandeln, die sogenannte Gruppe der Umsetzer, also Österreich, Deutschland, die Niederlande, Dänemark und Griechenland, oder sollen alle EU-Staaten dafür zahlen? Die EU-Kommission hat da bereits positive Signale für eine finanzielle Unterstützung gesendet. Fix ist das aber nicht und davon hängt dann sicher auch ab, wie viele EU-Länder sich letztlich dann beteiligen werden an diesem Projekt.
2: Die Verhandlungen dazu also heute in Kopenhagen. Nach der überraschenden Einigung auf ein Sparpaket bei Volkswagen zeigen sich beide Seiten zufrieden. Die Arbeitnehmervertretung, weil sie wohl Schlimmeres befürchtet hat, und die Unternehmensführung, weil der Aufsichtsrat den Sparplänen prinzipiell zugestimmt hat. Experten sprechen von einer Art Waffenstillstand. Michael Fröschel berichtet.
4: Der VW-Aufsichtsrat hat einem harten Schnitt zugestimmt. 50.000 Jobs sollen gestrichen werden, die Modellpalette wird um die Hälfte verringert und das Aus für vier Standorte ist prinzipiell fixiert, endgültig entschieden. Wie es mit den Werken in Emden, Hannover, Zwickau und Neckarsulm weitergeht, wird jedoch erst im kommenden Sommer. Damit habe man Zeit gewonnen, sagt Automobilexperte Ferdinand Dudenhöfer dem NDR.
5: Das ist das wirklich Neue. Also es ist sowas. In der Politik wird man sagen, es ist Waffenstillstand, aber es ist noch lange kein Frieden.
4: Der Vorstand müsse nun für diese Standorte konkrete Lösungen entwickeln, fordern IG Metall und VW-Betriebsrat. Die eigentliche Arbeit beginne jetzt, erklärt Volkswagen-Großaktionär Wolfgang Porsche.
2: Im Ukraine-Krieg gehen auch heute die wechselseitigen Angriffe weiter. In der Ukraine selbst hat am 1. September das neue Schuljahr begonnen, auch für Zehntausende Studierende. Daniela Brucker hat die Schewtschenko-Universität in Kiew besucht.
6: Valery Kobyka, der amtierende Rektor der Schewtschenko-Universität in Kiew, empfängt in seinem Besprechungszimmer. Auch hier hat der Krieg Spuren hinterlassen. 180 Fenster sind bei uns durch Drohnenangriffe zerstört worden. Vor 5 Jahren hätten wir uns nicht vorstellen können, unter solchen Bedingungen zu leben. Aber jetzt arbeiten wir unter diesen Bedingungen. Vor dem russischen Großangriff waren rund 32.000 Studierende an der Universität eingeschrieben. Inzwischen nähere man sich wieder diesem Niveau an, sagt Kobyka. Die Studierenden seien heute wesentlich motivierter. Warum sie ihr Studium so ernst nehmen? Weil andere junge Männer an der Front stehen. Doch auch in den Hörsälen ist der Krieg immer präsent. Seit Beginn der russischen Großinvasion sind mehr als 60 Studierende, Alumni und Lehrkräfte an der Front gefallen.
2: 9 Tage nach der Flutkatastrophe im Himalaya haben Rettungskräfte in Nepal 2 Arbeiter lebend aus einem Tunnel eines Wasserkraftwerks geborgen. Die Zahl der Todesopfer ist inzwischen auf mehr als 1.300 gestiegen. Nach wie vor werden aber fast 5.000 Menschen vermisst. Das war ein Mittagsjournal mit Tom Brandenberger. Und jetzt zum Wetter.
7: Hochsommerliches Wetter haben wir jetzt Anfang September. Schauen wir einmal auf die aktuellen Temperaturen in den Landeshauptstädten. In Wien und Eisenstadt hat es 29 Grad, St. Pölten 27, Linz und Salzburg 26, Innsbruck und Bregenz 25, Graz 27 und Klagenfurt 26 Grad. Generell steigen die Temperaturen heute noch ein wenig auf 26 bis 33 Grad. Außerdem scheint die Sonne im Großteil des Landes. Dichtere Wolken sind jetzt einzig noch in Niederösterreich nördlich der Donau dabei. Auch hier setzt sich aber die Sonne noch durch. Der Wind ist heute besonders in Niederösterreich zu spüren. Hier weht er mit 30 bis 50 km/h. Morgen am Samstag überquert uns eine Kaltfront von Nord nach Süd. Die Temperaturen gehen also um ein paar Grad zurück, bleiben aber immer noch über dem Durchschnitt für diese Zeit im Jahr. Die Kaltfront bringt auch etwas Regen, vor allem im Ober- und Niederösterreich am Vormittag. Am Nachmittag gibt es im Bergland und im Süden ein paar Schauer. Vor und nach der Front scheint die Sonne. So viel zum Wetter von Daniel Stanker.
8: Und sicher unterwegs, da sind Sie mit dem Radio Tirol Verkehrsservice vor dem Autobahngrenzübergang Kufstein-Kiefersfelden Richtung Rosenheim. 10 Minuten mehr Wartezeit auf der Fernpassstraße Richtung Nassereit von der Umfahrung Reute bis zu einer Baustelle bei Wengle Stau. Und da verlieren Sie eine ganze Stunde. Und auf der A12 der Interlautobahn Richtung Bregenz bei Kufstein Nord ist nach einem Unfall der rechte Fahrstreifen blockiert. Ein Auto steht vor einem LKW quer und Sie warten in etwa 10 bis 15 Minuten. Gute und sichere Fahrt.
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8: Und ich grüße vom Herz, was willst du mehr See, dem Reitersee hier im Alpachtal. Also wirklich selten in meinem Leben habe ich einen so entzückenden See gesehen. In einer steilen Mulde liegt er, schön eingebettet rundherum. Genug Platz zum Liegen, Chillen, Apfelbäume stehen da in der Gegend rum. Und ja, der Blick, der geht auch rauf zur Pfarrkirche, die ist dem heiligen Petrus geweiht. Zu Kirchenfesten, zu Prozessionen, Allerheiligen, Cäcilienfest und so weiter, spielt natürlich auch die Musikkapelle Reiz in Alpach immer wieder zünftig auf. Der Gerhard Hechenbleigner ist der Obmann, er ist jetzt hier bei mir. Hallo.
10: Hallo Isabella.
8: Du, Gerhard, ihr habt schon viele Mitglieder, aber ein paar mehr können nie schaden.
10: Ja, aktuell haben wir 65 Mitglieder. Der älteste Musikant ist 75 und der jüngste ist 12 Jahre. Und wir sind immer wieder auf der Suche nach neuen Mitgliedern natürlich. Das Radl soll sich ja weiter treiben, nicht?
8: Und es dreht sich bei euch ziemlich heftig, weil ihr seid viel unterwegs.
10: Ja, im Jahr sind wir im Durchschnitt zwischen 90 und 100 Mal unterwegs, wenn man die Proben mitzählt. Und es ist nicht selbstverständlich heutzutage, dass ein Vereinsmitglied so viel Zeit für die Allgemeinheit aufwendet.
8: Euer nächstes Fest?
10: Ja, die Platzkonzerte am Mittwoch und abschließend einmal die Sommersaison mit unseren legendären Bauernmärkten, die was im Reittal stattfinden.
8: Das sind die letzten zwei Septemberwochenenden, Samstage, oder?
10: Genau.
8: Ja, das, wunderbar.
10: Das beginnt immer um 10 und geht dann den ganzen Tag.
8: Gerhard und ich wünschen jetzt Mahlzeit.
10: Mahlzeit.
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0: Vor allem Innsbruck hätte es sich gewünscht, die Parkgebühren sollten steigen. Doch dazu kommt es jetzt nicht, Birgit Mariacher.
1: Ja, nach Gesprächen mit den Sozialpartnern hat Landeshauptmann Matle die Gesetzesänderung gestoppt. Was der Innsbrucker Bürgermeister dazu sagt, das hören Sie in der Mittagsinformation. Außerdem berichten wir darüber, warum ein geplanter Personenlift in einem Innsbrucker Mehrparteienhaus für Konflikte sorgt. Und die Osttirolerin Lilly Tacker ist bei den US Open ausgeschieden, hat sich aber wacker gegen die Nummer 10 der Weltrangliste geschlagen.
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0: 30 unterwegs, da sind Sie mit dem Radio Tirol Verkehrsservice. Wir schauen auf die A12, die Interlautobahn in Richtung Bregenz. Bei Kufstein Nord stehen die Unfallfahrzeuge bereits am Pannenstreifen. Derzeit gibt es aber noch Stau zurück auf die deutsche A93. Auf der Fernbahnstraße Richtung Nassereit, von der Umfahrung Reute bis zu einer Baustelle bei Wenglisch Stau und noch über eine Stunde mehr Fahrzeit. Richtung Deutschland sind es 15 Minuten mehr. Und vor dem Autobahngrenzübergang Kufstein-Kiefersfelden Richtung Rosenheim 10 Minuten mehr Fahrzeit. Gute Fahrt.
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2: Landeshauptmann Mattle stoppt die Parkgebührenerhöhung. Was sagt der Innsbrucker Bürgermeister dazu? Ein geplanter Personenlift in einem Mehrparteienhaus sorgt für Konflikte. Und das Wetter wird im Norden leicht unbeständig.
1: Im Studio Birgit Mariacher.
2: Die geplante Anhebung der Parkgebühren in Tirol ist vorerst vom Tisch. Nach Gesprächen mit den Sozialpartnern hat ÖVP-Landeshauptmann Anton Mattle ja eine geplante Gesetzesänderung gestoppt. Der zulässige Höchstbetrag bleibt dabei bei 1,10 Euro pro angefangener halber Stunde. Einige Gemeinden, allen voran die Landeshauptstadt Innsbruck, hätten Interesse an einer Erhöhung gehabt. Und das sorgt jetzt für Diskussionen. Markus Feichter jetzt live im Studio.
3: Ja, die Position im Innsbrucker Gemeinderat, die schießt heute scharf. Die FPÖ beispielsweise ortet eine Abzockpolitik bei Innsbrucks Bürgermeister Johannes Anzengruber. Die Stadtregierung aus Bürgermeisterliste, den Grünen und der SPÖ sei da die treibende Kraft gewesen, nämlich bei einer möglichen Erhöhung auf über 2 Euro pro halber Stunde. Das ortet heute zumindest FPÖ-Stadtrat Markus Lassenberger. Und die Liste von Das Neue Innsbruck fordert Aufklärung auch darüber, was dann beispielsweise im Jahr 2028 geschehen wird. Innsbrucks Bürgermeister Johannes Anzengruber sagt dazu heute:
4: Das, was das Landesgesetz ja die Möglichkeiten gibt, ist das für alle Gemeinden. Die können dann individuell wählen und die haben unterschiedliche Herausforderungen. Und das wäre jetzt die Möglichkeit gewesen, die Tiroler Parkabgabengesetz einfach zu adaptieren, auch zu indexieren. Wenn ich das richtig gelesen habe, ist das seit 20 Jahren nicht angepasst worden. Und ich glaube, es ist ja wichtig, dass man da zeitgemäß agiert und dass man da mit der Zeit geht, so wie es Lohnerhöhungen gibt. Glaube ich, ist ja wichtig, dass man da einen Rahmen mitgibt. Das heißt ja nicht, dass es kommt am Ende des Tages. Und für Innsbruck ist klar, wird es in den nächsten Monaten und Jahren keine Gebührenerhöhung geben.
3: Verspricht heute also der Innsbrucker Bürgermeister. Zuletzt hat es ja im letzten Jahr in Innsbruck eine Erhöhung von 1 Euro auf 1,10 Euro eben pro halber Stunde, angefangener halber Stunde, gegeben. Keine Erhöhung also in den nächsten Jahren. Es war aber durchaus durchzuhören heute, dass eine Indexierung er durchaus begrüßt hätte, der Innsbrucker Bürgermeister.
4: Wie soll ich sagen? Die Gewerkschaften und die Personalvertretungen würden sich aufregen, wenn es keine Anpassungen der Kollektivverträge und Gehälter alle Jahr geben würde. Es ist nicht so, dass wir uns jetzt als Bürgermeisterinnen und Bürgermeister aufregen, aber ich glaube, es ist wichtig, dass man einen Rahmen schafft, dass man mit der Zeit geht. Und da ist es halt immer so, dass man auch immer wieder Anpassungen, wo 20 Jahre keine waren, auch macht.
3: Sagt also heute der Innsbrucker Bürgermeister, da wird sicherlich noch weitere Diskussionen geben. Vorerst bleibt es also quasi alles beim Alten. Nach Kritik und Gesprächen mit der Arbeit und der Wirtschaftskammer hat sich Landeshauptmann langsam Anton Mattle gestern eben dazu entschlossen, die Gesetzesänderung zu stoppen. Das heißt, auch in Zukunft dürfen Gemeinden fürs Parken nicht mehr als diese 1,10 Euro pro angefangener halber Stunde verlangen. Das gilt für ganz Tirol. Und vom Gemeindeverband haben wir heute bis dato noch keine Stellungnahme dazu bekommen.
2: Danke, Markus. Und wir kommen jetzt zu weiteren aktuellen Meldungen, zusammengefasst von Stefan Lindner.
5: Betrüger haben ein Unternehmen im Unterland mit einem gefälschten Mail geprellt. Die Unbekannten gaben sich darin als ein Mitarbeiter der Firma aus. Seine Bankverbindung habe sich geändert. Das Unternehmen solle das Gehalt künftig auf ein ausländisches Konto überweisen. Als der betreffende Mitarbeiter auf seinem richtigen Konto kein Gehalt erhielt, fiel der Betrug auf. Der Schaden liegt bei einigen tausend Euro. Zweimal musste der Polizeihubschrauber gestern in Tirol im Bitztal Alpinisten in Bergnot bergen. Ein verirrter Bergsteiger aus Deutschland hatte einen Notruf abgesetzt. Auch die Bergrettung rückte aus. Der erschöpfte Mann konnte schließlich vom Hubschrauber aus gesichtet werden. Und im Bereich der Wildspitze kamen zwei belgische Alpinisten nicht mehr weiter. Sie wurden vom Polizeihubschrauber ins Tal gebracht. In Kitzbühel haben in der Nacht auf heute Einbrecher einen Baucontainer aufgebrochen und daraus eine Reihe von Elektrowerkzeugen und Geräten gestohlen. Der Schaden geht auch hier in die Tausende Euro. Zeugen werden gebeten, sich bei der Polizeiinspektion Kitzbühel zu melden.
2: In einem Gründerzeithaus in Innsbruck schwelt ein Interessenskonflikt, der bald vor Gericht landen könnte. Ein Eigentümer im Dachgeschoss möchte einen Personenlift bauen, doch eine Eigentümerfamilie im Untergeschoss wehrt sich dagegen. Sie müsste für den Lifteinbau sehr viel Raum in ihren Wohnungen abtreten. Georg Oberhammer mit den Details.
6: Der Konflikt in dem Gründerzeitbau in Innsbruck ist ein echtes Dilemma. Das Ehepaar Sarg wohnt dort in einer Dachgeschosswohnung. Früher war das kein Problem. Seit einer Operation mit Komplikationen vor ein paar Jahren ist Irene Sarg aber schwer behindert. Wenn sie das Haus verlassen will, muss ihr 75-jähriger Mann sie mehr als 100 Stufen über die Stiege hinuntertragen und dann wieder hinauf. Denn es gibt bisher keinen Lift in dem Haus. Bis auf ein Eigentümerpaar wären alle für einen Aufzug, so Walter Sarg.
7: Alle anderen Miteigentümer sind naturgemäß dafür, weil im 21. Jahrhundert in einem Haus ohne Lift ist natürlich nicht mehr unbedingt zeitgemäß.
6: Der Grund für den Widerstand ist schnell erklärt. Ein Lifteinbau im Stiegenhaus oder anderen Allgemeinflächen ist in dem Altbau nicht möglich. Es geht nur quer durch andere Wohnungen. Seine Frau müsste in ihren Wohnungen in zwei verschiedenen Stockwerken etliches an Wohnfläche abtreten, so Clemens Barek gegenüber dem ORF.
8: Wir würden insgesamt 24,06 Quadratmeter verlieren.
9: In zwei Wohnungen.
8: In zwei Wohnungen insgesamt.
6: Eine Baubewilligung für den Lift gibt es an sich schon. Wegen der Ablehnung der Bareks will Walter Sarg jetzt über eine Ersetzung der Zustimmung durch das Gericht den Einbau eines Aufzugs zivilrechtlich durchsetzen. Clemens Barek pocht dagegen auf das Recht auf Privateigentum.
8: Im allgemeinen Teil des Hauses, wo kein Eigentumsrecht und kein Mietrecht betroffen ist, kann er machen fast, was er möchte. Aber nicht im privaten Wohnungseigentum.
6: So wird wohl das Gericht entscheiden müssen, ob Frau Sarg einen behindertengerechten Zugang per Lift zu ihrer Wohnung im letzten Stock bekommt oder ob das Recht auf Privateigentum anderer Eigentümer in diesem Fall mehr wiegt.
2: 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Zum Sport jetzt. Österreichs Tennis-Aushängeschild, die Osttirolerin Lili Tacker, ist in der zweiten Runde der US Open in New York in der Nacht auf heute ausgeschieden. Die 18-Jährige hat sich aber gut geschlagen, berichtet Martin Papst.
10: Lili Tacker verliert gegen Vorjahresfinalistin Amanda Anisimova aus den USA mit 3:6, 6:3 und 1:6. Gewinnt also sogar einen Satz gegen die Weltranglisten-Zehnte. Das ist für Tacker.
11: Auf jeden Fall mehr als wie erwartet. Ich habe mir nicht gedacht, dass ich heute auf den Platz gehe und sogar einen Satz, sagen wir so, ihr abnehmen kann. Ich habe gewusst, ich habe Chancen mitzuspielen, ja, aber dass ich wirklich wieder einen Satz gewinnen kann. Und sagen wir so, der dritte war knapper als wie der Stand nach dem Sack. Bin ich fast ein bisschen selber überrascht von mir.
10: Sagt die 18-jährige Lienzerin, die in der Weltrangliste aktuell auf Rang 49 liegt und gegen das extrem schnelle Spiel von Anisimova dank einer guten Serviceleistung und druckvollen Schlägen erstaunlich gut mithalten kann. Tacker nimmt jedenfalls aus diesem Match das Positive mit und ist...
11: Ja, na, auf jeden Fall dankbar. Man hat jeden Tag die Chance, gegen so Spielerinnen in so einem Stadion zu spielen. Deswegen auf jeden Fall dankbar. Gelernt habe ich auf jeden Fall auch viel. Allein schon mal mit ihr zu spielen, die Schnelligkeit von den Bälle. Sagen wir so, ich habe gesehen, wie vielleicht das Level wirklich dort oben ist. Und natürlich habe ich auch gelernt, dass es einfach extrem wichtig ist, dass du bei jedem Punkt da bist, weil die Chance gibt es immer.
10: Auch im Doppel der US Open, wo sie mit ihrer italienischen Partnerin Sara Errani in Runde 1 auf die 16-jährigen eineigen Zwillinge Annika und Christina Penikova aus den USA trifft.
2: Berichtet Martin Papst, 12.39 Uhr, das war die Mittagsinformation in Radio Tirol.
0: Und ein ganz schneller Blick aufs Wetter. Badewetter, super Bergwetter, Temperaturen zwischen 27 und 32 Grad heute und Sonnenschein pur. Kaum Wolken, keine Gewitter, kein Regen. Eine kleine Kaltfront, die kommt dann erst morgen. Aber am Sonntag gibt es wieder schönes Ausflugswetter. Die Bruna Betti, die sitzt jetzt neben mir. Sie gehört zur Landjugend und ist da ein sehr aktives Mitglied. Hallo, liebe Betti.
9: Grüß dich, Isabella.
0: Du bist jetzt gerade nach der Arbeit bei mir vorbeigesaust. Du, eure Landjugend, da sind ganz schön viele dabei und ihr habt auch viel am Programm. Ihr macht ja wahnsinnig viel.
9: Ja, genau. Bei unserer Landjugend sind mittlerweile um die 90 Mitglieder. 50 davon sind aktiv dabei bei jeder Veranstaltung, was wir gerade haben. Genau. Und unsere Landjugend, die gibt es schon seit 1948, also schon sehr lange eigentlich. Und sie wird bis jetzt ganz aktiv betrieben, genau.
0: Du, ihr habt jetzt ein großes Festl anstehen, 17. Oktober, dazu gleich. Aber du selber, du kommst von einem Bauernhof vom Berg runter und auch da habt ihr was vorbereitet.
9: Genau, heuer zum ersten Mal haben wir bei uns daheim, beim Häuslerhof, hier auch im Reit im Alpachtal, ein Heimfahrerfestl. Da wird ein großer Almabtrieb veranstaltet und die Kühe werden aufgepischt und Live-Musik haben wir auch dabei und ja, wir die Landjugend Reit im Alpachtal veranstalten das heute zum ersten Mal und ja, wer Lust und Laune hat, kann auch gerne vorbeikommen. Gutes Essen, gutes Schmankerl, alles dabei.
0: Oh, gute Stimmung und die geht dann in eine Hangover-Party im Oktober über, oder wie?
9: Genau, die geht dann in die Hangover-Party über. Das ist unser großes Projekt, also das größte eigentlich vom ganzen Jahr. Da haben wir oben am Musikpavillon Reit im Alpachtal ein 1000-Mann-Zelt aufgestellt mit DJ, mit großer Bar und ja, da feiern wir unsere gemeinsame Veranstaltung mit der Landjugend Reit im Alpachtal. Heuer findet das zum vierten Mal statt und ja, bis jetzt hat es aber ganz gut hingehauen.
0: Ja, und die Leute kommen aus der ganzen Welt, zumindest auf Social Media wird es propagiert, oder?
9: Ja, genau, wir schreiben das eigentlich ganz groß aus und ja, kommen von überall her, die Leute. Genau.
0: Eine aktive Landjugend hier im Alpachtal. Ciao, Steffi, und alles Gute.
9: Ciao.
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0: Wie schaut der schönste und fitteste Rentner der Welt aus? Er sitzt neben mir, er heißt Christian Haas und er ist eigentlich auf seinem Radl das ganze Jahr unterwegs, als Begleiter und selber radelnd auch. Und der Christian kommt aus Reit und tut mit seinem Radl auch viel Gutes. Tausende Kilometer werden gefahren und es kommt immer einem guten Zweck zugute, Christian.
1: Ja, ganz genau, Isabella, so ist es. Also, wenn man halt ein Rentner ist und man ist gesund, dann kann man auch irgendwie für die Gesellschaft was tun. Und ich denke mir, Radl von tue ich gern. Und da habe ich einfach das Projekt auf die Wadeln fertig los ins Leben gerufen. Das ist kein Verein, das ist auch keine Organisation. Das ist einfach ein Projekt, um mit Spaß und Sport und da hauptsächlich mit Radl fahren, Geld für einen guten Zweck zusammen.
0: Du bist ja tausende Kilometer unterwegs. Du gibst über Social Media einen Aufruf, dass du jetzt on Tour bist sozusagen und die Leute spenden dann einfach.
1: Ganz genau so ist es. Die Leute verfolgen mich über Social Media. Ich sage, Leute, ich bin zum Beispiel, wie es war vor 5 Jahren, von Athen nach Tirol unterwegs. Es sind 2500 Kilometer. Ich hätte vielleicht gern 1 Euro pro Kilometer. Und am Ende sind dann damals 6000 Euro zusammengekommen. Vor 3 Jahren bin ich von Palermo hergefahren. Da sind 10.000 Euro zusammengekommen. Und letztes Jahr bin ich von Schottland hergefahren. Da waren es wieder 7.500. Und das kommt immer einen guten Zweck zugute, für den Sozialsprengel oder eben für Familien mit schwerkranken Kindern.
0: Der Christian behält sich keinen einzigen Euro für sich. Er bezahlt seine Reisen alle selber. Und wer ihn kennenlernen möchte, du bist noch ein bisschen beim Reitersee, gell?
1: Ich bin am Reitersee, ich habe einen Infostand. Und wenn jemand vorbeikommt, auf dem Haargast, und wenn jemand meine Spendenbox da entdeckt und vielleicht was eingefällt, bin ich auch
0: nicht schlecht. Ja. Alles Gute, lieber Christian.
1: Danke, Isabella.

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3: Im Nachrichtenstudio begrüßt Sie Tom Brandenberger. Die Regierung will die Sozialhilfe österreichweit vereinheitlichen. Derzeit gibt es ja je nach Bundesland unterschiedliche Regelungen, vor allem bei den Zahlungen für Kinder. Nach 10 Verhandlungen liegt nun ein Reformvorschlag des Sozialministeriums vor. Geplant sind etwa Gutscheine für Sachleistungen statt Geldzahlungen. Andreas Jörli berichtet.
4: In Österreich beziehen mehr als 200.000 Menschen Sozialhilfe, eine staatliche Mindestsicherung für Personen in Notlage. Für Alleinstehende beträgt der maximale Richtsatz derzeit rund 1.230 Euro pro Monat, für Paare etwa 1.700 Euro. Dazu kann es noch Zuschläge fürs Wohnen geben, sowie Bezüge für Kinder. Das Sozialministerium hat nun eine neue Regelung der Sozialhilfe erarbeitet.
5: Wir haben einen Entwurf jetzt in Abstimmung.
4: Sagt Sozialministerin Corinna Schumann, bleibt aber noch recht vage über die konkreten Pläne. Es gehe aber um eine grundlegende Reform. Eine konkrete Änderung zeichnet sich aber schon ab. Die Sozialministerin schlägt nun vor, bei den Kinderzuschüssen statt bestimmter Geldleistungen eine Art Gutscheine einzuführen.
5: Wir werden bei der Armutsbekämpfung und Absicherung von Kindern in dem Entwurf stärker auf Sachleistung setzen.
4: Corinna Schumann sagt aber auch, das sei erst ein Entwurf und muss noch in der Koalition und mit den Ländern abgestimmt werden.
3: In Kopenhagen beraten heute die Innenminister jener 5 EU-Staaten, die zügig Rückkehrzentren für Migranten außerhalb der EU einrichten wollen. Der Gruppe gehören neben Gastgeber Dänemark auch Deutschland, die Niederlande, Griechenland und auch Österreich an. Wo das erste Zentrum errichtet werden könnte, ist noch unklar. Dem Vernehmen nach gibt es Verhandlungen mit Ruanda. Offen ist auch noch die Finanzierung. Im deutschen Bundesland Nordrhein-Westfalen hat es einen weiteren möglichen Anschlagsversuch auf ein Umspannwerk gegeben. Es ist schon der dritte Angriff auf Strominfrastruktur in dieser Woche. Die Polizei prüft ein Bekennerschreiben, das der Tageszeitung Taz zugeschickt worden ist. Aus Berlin, Maria Knips-Witting.
6: Seit dem Abend durchkämmt die Polizei die Umgebung des Umspannwerks in Dormagen. Ein Spaziergänger hat sie verständigt. Er hat in der Nähe des Umspannwerks einen verdächtigen Gegenstand gefunden. Die Untersuchungen sind am Laufen. Bei dem Gegenstand handelt es sich um eine Abschussvorrichtung für Pyrotechnik, sagt die Polizei. Ein Schaden ist an dem Umspannwerk nicht entstanden. Die Abschussvorrichtung ähnelt aber denen, die bei den zwei anderen versuchten Anschlägen in dieser Woche eingesetzt worden sind. Der Polizei liegt ein Bekennerschreiben vor. Ein Mann nennt darin als Motiv unermessliches Leid, das die Nutzung fossiler Brennstoffe verursache. Er hat mit seinem vollen Namen unterschrieben. Nach ihm wird derzeit gefahndet. Noch ist unklar, ob er der Täter oder ein Trittbrettfahrer ist.
3: Einrichtungen des Bundesheeres werden immer öfter ausgespäht, das sagt Heeressprecher Michael Bauer. Es geht dabei aber nicht um Drohnen oder Hightech-Spionage. Immer öfter würden Menschen vor Kasernen stehen und diese filmen. Das sei zwar nicht verboten, die Häufung sei aber spannend, sagt Bauer. Das waren die Nachrichten mit Tom Brandenberger. Und jetzt zum Wetter.
7: Hochsommerlich bleibt es heute am Nachmittag. Im Wiener Becken zum Beispiel hat es vielerorts bereits mehr als 30 Grad. Auf bis zu 33 Grad steigen die Temperaturen noch. Dazu gibt es viel Sonnenschein und teilweise bleibt es windig, vor allem in und rund um Niederösterreich. Morgen am Samstag ändert sich das Wetter aber. Da überquert uns nämlich ein Wolkenband von Nord nach Süd. Das bringt schon am Vormittag etwas Regen von Oberösterreich bis ins Nordburgenland, im Bergland und im Süden dann am Nachmittag. Vor und nach dem Wolkenband scheint meistens die Sonne. Das Ganze bei maximal 20 bis 27 Grad und viel Wind. Der Sonntag wird vom Eindruck her dann wieder sommerlich mit viel Sonnenschein und Temperaturen von 22 bis 29 Grad. So viel zum Wetter von Daniel Stanker.
8: Sicher unterwegs, da sind Sie mit dem Radio Tirol Verkehrsservice. Auf der Fernbahnstraße Richtung Nassereit, von der Umfahrung Reute bis zu einer Baustelle bei Wengle, da gibt es Stau und immer noch über eine Stunde mehr Fahrzeit. Richtung Deutschland sind es 15 Minuten mehr. A13 Brenner Autobahn Richtung Innsbruck, zwischen Schönberg und Innsbruck Süd, da gibt es einen Plus von 10 Minuten wegen Überlastung. Gute und sichere Fahrt.
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8: Auf über 600 Metern Höhe kratzen wir jetzt in Reit im Alpbachtal, auch schon fast an der 30-Grad-Zone. 21 Grad ist das Wasser des Sees, warm, erfrischend, fein. Im Moment gibt es auch eine Challenge zwischen den Mädels und den Jungs, wer in der kürzeren Zeit das größere Floß hier bauen kann. Basteln, Seifenblasen und eine Menge Kinderspaß gibt es bei uns bei der Sommerfrische. Ich grüße aus Reit.
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1: Es ist so unglaublich, was da abgeht mit dem schönen Blick einerseits auf die Pfarrkirche, andererseits auf den schönen Reitersee. Die Einheimischen sagen Reiterer See. Okay, beides ist richtig. Und rundherum eine Werkbank, die länger nicht sein könnte. Da wird eben immer noch gehämmert und geschmiedet und gemalt. Bilder entstehen auf der Juppies Werkbank.

0: Das Familienprogramm Albach, also die Sonja und der Hupsi, sind für diesen Zauber da unter dem Ahornbaum zuständig. Sonja, da ist so viel gemacht worden. Was habt ihr heute dann schon auf die Reihe gekriegt hier?
1: Ganz viele Boote sind gebastelt worden. Die wurden auch schon getestet am See. Sicher 40 Boote, ein Riesenboot haben die Mädels auch gebaut. Und die Jungs da drüben sind auch noch fleißig am Werkeln eben. Schwimmbälle sind fleißig gebastelt worden. Da hat man ein bisschen Musik dann damit machen können auch. Ja, Zauberstäbe, ganz kreativ waren sie eigentlich.
0: Mega eigentlich, oder? Wenn du siehst, du gibst da ein paar Perlen und Schurzen und Stöcke in die Hand der Kinder und es entsteht Großartiges.
1: Ja, wunderschön, also wirklich schön dabei zu sein. Ja.
0: Und jetzt kommen noch die Seifenblasen.
1: Jetzt kommen noch die Riesenseifenblasen, genau. Die selbstgemachten Seifenblasen vom Hupsi.
0: Okay, das werden wir speziell anrühren, oder?
2: Genau, da braucht man ein tolles Rezept, aber vor allem braucht man ganz viel Liebe.
0: Mit ganz viel Liebe küren wir jetzt
3: einen Applaus für das beste Team des Tages.
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0: Sich unterwegs, da sind Sie mit dem Radio Tirol Verkehrsservice auf der Fernbahnstraße Richtung Nassereit von Heizerwang Nord bis zu einer Baustelle bei Wengle. Immer noch Stau, aber quasi nur noch 40 Minuten mehr Fahrzeit. Und das war's auch schon. Gute und sichere Fahrt.
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2: Am Mikrofon begrüßt sie Birgit Mariacher. Die geplante Anhebung der Parkgebühren in Tirol ist vorerst vom Tisch. Wir haben darüber heute schon berichtet. Nach Gesprächen mit den Sozialpartnern hat ÖVP-Landeshauptmann Anton Mattle ja eine geplante Gesetzesänderung gestoppt. Der zulässige Höchstbetrag bleibt damit bei 1,10 Euro pro angefangener halber Stunde. Einige Gemeinden, allen voran die Landeshauptstadt Innsbruck, hätten Interesse an einer Erhöhung gehabt, aber auch hier wird es keine Änderung geben. Innsbrucks Bürgermeister Johannes Anzengruber sagt heute dazu.
3: Ist schon ein bisschen komisch, zuerst das auch machen und dann kurzweilig dann sagen, nein, jetzt machen wir es nicht. Ich glaube, es ist auch Aufgabe, dass man Gesetze anpasst, zeitgemäß auch macht und es obliegt dann den Gemeinden. Aber nochmal, in Innsbruck wird es keine Erhöhung geben.
2: Sagt der Innsbrucker Bürgermeister. Die Pachtkonzession für die Stahlwerke Wallbrunner in Bozen ist gestern verlängert worden. Nach monatelangen Verhandlungen zwischen Land und Unternehmen wurde die Vereinbarung fristgerecht unterzeichnet. Über 600 Arbeitsplätze sind damit gesichert, wie Sabine Amhof berichtet.
4: Mit gestern wäre die Pachtkonzession für das Wallbrunner Stahlwerk in Bozen ausgelaufen. Doch nun bleibt das Industrieunternehmen für weitere 30 Jahre in der Bozener Industriezone im Betrieb. So sieht es die neue Vereinbarung zwischen Land und den Wallbrunner Eigentümern vor. Diese hätten zwar das Areal lieber selber gekauft, doch nun bleibt dieses weiter im Besitz des Landes. Und über 600 Arbeitsplätze bleiben damit erhalten. Für den Direktor des Unternehmerverbandes Mirko Marchiordi ein klares Signal.
5: Die Industrie schafft 50.000 hochqualifizierte Arbeitsplätze hier in Südtirol. Und dass diese Rolle der Industrie auch anerkannt wurde, ist ein sehr wichtiges Zeichen in dieser ganzen Diskussion.
4: Die Pachtvereinbarung sieht eine mögliche Verlängerung um weitere 30 Jahre vor.
2: Und in Kitzbühel haben unbekannte Täter vergangene Nacht einen Baucontainer aufgebrochen und diverse Elektrowerkzeuge gestohlen. Dadurch entstand ein Schaden im hohen vierstelligen Euro-Bereich. Mögliche Zeugen werden gebeten, sich bei der Polizeiinspektion Kitzbühel zu melden.
0: Heute herrlichster Sonnenschein hier bei uns bei der Sommerfrische und eigentlich in ganz Tirol. Die Luft ist klar, die Temperaturen schaffen über 30 Grad, stellenweise sogar 32 Grad. Morgen wird es ein bisschen frischer sein, es quert uns von West, Nordwest, von Bayern her eine kleine Kaltfront. Kurze Schauer sind dann an der Nordseite der Alpen möglich, vom Außerfern bis ins Tiroler Unterland. Ansonsten sollte es zumindest trocken bleiben und mehr Sonne nach Süden zugeben. 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So, wir grüßen hier nochmal aus dem Altbachtal vom Reitersee. Es ist einfach sommercool, ultra hier bei uns heute.
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0: Fische.
1: Weil man da einfach viel Leute trifft.
2: Weil es einfach viel Spaß macht und weil es cool ist.
3: Was habt ihr denn heute schon alles gemacht?
1: Ich bin beim Hupsi basteln gewesen, die Rallye gemacht und in Reitrasier schwimmen gegangen.
4: Ich bin auch schon umgeschwommen zu der, wie nennt man das da hinten?
3: Badeinsel?
4: Ja, ich bin einfach geschwommen. Da im See und da drüben war ich mit Jakob.
3: Ja, und da sind noch ganz viele da, die den See bei 21 Grad genießen. 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
1: Also ich schaue jetzt da auf den Reitersee, auf die große Hüpfburg mit dem Clown in den buntesten Farben und einem riesen Lächeln im Gesicht. Ich hoffe, dass die Katharina aus Griers am Brenner heute auch noch lächeln wird und hüpfen vor Freude. Hallo Katharina, hi.
2: Ja, hallo Isabella, grüß dich.
1: Ich halte ganz fest die Daumen für die Hitzekunde.
2: Ja.
1: Du bist aufgeregt.
2: Schauen wir. Ja, ich bin sehr aufgeregt. Ja,
1: okay. Dann jetzt warte. Runterfahren den Puls. So. Bist du bereit?
2: Ja.
1: Du weißt, eine Sekunde, dann
2: doch,
1: 10 Sekunden
2: ich bin
1: Zeit.
2: Schauen wir mal.
1: Okay, let's go.
2: Ja, Sweet Dreams, aber im Interpreten
1: das ist Sweet Dreams, das reicht uns schon. Eurythmics, Katharina, unglaublich. Hüpf für uns.
2: Ja.
1: So, du kannst jetzt wieder in deinen Garten hüpfen und mit Petersilie und Minze hantieren, oder?
2: Ja,
1: wunderbar.
2: Alles.
1: Du dann einen ganz schönen Sommernachmittag.
2: Ja, vielen Dank.
1: Und jetzt das Adrenalin wieder runterpegeln. Alles.

Oh yes, words do really come easy. Mir kommen die Worte ganz leicht über die Lippen, nämlich ein ganz großes Danke zu sagen an diese Woche im Bezirk Kufstein. Es war einfach großartig, so viele nette Leute hier bei uns beim kleinen Radio Tirol Studio. Super Wetter heute, Ausklang hier noch beim Reitersee. Der See hat 21 Grad und die Zehen reintauchen, das muss jetzt noch sein. Ich sage danke an mein tolles Team, die haben wirklich wieder mal alles gegeben, vom Aufbau bis hin zum Ton. Ein Danke, Danke und ja, das war's für mich für die Sommerfrische. 20 Jahre Sommerfrische und meine Woche ist jetzt vorbei. Sie war im Bezirk Kufstein. Ciao, ciao, all the best.

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2: Im Nachrichtenstudio begrüßt Sie Tom Brandenberger. Seit gestern Abend ist es also fix. Bei Volkswagen werden in den nächsten Jahren 50.000 weitere Jobs gestrichen, Automodelle werden eingestellt und 4 Werken droht die Schließung. Den Sparplänen hat der Aufsichtsrat nach langem Ringen zugestimmt. In Wolfsburg ist Johannes Schmergalunder. Wie reagiert man dort auf den Beschluss?
3: Die Bewohnerinnen und Bewohner reagieren mit gemischten Gefühlen auf das Sparpaket von VW. Da ist immer wieder der Satz zu hören, wenn VW hustet, dann hat die Stadt eine Grippe. Soll heißen, die Autostadt lebt von diesem Autobauer und viele befürchten hier in der Innenstadt eben negative Konsequenzen, etwa dass Geschäfte zusperren müssen. Das Sparpaket sorgt also für einiges an Kritik hier bei der Bevölkerung in Wolfsburg. VW-Konzernchef Oliver Blume hat bisher nur schriftlich in einer Stellungnahme reagiert. Das soll sich heute noch ändern. Wir erwarten im Laufe des Tages noch eine Videobotschaft von ihm an die Belegschaft.
2: Die überraschende Einigung auf das Sparprogramm hat indes die VW-Aktie deutlich steigen lassen. Die Regierung will die Sozialhilfe österreichweit vereinheitlichen. Nach 10 Verhandlungen liegt nun ein Reformvorschlag des Sozialministeriums vor. Geplant ist etwa, statt Geldzahlungen für Kinder Gutscheine für Sachleistungen einzuführen. In Österreich beziehen mehr als 200.000 Menschen Sozialhilfe. Die französische Regierung hat ein Sofortprogramm in Höhe von 1,1 Milliarden Euro zur Unterstützung der dürregeplagten Landwirte angekündigt. Es gehe darum, Insolvenzen zu vermeiden und die landwirtschaftliche Produktion wieder anzukurbeln, sagt Landwirtschaftsministerin Genevard. Schätzungen zufolge sind bis zu 35.000 Betriebe von der Pleite bedroht. Das wäre etwa jeder Zehnte. 9 Jahre nach dem verheerenden Bergsturz auf das Schweizer Dorf Bondo gibt es jetzt ein wegweisendes Urteil. Alle Angeklagten sind freigesprochen worden. Die Gemeinde hatte das Dorf evakuiert, aber nicht die Wanderwege sperren lassen. 8 Alpinisten kamen ums Leben. Aus der Schweiz Bettina Brendergast.
4: Die 5 Angeklagten können endlich aufatmen. Das Gericht entscheidet, dass sie nicht fahrlässig gehandelt hatten. Es ist ein Urteil, das auch für Österreich wegweisend ist, sagt Alpinjurist Robert Wallner. Es zeigt, dass das Gericht die Eigenverantwortung im Hochgebirge abseits von Skipisten oder Dörfern höher gewichtet.
5: Ob ich bereit bin, das Risiko einzugehen oder nicht. Und wenn doch etwas passiert, dann bin ich eben selbst an meinem Schicksal schuld.
4: Wallner erwartet, dass die Staatsanwaltschaft keinen Einspruch erhebt. Sie hatte schon 2019 das Verfahren eingestellt. Hinterbliebene hatten aber vor dem Bundesgericht eine Wiederaufnahme des Verfahrens erzwungen. Daher kommt auch die lange Verfahrensdauer.
2: Der steirische Extremschwimmer Josef Köberl hat als erster Österreicher die Tsugaru-Straße in Japan durchschwommen. Für die 48 Kilometer hat er 10 Stunden und 25 Minuten gebraucht. Damit hat Köberl 6 der 7 weltweit bedeutendsten Meerengen für Langstreckenschwimmer durchschwommen. Das waren die Nachrichten mit Tom Brandenberger.
6: 10 Stunden schwimmen, das geht sich heute in Tirol wahrscheinlich nicht aus, aber es werden viele jetzt am Strand liegen, am Ufer irgendwo liegen von einem wunderbaren See. Den 30er schaffen wir heute noch, glaube ich. 29,2 Grad Grad in Landeck. Die Aussicht mit Daniel Stanker.
7: Sonnig, sehr warm und vielerorts auch heiß ist es jetzt am Nachmittag. Aktuell hat es zwischen 25 Grad in Mariazell und etwa 31 beim Neusiedlersee. Zum Teil ist es recht windig, besonders vom Innviertel bis ins Marchfeld. Morgen am Samstag schiebt sich dann eine Kaltfront von Norden her über das Land und die bringt etwas Regen. Vor allem in Ober- und Niederösterreich schon am Vormittag. Im Bergland und im Süden gehen dann vor allem am Nachmittag Schauer nieder. Der Wind ist dabei deutlich zu spüren, ganz besonders in Niederösterreich. Vor und nach der Kaltfront scheint dann wieder die Sonne. Das Ganze bei 20 bis 27 Grad. Im Süden werden es bis zu 30. Viel Sonne gibt es dann wieder am Sonntag mit Höchstwerten von 22 bis 29 Grad.
6: Der Blick auf die Tiroler Straßen. Einen langen Stau haben wir im Außerfern auf der B179, der Fernpassstraße Richtung Nassereth. Von Heiterwang Nord bis zu einer Baustelle bei Wengle. Stau und über eine Stunde mehr an Fahrzeit. Und die A13 Brenner Autobahn Richtung Innsbruck ab Patsch 10 Minuten mehr an Fahrzeit. Ich wünsche Ihnen Geduld und eine gute Fahrt. 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Ja, wir sind am Weg ins Wochenende. Viele sind schon im Wochenende. Viele müssen auch arbeiten am Wochenende. Wir sind überall gern mit Ihnen. Mit viel Musik kommt von Sisia, Petra Frey und das ist Cockrobin.
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6: Schönen Nachmittag.

Radio Tirol da mit vielen guten Sommervibes, die da kommen von Bobby McFerrin. Ja, wer so pfeifen kann, dem kann nichts fehlen, oder? 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

0: The Rubettes hier bei uns in Radio Tirol. Gleich ist es 2:30 und wir schauen auf die Straßen in Tirol. Es ist viel los. B179 Fernpassstraße Richtung Nazareth. Von Heiterwang Nord bis zu einer Baustelle bei Wengle Stau und über 45 Minuten mehr an Fahrzeit. Richtung Deutschland dauert es 15 Minuten länger. A13 Brenner Autobahn Richtung Bozen zwischen Nösslach und dem Brenner ist nach einem Unfall der linke Fahrstreifen gesperrt. Es gibt hier ebenfalls Stau und 15 Minuten Zeitverlust und die Brenner Autobahn Richtung Innsbruck. Ab Patsch 10 Minuten mehr an Fahrzeit. Wir wünschen Geduld und eine gute Fahrt.
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2: Am Mikrofon begrüßt Sie Birgit Mariacher. Auf der Felbertauernstraße vor Matra ist es vor kurzem zu einem schweren Unfall gekommen. Nach ersten Informationen sind zwei Autos zusammengestoßen. Weitere Einzelheiten sind aufgrund des laufenden Polizei- und Rettungseinsatzes noch nicht bekannt. Wir werden weiter berichten. Rund um das erste Gerichtsverfahren gegen René Benko wegen betrügerischer Krieder kommt es noch im September zu einer Neuauflage des Prozesses am Landesgericht. Der oberste Gerichtshof hatte den Freispruch in einem Punkt ja aufgehoben. Auch das Strafausmaß muss neu bestimmt werden. Bei der ersten Auflage des Prozesses wurde Benko zu 2 Jahren Haft verurteilt. Jetzt wird noch einmal neu verhandelt, berichtet Georg Oberhammer.
3: Vor fast einem Jahr musste sich René Benko erstmals nach seiner eigenen Insolvenz und der Pleite der Signa-Gruppe vor Gericht verantworten. Ihm wurde vorgeworfen, dass er 300.000 Euro seiner Mutter geschenkt und außerdem eine Miet- und Betriebskostenvorauszahlung von 360.000 Euro getätigt hatte. Das alles bereits vor dem Hintergrund der drohenden Insolvenz. Damit sei dieses Geld seinen Gläubigern entzogen worden. Während Benko in Sachen Schenkungen seine Mutter schuldig gesprochen wurde und diese Verurteilung inzwischen auch schon rechtskräftig ist, hat der oberste Gerichtshof den damaligen Freispruch bei der Mietvorauszahlung aufgehoben. In diesem Punkt steht Benko am 22. September jetzt neuerlich in Innsbruck vor Gericht. Dann wird auch das Strafmaß in diesem Verfahren neu festgelegt. Benko selbst hatte die Vorwürfe in der Vergangenheit stets zurückgewiesen.
2: Gleich 3 Bergsteiger sind gestern im Pitztal in alpine Notlagen geraten. Die erschöpften Bergtourengeher konnten unverletzt von der Bergrettung ins Tal gebracht werden. Christoph Praxmacher berichtet.
4: Kurz nach 16 Uhr gestern wurde die Polizei darüber informiert, dass eine erschöpfte Person beim Kaunergrat im Gemeindegebiet von St. Leonhard im Pitztal nicht mehr weiter konnte. Der 36-jährige Deutsche konnte zunächst nicht genau lokalisiert werden. Bergretter suchten nach dem Mann. Er konnte aber erst mit Hilfe eines Polizeihubschraubers kurz vor Einbruch der Dunkelheit entdeckt und geborgen werden. Am späten Nachmittag war die Polizei ebenfalls wegen einer alpinen Notlage im Bereich der Ötztaler Alpen verständigt worden. Ein 23-Jähriger und ein 24-Jähriger konnten ihre Bergtour nahe der Wildspitze auf dem sogenannten Jubiläumsgrat nicht mehr fortsetzen. Die Besatzung des Polizeihubschraubers brachte die beiden Männer ins Tal. Die in Bergnot geratenen Männer blieben allesamt unverletzt.
2: Und das waren die Nachrichten aus Tirol.
0: Und ich möchte noch eine Verkehrsmeldung Ihnen nachreichen, und zwar für die Aachenseestraße zwischen Aachenkirch und Aachenwald. Da gibt es eine Sperre nach einem Unfall, der vor kurzem passiert ist. Es gibt keine lokale Ausweichmöglichkeit und über die Dauer der Sperre gibt es noch keine Angaben. Zum Wetter, ja, heute würde ich mal sagen, ein Traumabend zum draußen sitzen. Es wird nicht regnen. Es kann, wenn die Sonne weg ist, natürlich kühl werden, aber dann holt man sich heute ein Jackerl. Bis zu 32 Grad soll es heute noch am Nachmittag geben. Schauen wir mal, ob es so kommt. Derzeit führt Brutz mit 29,8 Grad vor Kirchdorf mit 29,4. Aber ich behalte die Temperaturen für Sie im Auge. Feinen Nachmittag mit Radio Tirol. Lascher.

0: So klingt Radio Tirol am Freitagnachmittag. Ja, Sie könnten, wenn Sie ganz spontan wären, könnten Sie jetzt starten. Über der Reschen bei traumhafter Sicht, dann schaffen Sie es noch. In Südtiroler Fitschgau nach Glurns, dort ist es Venosta Open Air Festival. Startet um 18 Uhr. Traumkulisse mitten im Dorf. Kultige Bands auf der Bühne, sagt der Michael Gamper, der künstlerische Leiter.
1: Wir lassen die 80er und die 90er sozusagen wieder auferstehen, wobei sie nie tot waren, sondern vielleicht lebendiger denn je. Es ist auf der Bühne Blutschink und Band, die feiern ja in diesem Jahr ihr 30-jähriges Jubiläum von Funkerpfleger. Dann ist die Opus-Band zusammen mit den Schicksistern da. Da gibt es auch ein kleines Jubiläum. 40 Jahre Life is Life. Und aus München kommt die Münchner Freiheit, die Oldies sozusagen mit ihren ganz großen Hits. Solange man Träume noch leben kann,
0: ohne dich schlafe ich heute Nacht nicht ein.
1: Ja, genau.
0: Wir kennen das alles. Und diese Konzerte finden in einem ganz speziellen Rahmen statt.
1: Ja, das ist in der kleinsten Stadt der Alpen und ganz Italiens, in Glurns. Und Glurns selbst hat ja nur 900 Einwohner, ist auch sozusagen durchschreitbar. Wenn man losgeht, hat man 5 Minuten von einem Eck zum anderen. Braucht man, länger dauert es nicht da. Aber die Rundmauern, die Stadtmauern sind vollständig erhalten. Eine wirklich traumhafte Kulisse. Und in dieser Kulisse drinnen, da ist das Festival, das Venosta Festival, das mittlerweile im 3. Jahr stattfindet und heute ein weiterer Höhepunkt.
0: Danke, Michael Gamper. Ja, heute macht der Regen Pause. Heute haben alle Open-Air-Veranstaltungen wirklich Riesenglück. Wir wünschen einen schönen Abend mit U2. Würden auch gut nach Glurns passen. Sagen wir die Glurnser. Alles Liebe von uns.
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intensiver Song von Toni Braxton hier bei uns in Radio Tirol. Wer es lustiger will, jetzt am Freitagnachmittag, bitte jetzt. Das ist Rian und er hat seine Verwandten mitgebracht. Sehr lustig.

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1: Im Nachrichtenstudio begrüßt Sie Tom Brandenberger. Der Rechnungshof empfiehlt eine Erhöhung des Beitragssatzes für den Insolvenzentgeltfonds. Aus dem Fonds werden finanzielle Ansprüche von Arbeitnehmerinnen und Arbeitnehmern abgegolten, wenn Firmen insolvent werden. Seit einiger Zeit ist der Fonds aber selber quasi pleite, weil die Einnahmen wegen deutlicher Beitragssenkungen zurückgegangen sind. Stefan Kappacher berichtet.
2: Die Beiträge der Unternehmen zum Insolvenzentgeltfonds sind drastisch gesenkt worden. Jetzt ist kein Geld mehr da. Eine Anhebung des Beitragssatzes werde 2027 und 2028 notwendig sein, so der Rechnungshof in einem aktuellen Bericht. Und durch Fehlanreize im System würden Firmen ermuntert, Zahlungen an die Beschäftigten hinauszuzögern und auf den Fonds überzuwälzen. Das gehöre abgestellt. Sozialministerin Corinna Schumann von der SPÖ heute dazu.
3: Da ist wirklich ganz dringender Handlungsbedarf, weil im nächsten Jahr die notwendigen Mittel, die wir brauchen im Insolvenzentgeltfonds, nicht mehr zur Verfügung stehen. Das heißt, wir müssen jetzt möglichst rasch ihn wieder auffüllen. Ich kann das per Verordnung machen.
2: Doch ÖVP und Neos bremsen. Stichwort Lohnnebenkosten nicht erhöhen. Eine Lösung, die Kanzler Stocker schon Anfang August versprochen hat, ist nicht in Sicht.
1: Europaministerin Claudia Bauer von der ÖVP hat ihre Forderung nach einer Kürzung des EU-Budgets um mehrere Milliarden Euro bekräftigt. Sie können niemanden in Österreich erklären, warum das künftige EU-Budget um 60% höher sein solle und gleichzeitig in Österreich jeder Euro umgedreht werden müsse, so Bauer bei einem EU-Treffen in Dublin. In Österreich leben Schätzungen zufolge bis zu 170.000 Menschen mit Demenz. Die häufigste Ursache ist eine Alzheimer-Erkrankung. Anlässlich des Welt-Alzheimer-Monats haben Expertinnen und Experten auch in Wien darüber diskutiert, wie man Betroffene, aber auch Angehörige besser unterstützen kann. Raphael Grabscher berichtet.
4: Bereits jetzt stößt das österreichische Gesundheitssystem bei der Alzheimer-Versorgung oft an seine Grenzen. Gleichzeitig steigt aber auch die Zahl der Betroffenen. Der Wiener Neurologe Udo Zivko erklärt.
5: Die Plätze für ambulante Therapien sind teilweise nicht ausreichend. Wenn ich jetzt den heutigen Stand nehme, muss ich sagen, nein, wir sind nicht in der Lage, in 5 Jahren die steigende Zahl zu behandeln.
4: Notwendig wären daher unter anderem mehr Spezialisten im ländlichen Raum und ein besseres Bewusstsein bei Allgemeinmedizinern für frühe Diagnosen, so Zivko. Aber auch die Angehörigen, die einen Großteil der Betroffenen zu Hause betreuen, bräuchten mehr Unterstützung. Etwa durch zusätzliche Kurzzeitbetreuungseinrichtungen, aber auch durch ein Pflegegeldsystem, das die Bedürfnisse von Menschen mit Alzheimer gezielter wahrnimmt und fördert.
1: Ein schwieriges, aber dafür sehr attraktives Los gibt es für die Frauen der Wiener Austria in der Champions League-Ligaphase. Sie bestreiten die Heimspiele gegen Bayern München, Juventus Turin und Inter Mailand. Und auswärts spielt der österreichische Meister gegen Chelsea, Manchester City und Benfica Lissabon. Das waren die Nachrichten mit Tom Brandenberger.
6: Und der Blick aufs Tiroler Wetter ist ganz wunderbar. Ja? Mehr Sonne geht nicht, mehr Blau geht auch nicht und es geht heute noch so herrlich weiter. Morgen ist es dann ein bisschen anders mit Regenschauern, die durchziehen. Daniel Stanker hat die Aussichten.
7: Wolkenlos präsentiert sich der Himmel heute von Vorarlberg bis Kärnten und auch sonst gibt es etliche Sonnenstunden. Dabei ist es hochsommerlich warm mit 25 bis 33 Grad. Am heißesten ist es aktuell in Landeck. Der morgige Samstag wird schon etwas weniger warm als heute mit meist 20 bis 27 Grad. Im Süden sind bis zu 30 möglich. Das liegt an einer schwachen Kaltfront, die uns von Nord nach Süd überquert mit vielen Wolken und etwas Regen. Am Vormittag ist es vor allem in Ober- und Niederösterreich und in Wien unbeständig, am Nachmittag dann im Bergland und im Süden. Dabei ist es außerdem ziemlich windig, vor und nach der Kaltfront scheint häufig die Sonne. Der Sonntag wird wieder sommerlich mit Höchstwerten von 22 bis 29 Grad.
6: Der Blick auf die Tiroler Straßen, es ist weiterhin viel los auf der Fernpassstraße in beiden Richtungen vor der Baustelle bei Wengle. 30 Minuten mehr an Fahrzeit. Und wir bleiben auf der Fernpassstraße Richtung Deutschland. Vor dem Grenztunnel Füssen wird der Verkehr blockweise abgefertigt. A13 Brenner-Autobahn Richtung Innsbruck ab Patsch 10 Minuten mehr an Fahrzeit. Und die gute Nachricht für die Brenner-Autobahn, die Unfallstelle zwischen Nösslach und dem Brenner ist geräumt. Der Stau löst sich hier auf und dasselbe gilt für die Aachenseestraße zwischen Aachen Gelsenkirch und Aachenwald. Die Sperre ist hier ebenfalls aufgehoben worden und die Unfallstelle ist geräumt. Ich wünsche Ihnen eine gute Weiterfahrt. Das ist Radio Tirol am Weg ins Wochenende mit viel guter Musik, kommt von Tina Turner. Ich wünsche Ihnen eine gute Zeit. Hoffentlich haben Sie ein schönes Wochenende dann, dass Sie sich gut erholen können.
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Wonderful Life in Radio Tirol. Ja, ich möchte sagen, Wonderful Life mit Radio Tirol, weil schon folgt das nächste großartige Lied, kommt von den Temptations und heißt My Girl.

0: Passt gut zu diesem Tag heute, der Freitagnachmittag mit viel, viel Sonne. Aber wir schauen jetzt um 15.30 Uhr auf die Straßen in Tirol, gleich auf die Fernpassstraße, und zwar in beiden Richtungen vor der Baustelle bei Wengle. 30 Minuten mehr an Fahrzeit. Und Richtung Deutschland vor dem Grenztunnel Füssen auf der Fernpassstraße wird der Verkehr nur noch blockweise abgefertigt. Der Blick auf die Brennerautobahn Richtung Innsbruck, ab Patsch 10 Minuten mehr an Fahrzeit, und Richtung Bozen zwischen Patsch und Schönberg hat ein Fahrzeug eine Panne auf der rechten Fahrspur. Es gibt hier bereits kurzen Stau. Gute und sichere Weiterfahrt.
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2: Am Mikrofon begrüßt sie Birgit Mariacher. Gleich drei Bergsteiger sind gestern im Pitztal in alpine Notlagen geraten. Die erschöpften Bergtourengeher konnten teils nach langer Suche unverletzt von der Bergrettung ins Tal gebracht werden. Christoph Praxmarer informiert.
3: Kurz nach 16 Uhr gestern wurde die Polizei darüber informiert, dass eine erschöpfte Person beim Kaunergrat im Gemeindegebiet von St. Leonhard im Pitztal nicht mehr weiter konnte. Der 36-jährige Deutsche konnte zunächst nicht genau lokalisiert werden. Bergretter suchten nach dem Mann. Er konnte aber erst mit Hilfe eines Polizeihubschraubers kurz vor Einbruch der Dunkelheit entdeckt und geborgen werden. Am späten Nachmittag war die Polizei ebenfalls wegen einer alpinen Notlage im Bereich der Ötztaler Alpen verständigt worden. Ein 23-Jähriger und ein 24-Jähriger konnten ihre Bergtour nahe der Wildspitze auf dem sogenannten Jubiläumsgrat nicht mehr fortsetzen. Die Besatzung des Polizeihubschraubers brachte die beiden Männer ins Tal. Die in Bergnot geratenen Männer blieben allesamt unverletzt.
2: Und am teuersten ist tanken nach wie vor in Tirol mit rund 2,20 Euro für Diesel und fast 2 Euro für Super. Österreichweit kostet Diesel rund 10 Cent weniger. Am billigsten war Diesel in der Steiermark, Super in Kärnten. Insgesamt haben die Preise laut E-Control gegen Ferienende im Osten noch einmal angezogen. Heute ist der Tag der sexuellen Gesundheit. Dabei wird unter anderem darauf aufmerksam gemacht, dass die freie und selbstbestimmte Auslebung der Sexualität ein Grundbedürfnis ist. Menschen mit Behinderung wird dieses Recht nach wie vor oft abgesprochen, sagt Katrin Giertl. Sie ist Sexualpädagogin bei der Lebenshilfe Tirol.
4: Es gibt oft immer so Biografien, wo da sehr viel abgesprochen worden ist. Und dann, es gibt zwei Möglichkeiten. Entweder es bricht irgendwie aus, sie heißt das Kind, dann hat sie einen bestimmten Verhalten, oder? Was dann vielleicht da Übergriffigkeiten sind oder vielleicht da ein bisschen Orientierungslosigkeit. Es gibt dann oft aber auch ganz die leisen, stillen Klientinnen, was vielleicht überhaupt nie angesprochen wird und die sich eben gar nicht überhaupt trauen.
2: Sagt die Sexualpädagogin der Lebenshilfe Tirol. Bei der Aufklärungsarbeit geht es auch um das Thema Schutz. Menschen mit Behinderung sind deutlich häufiger von sexueller Gewalt betroffen als die Durchschnittsbevölkerung.
0: Kaiserwetter in Tirol. Jeder Berg ein Insta-Hotspot bitte. Und wir haben den 30er geschafft in Haiming, in Ehrwald, in Innsbruck, in Jenbach, Kirchdorf, Kössen, Kufstein, auch in Meierhofen. Aber der Spitzenreiter ist und bleibt, und zwar österreichweit, Landeck mit 32,7 Grad. Also, heute noch genießen die Sonne, morgen dann ziehen Regenschauer durch mit Blitz und Donner, aber der Sonntag ist dann schon wieder auf der Sonnenseite unterwegs.
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0: lässiger Song. Aber ich winke jetzt ins Unterland. Wir bedanken uns beim Bezirk Kufstein, weil es war sehr lässig.
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2: Es ist ein zauberhaftes Wetter heute hier in der Wittschenau.
3: Hallo!
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2: Wie macht man am Bratenkrapfen?
4: Mit Roggenmehl, Weizenmehl, mit Milch und Butter.
2: Der Graukäse ist aber eher milder, oder?
4: Ist mild, ja. Da muss schon trinzen.
2: Genau, und der biegt nachher im Mund. Da sollte man nachher nicht gleich wieder reden anfangen.
4: Genau, so ist es.
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2: Es ist ein Mann.
5: Ein Musiker.
2: Na?
6: Aus dem Sport?
2: Tatsächlich.
6: Ziller, da?
2: Ja.
7: Stefan Eberharter.
2: Na?
8: Aber ein Skifahrer?
2: Ein Skifahrer.
7: Ja, der Stock. Ich war zuerst.
6: Ach, der Stock.
7: Nein, ich war zuerst.
2: Der Stock. Leonhard Stock. Wunderbar, super gemacht.
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9: Auf die Jägerhütte gehen wir. Und dann gut Mittagessen.
2: Ja.
9: Und dann ein bisschen rasten und dann gehen wir ein Stückchen weiter.
10: Und der Jüngste ist 70, ja. Und der älteste Mann in unserer Runde ist der Burcher Basti mit 83 Jahren.
2: Wow!
1: Ja. Gemeinsam Tirol erleben.
11: Marco, mit der Familie zusammen was machen. 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
2: Und du?
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2: Aber du bist uns sogar bis nach Osttirol schon gefolgt.
13: Toll, was du uns der ORF alles ermöglicht.
2: Einen schönen Sommer.
7: Danke.
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0: Happy heute im Zug. Radio Tirol am Freitagnachmittag. Ja, jetzt wollen wir wissen, was am Abend im Fernsehen so spielt. In Tirol heute geht es heute um einen schwierigen Fall, der vermutlich vor Gericht landen wird, wo man aber irgendwie beide Seiten verstehen kann. Find halt ich, Sibylle Brunner.
1: Ja, es ist schon ein wirklich ungewöhnlicher Fall. Abgespielt hat sich der Fall in einem Gründerzeithaus in Innsbruck. Die Besitzer des Dachgeschosses, genauer gesagt der Mann eines Ehepaares, möchte für seine jetzt seit kurzem gehbehinderte Frau einen Lift einbauen lassen. Das kann man durchaus nachvollziehen. Das können auch praktisch alle anderen Wohnungseigentümer in diesem Haus, nur nicht jene Eigentümer der Wohnung im Erdgeschoss. Und auch das muss man verstehen. Die würden nämlich mehr als 20 Quadratmeter Wohnfläche verlieren. Ja, die stehen jetzt natürlich gegen diesen Lift auf den Barrikaden und das Ganze ist jetzt ein Fall für den Bürgeranwalt. Wir berichten in unserer Sendung am Abend.
0: Und in Südtirol steht ein großer Festakt an. Morgen wird 80 Jahre Gruber de Gasperi-Abkommen gefeiert. Das beschäftigt Südtirol heute am Abend mit Sabine Amhoff.
2: Genau, wir blicken da zurück heute Abend auf diesen 5. September 1946. Da wurden die Pariser Verträge oder der Pariser Vertrag, wie er schön heißt, unterzeichnet. Und darin wurde erstmals international festgehalten, dass die deutsch- und ladinischsprachige Bevölkerung in Südtirol besonderen Schutz brauchen. Bei der Muttersprache, in den Schulen und im öffentlichen Leben. Und damit wurde ja irgendwie der Grundstein für die heutige Autonomie gelegt. Doch die meisten Südtiroler und Südtirolerinnen waren damals enttäuscht, denn sie hatten sich von der Pariser Friedenskonferenz ein Zurück zu Österreich erhofft. Und so lassen wir heute Zeitzeugen zu Wort kommen, die erzählen dann von der Atmosphäre und von den Unsicherheiten, die damals vor 80 Jahren in Südtirol herrschten.
0: Geschichte in Südtirol heute und ein kniffliger Fall in Tirol heute. Beides im Fernsehen, 18.30 Uhr, 19 Uhr, ORF 2. Danke, Sabine.
2: Bitte gern.

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1: Im Nachrichtenstudio begrüßt Sie Tom Brandenberger. Die Gläubiger von Ex-FPÖ-Generalsekretär Walter Maischberger bekommen mehr als 2 Millionen Euro von Konten aus Liechtenstein. Laut einem Online-Bericht des Standard hat der Masseverwalter Gelder von Konten freibekommen, die jahrelang eingefroren waren. Der größte Gläubiger von Maischberger ist die Republik. Beate Tomasowitsch berichtet.
2: In der Causa Buwog wurde Ex-FPÖ-Generalsekretär Walter Maischberger im Vorjahr rechtskräftig verurteilt. Die in der Causa geflossene Provision von 9,6 Millionen Euro hat die Republik nach dem Urteil zurückgefordert. Jetzt fließen zumindest rund 2 Millionen Euro aus den Liechtensteiner Konten von Maischberger an die Gläubiger. Allen voran die Republik Österreich. Maischberger soll 5 Konten in Liechtenstein gehabt haben. Darunter auch die Konten mit den Namen Karin und Nathalie, auf die Provision aufgeteilt worden sein soll. Seit Juni 2023 ist Maischberger im Privatkonkurs. Der Insolvenzverwalter hat gleich danach versucht, die eingefrorenen Liechtensteiner Konten freizubekommen. Im Mai, also fast 3 Jahre später, hat ein Liechtensteiner Gericht schließlich entschieden, die Konten freizugeben. Laut Standardbericht steht das Geld zur Ausschüttung an die Gläubiger bereit.
1: Das Hauptquartier des ukrainischen Inlandsgeheimdienstes SBU in Kiew ist von einer russischen Drohne getroffen worden. Das hat der ukrainische Präsident Zelensky bekannt gegeben. In der Nähe des Gebäudes waren mehrere Krankenwagen zu sehen. Es soll mindestens 5 Verletzte geben. Der Rechnungshof empfiehlt eine Erhöhung des Beitragssatzes für den Insolvenzentgeltfonds. Aus dem Fonds werden finanzielle Ansprüche von Arbeitnehmerinnen und Arbeitnehmern abgegolten, wenn Firmen insolvent werden. Seit einiger Zeit hat der Fonds aber selbst kein Geld, weil die Einnahmen wegen Beitragssenkungen zurückgegangen sind. Der Rechnungshof spricht von Fehlanreizen im System, die Firmen ermuntern würden, Zahlungen an Beschäftigte hinauszuzögern. Im Zusammenhang mit der kostenlosen Gürtelrose-Impfung könnte es wieder zu einem Mangel an Impfstoff kommen. Seit dem Vorjahr können sich Menschen ab 60 und Risikogruppen kostenlos gegen Gürtelrose impfen lassen. Schon zuletzt gab es aber immer wieder Meldungen, dass zu wenige Impfdosen verfügbar sind. Und das dürfte sich so bald auch nicht ändern, berichtet Eva Haslinger.
3: Die Gürtelrose oder Herpes Zoster ist eine sehr schmerzhafte, unangenehme Krankheit. Dementsprechend groß ist auch der Run auf die kostenlose Impfung, die seit dem Herbst des Vorjahres angeboten wird. Die Beschaffung ist aber nicht immer ganz einfach. Gerhard Sotter, Geschäftsführer der Bundesbeschaffung GmbH.
4: Die Nachfrage ist enorm und kann von der Produktion, nicht von der Beschaffung, von der Produktion derzeit nicht in diesem Ausmaß zur Verfügung gestellt werden.
3: Die Impfung werde sehr gut angenommen, was für Gesundheitsstaatssekretärin Ulrike Königsberger-Ludig von der SPÖ eine gute Nachricht ist.
5: Natürlich wollen wir damit auch auf der einen Seite die Durchimpfungsrate erhöhen, auf der anderen Seite Menschen vor schweren Krankheiten schützen und natürlich auch unsere Systeme entlasten.
3: Bei anderen Impfungen, etwa Influenza, Covid-19 oder Pneumokokken, rechnet man im Gesundheitsministerium nicht mit Engpässen.
1: Das waren die Nachrichten mit Tom Brandenberger.
6: Das Wetter in Tirol, Sonne pur heiß und dazu ist es Freitag. Ja. Es ist angerichtet in Tirol.
7: Die 30-Grad-Marke ist heute in allen Bundesländern übertroffen worden. Knapp über 33 Grad hat es zum Beispiel gerade in Landeck. Morgen am Samstag gehen die Temperaturen um ein paar Grad zurück gegenüber heute. Eine Kaltfront überquert uns dann nämlich von Nord nach Süd. Die Sonne scheint also nur noch zeitweise. Mit der Kaltfront ziehen nämlich dichte Wolken mitsamt etwas Regen durch. Von Oberösterreich bis ins Nordburgenland vor allem am Vormittag, im Bergland und im Süden dann am Nachmittag. Dazu wird es ziemlich windig. Am Sonntag zeigt sich aber die Sonne wieder für viele Stunden und auf den Bergen ist die Fernsicht ausgezeichnet. Das Ganze bei maximal 22 bis 29 Grad.
6: Daniel Stanker war das. Und der Blick auf die Tiroler Straßen, auf die Fernpassstraße, da wo es am längsten dauert, Richtung Nassereth zwischen Heiterwang Nord und Wengle. Ein Plus von 45 Minuten wegen einer Baustelle. Richtung Deutschland dauert es 20 Minuten länger. Außerdem in weiterer Folge 20 Minuten Wartezeit vor dem Grenztunnel Füssen bei der Ausreise. Die Brennerautobahn Richtung Bozen zwischen Patsch und Schönberg. Da hat ein Fahrzeug eine Panne, steht am Recht auf der rechten Fahrspur. Es gibt hier kurzen Stau und die Brennerautobahn Richtung Innsbruck. Ab Patsch 10 Minuten mehr an Fahrzeit. Gute und sichere Fahrt wünschen wir. Was kann man heute draußen nicht machen? Also man kann schwimmen und Radl fahren und Bergsteigen, Langlaufen am Asphalt, am heißen Asphalt jetzt, geht alles, Skifahren am Gletscher geht auch und überall Sonnenbrandalarm. Also es gibt nichts, was es nicht gibt und das ist doch ein gutes Motto für Ihr Wochenende.
0: Hallo Wochenende mit Britta Bauer.
6: Schönen Nachmittag wünsche ich.

Radio Tirol am Freitagnachmittag, aber jetzt aufgewacht. Heute großes Halligalli am Unterminger Sportplatz, aber nichts Sport heute, ja. Kultura, Open-Air-Konzerte,

0: Kein Problem.
1: Genau. Stimmt.
0: Wir haben die Tributband OIB Zucchero Celebration Band aus Italien und eine super...
1: Die spielen Zucchero-Hits.
0: Ja, jetzt, er schaut aus wie der Zucchero, er singt wie der Zucchero.
1: Na super.
0: Also ist wirklich sehr identisch und authentisch.
1: Ja. Okay, okay.
0: Und zudem haben wir noch eine tolle Austropop-Tributband hier aus Innsbruck, die was da dabei ist und für die guten Temperaturen, vielleicht die letzten Sommertemperaturen in diesem Jahr.
1: Ja, also, muss man sagen, gell? Weil es kann dann von einem Tag auf den anderen ganz schnell gehen.
0: Genau.
1: Jetzt morgen ziehen ein paar Regenschauer durch, aber ich glaube, das wird es ja...
0: Die ziehen vorbei.
1: Die ziehen vorbei. Ja, genau. Also zuerst lässige Musik unter dem Tiroler, sage ich mal, Sommerhimmel, weil da gehört der Regen auch dazu,
0: ja.
1: Mit vielen Radio Tirol Hits und ein Sprung danach in den Seen, den Mirminger Badesee, darf man das?
0: Ja, der ist ein bisschen weiter weg, das mal ab.
1: Ja, aber zu Fuß geht man schon hin, also das ist jetzt nicht...
0: 2-3 Minuten.
1: Ja, eben, ist nicht so weit.
0: Ja, nein, hat offen und die Temperaturen sind auch gut, also auf alle Fälle ein Besuch wert.
1: Okay, ja. Okay, na gut. Also du bist schon ganz aufgeregt, gell? Man merkt,
0: das ist schon...
1: das Interview ist das. Ich habe gedacht, das ist das Konzert.
0: Nein,
1: ja.
0: Das ist weniger.
1: Ja,
0: ich muss ja nicht spielen.
1: Ja, aber du kennst die Zuckerrohr-Hits, oder?
0: Ja, also ja, da, natürlich.
1: Man liebt sie.
0: Ja, das ist
1: genau.
0: Einfach Weltklasse-Hits sind das, ja.
1: Genau. Danke fürs Kommen, lieber Egon Schennach.
0: Danke.
1: Euch alles Gute.
0: Jawohl.
1: Und ja, ich hoffe, dass der Wettergott bei euch beim Sportplatz steht mit einem riesengroßen Regenschirm. Und wenn es ein bisschen...
0: Es bleibt trocken.
1: Also, es bleibt trocken.
0: Ja, hundertprozentig.
1: Gut, wir schließen eine Wette ab.
0: Super, danke.
1: Danke
0: für die Einladung.
1: Danke, ciao.
0: Ciao, bitte.

0: Wir hates Jazz hier bei uns in Radio Tirol. Es ist 16:30, wir schauen auf die Straßen und fangen dort an, wo es am längsten dauert, nämlich die Fernpassstraße Richtung Nassereth zwischen Heiterwang Nord und Wengle, 45 Minuten vor einer Baustelle. Richtung Deutschland dauert es 20 Minuten länger, außerdem in weiterer Folge 20 Minuten Wartezeit vor dem Grenztunnel Füssen bei der Ausreise. A13 Brenner-Autobahn Richtung Bozen, Richtung Süden zwischen Patsch und Schönberg hat ein Fahrzeug eine Panne auf der rechten Fahrspur. Es gibt hier kurzen Stau und Brenner Autobahn Richtung Innsbruck ab Patsch 10 Minuten mehr an Fahrzeit. Gute und sichere Weiterfahrt.
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2: Mit Birgit Mariach einen angenehmen Nachmittag. Heute ist der Tag der sexuellen Gesundheit. Dabei wird unter anderem darauf aufmerksam gemacht, dass die freie und selbstbestimmte Auslebung der Sexualität ein Grundbedürfnis ist. Menschen mit Behinderung wird dieses Recht nach wie vor aber oft abgesprochen, sagt Katrin Giertl. Sie ist Sexualpädagogin bei der Lebenshilfe Tirol.
3: Es gibt oft immer so Biografien, wo da sehr viel abgesprochen worden ist. Und dann, es gibt zwei Möglichkeiten. Entweder es bricht irgendwie aus, sie heißt das Kind, dann hat sie einen bestimmten Verhalten. Oder? Was dann vielleicht auch Übergriffigkeiten sind oder vielleicht auch ein bisschen Orientierungslosigkeit. Es gibt dann oft aber auch ganz die leisen, stillen Klientinnen, was vielleicht überhaupt nie angesprochen wird und die sich eben gar nicht überhaupt trauen.
2: Bei der Aufklärungsarbeit geht es auch um das Thema Schutz. Menschen mit Behinderung sind deutlich häufiger von sexueller Gewalt betroffen als die Durchschnittsbevölkerung. Die Pachtkonzession für die Stahlwerke Wallbrunner in Bozen ist gestern verlängert worden. Nach monatelangen Verhandlungen zwischen Land und Unternehmen wurde die Vereinbarung fristgerecht unterzeichnet. Über 600 Arbeitsplätze sind damit gesichert. Sabine Amhof berichtet.
4: Mit gestern wäre die Pachtkonzession für das Wallbrunner Stahlwerk in Bozen ausgelaufen. Doch nun bleibt das Industrieunternehmen für weitere 30 Jahre in der Bozener Industriezone im Betrieb. So sieht es die neue Vereinbarung zwischen Land und den Wallbrunner Eigentümern vor. Diese hätten zwar das Areal lieber selber gekauft, doch nun bleibt dieses weiter im Besitz des Landes. Und über 600 Arbeitsplätze bleiben damit erhalten. Für den Direktor des Unternehmerverbandes Mirko Marchiordi ein klares Signal.
5: Die Industrie schafft 50.000 hochqualifizierte Arbeitsplätze hier in Südtirol. Und dass diese Rolle der Industrie auch anerkannt wurde, ist ein sehr wichtiges Zeichen in dieser ganzen Diskussion.
4: Die Pachtvereinbarung sieht eine mögliche Verlängerung um weitere 30 Jahre vor.
2: Und der Zusammenstoß zweier Autos auf der Felbertauernstraße vor Matra jetzt am Nachmittag dürfte relativ glimpflich ausgegangen sein. Laut Polizei wurden die Insassen leicht verletzt und mit der Rettung ins Krankenhaus Lienz gebracht. Und auch bei dem Verkehrsunfall mit einem LKW auf der Brenner-Autobahn bei Gries blieb es bei einem Sachschaden.
0: Das sind gute Nachrichten, wie ich finde. Und das Wetter geht auch in die richtige Richtung, nämlich Richtung Sommerabend. Die Freunde werden sich freuen, wenn sie eingeladen wurden von Ihnen. Morgen ziehen dann immer wieder Schauerlein durch. Es ist nicht mehr so warm wie heute, maximal 26 Grad. Und am Sonntag geht es dann schon wieder Richtung 30er mit ganz viel Sonne. Das ist Radio Tirol am Freitag mit viel Sommermusik. Kommt von Steffi Werger, von Genesis und Elton John und Kiki Dee.

0: 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Am Freitagnachmittag, hören Sie es, das Wochenende klopft an. Und wer dem Sofa heute oder den nächsten Tag ja mal eine Pause gönnen möchte, wir blättern im Radio Tirol Veranstaltungskalender. Erik Berder G., es ist ja einiges los.
1: Ja, in der Wildschönau ist heute und morgen das Alpenmusikfestival. Blasmusik in gemütlicher, entspannter Atmosphäre. Treffpunkt ist der 13. Lindenplatz bei der Musikmittelschule in Oberau.
0: Und für Menschen, die ein Festival wollen, aber nicht so auf Gummistiefel und lange Warteschlangen stehen, circa 50 Kilometer weiter laden morgen die Fürwabrunner Holzschuchdirndeln zum Almfest.
1: Um 10 Uhr geht's los, zünftige Musik, dazu Speis und Trank und hausgemachte Pressknödel mit Krautsalat.
0: Ah, heute Abend wird's in Schattwald wieder kriminell.
1: Ja, aber unterhaltsam. Die Heimatbühne Schattwald spielt im Gemeindesaal die Krimikomödie Bauernschleue. Beginn um 20 Uhr.
0: Und morgen am Samstag heißt es in Landeck schauen, kramen und feilschen.
1: In der Malserstraße ist Flohmarkt. Antiquitäten, Secondhand-Kleidung, Sportartikel, Spielzeug, Elektronik, Kunsthandwerk, alles dabei.
0: Ja, nett. Blasmusik, Theater, Flohmarkt und noch vieles mehr. Das alles in Tirol. Also langweilig muss Ihr Wochenende nicht werden. Das ist Billy Withers.

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2: Willkommen zum Journal um 5 mit folgenden Themen. Die Einigung auf das VW-Sparprogramm löst unterschiedliche Reaktionen aus. Österreich wäre auf Drohnenangriffe gut vorbereitet, sagt Innenminister Karner. Und IG-Nobelpreis für 2000 vergrabene Unterhosen. Im Journalstudio begrüßt sie Tom Brandenberger. Guten Abend. Seit gestern Abend ist es also fix. Bei Volkswagen werden in den nächsten Jahren 50.000 weitere Jobs gestrichen, Automodelle werden eingestellt und 4 Werken droht die Schließung. Den Sparplänen hat der Aufsichtsrat nach langem Ringen zugestimmt. Die Reaktionen fallen gemischt aus, berichtet Michael Fröschl.
3: Während Betriebsrat und Gewerkschaft zufrieden sind, dass über die Schließung von 4 VW-Werken erst nächstes Jahr entschieden wird, zeigen sich die Bürgermeister der betroffenen Städte besorgt, wie Hannovers Oberbürgermeister Belit Onay.
4: Die Unsicherheit wird fortgesetzt. Die Schließungen sind zwar erstmal vom Tisch, aber gleichzeitig gibt es keine klaren Perspektiven.
3: 50.000 Stellen werden bei VW in den kommenden Jahren weltweit gestrichen, davon wahrscheinlich die Hälfte in Deutschland. Wo genau, darüber wird erst verhandelt. Außerdem will VW die Zahl der Automodelle und Varianten halbieren und weniger investieren. Das alles soll die Kosten drücken. VW-Chef Oliver Blume bezeichnet den Sparbeschluss des Aufsichtsrats als starkes Signal für die Zukunft des Konzerns.
2: In Kopenhagen haben heute die Innenminister jener 5 EU-Staaten beraten, die zügig Rückkehrzentren für Migranten außerhalb der EU einrichten wollen. Der Gruppe gehören neben Gastgeber Dänemark auch Deutschland, die Niederlande, Griechenland und auch Österreich an. Wo das erste Zentrum errichtet werden könnte, ist noch unklar. Dem Vernehmen nach gibt es Verhandlungen mit Ruanda. Offen ist auch noch die Finanzierung. 3 Sabotageakte bzw. Versuche auf Stromanlagen hat es in Deutschland binnen weniger Tage gegeben. Zu größeren Ausfällen oder Schäden ist es nicht gekommen, doch die Sorge um die kritische Infrastruktur wächst. Wie gut ist Österreich auf solche Angriffe vorbereitet? Der Innenminister versucht zu beruhigen, berichtet Annabel Amini.
5: Konkrete Hinweise auf eine vergleichbare Bedrohung in Österreich gebe es derzeit nicht, sagt Innenminister Gerhard Karner von der ÖVP. Er ist heute in Kopenhagen, wo gemeinsam mit EU-Partnern über Rückkehrzentren außerhalb Europas beraten wird.
6: Wenn wir sehen, dass in vielen anderen Ländern Europas die kritische Einrichtung bedroht wird, etwa durch Drohnen, dann ist es wichtig, dass auch Österreich sich vorbereitet.
5: Für Drohnenvorfälle gibt es bei der Cobra eine eigene Spezialgruppe. Das Innen-, Verteidigungs- und Verkehrsministerium arbeiten außerdem gemeinsam mit der Austro Control in einer Taskforce.
6: Österreich ist vorbereitet, bestmöglich, indem wir zusammenarbeiten. Nicht zuletzt auch heute bei diesem Ministertreffen habe ich mit Alexander Dobrindt auch darüber beraten, welche Erfahrungen hier insbesondere Deutschland jetzt auch gemacht hat.
5: Karner betont, man befinde sich mit anderen Ländern im Austausch.
2: Die Regierung will die Sozialhilfe österreichweit vereinheitlichen. Nach 10 Verhandlungen liegt nun ein Reformvorschlag des Sozialministeriums vor. Geplant ist etwa, statt Geldzahlungen für Kinder Gutscheine für Sachleistungen einzuführen. In Österreich beziehen mehr als 200.000 Menschen Sozialhilfe. Sie sind das satirische Gegenstück zu den Nobelpreisen und rücken Jahr für Jahr die unglaublichsten und kuriosesten wissenschaftlichen Arbeiten ins Rampenlicht. Die IG-Nobelpreise. Gestern Abend wurden sie wieder verliehen und die Preisträgerinnen und Preisträger haben auch heuer alle Erwartungen übertroffen. Mehr von Mavi Michelic und Miriam Steiner.
7: Mit dem IG-Nobelpreis ausgezeichnete Forschungen regen erst zum Lachen und dann zum Nachdenken an. So ging der Preis heuer etwa in der Kategorie Bodenforschung an ein Experiment, bei dem mehr als 2000 Unterhosen vergraben wurden. Das Ergebnis: In Bioböden steckt viel mehr Leben. Die Unterhosen zersetzen sich dort umso schneller. Das Forschungsteam nahm die Auszeichnung singend entgegen. Eine Hymne auf die Baumwollunterhose. Außerdem gewürdigt wurde eine Anleitung zum richtigen Nasenputzen sowie eine Studie über Körpergerüche von Babys und Teenagern. Neu war der Austragungsort der traditionell kuriosen Veranstaltung. Nach 35 Jahren in den USA fanden die IG-Nobelpreise heuer in Zürich und damit erstmals in Europa statt.
2: 9 Tage nach der Flutkatastrophe haben Rettungskräfte in Nepal 2 Arbeiter lebend aus einem Tunnel eines Wasserkraftwerks geborgen. Die Zahl der Todesopfer ist inzwischen auf mehr als 1300 gestiegen. Das war ein Journal um 5 mit Tom Brandenberger.
8: Das Wetter in Tirol bleibt heute noch so schön, wie es gerade ist. Daniel Stanker hat die Aussichten.
9: Heiß geht es Richtung Abend. In allen Landeshauptstädten ist heute die 30-Grad-Marke erreicht worden und das ist ziemlich außergewöhnlich. In Bregenz zum Beispiel hat es zum letzten Mal im Jahr 2009 im September 30 Grad gehabt. Morgen am Samstag gibt es aber einen Wetterumschwung. Bis Mittag ziehen von Norden her dichte Wolken herein und es regnet ein wenig von Oberösterreich bis ins Burgenland. Am Nachmittag gehen dann eher im Bergland und im Süden einzelne Schauer nieder. Dazu frischt der Wind zum Teil kräftig auf. Vor und nach den Schauern scheint jedenfalls häufig die Sonne, sodass es trotzdem recht warm wird mit 20 bis 27 Grad. Im Süden sind sogar bis zu 30 möglich. Der Sonntag wird dann im Großteil des Landes noch eine Spur wärmer mit 22 bis 29 Grad.
8: Und noch der Blick auf die Tiroler Straßen. Schauen wir gleich ins Außerfern auf die Fernpassstraße Richtung Nassereit. Vor der Baustelle bei Wengle 30 Minuten mehr an Fahrzeit Richtung Deutschland, jeweils 15 Minuten vor der Baustelle und vor dem Grenztunnel Füssen. Und die A13 Brenner-Autobahn Richtung Innsbruck, ab Patsch 10 Minuten mehr an Fahrzeit. Gute und sichere Weiterfahrt.
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8: Und wir gleiten mit Ihnen Richtung Abend. Tirol ist am Heimweg oder schon am Weg zur Einladung oder nur auf der Suche nach einem Lebensmittelgeschäft, der Wochenendeinkauf. Wir von Radio Tirol sind gerne mit dabei. Hallo und eine gute Zeit wünschen wir.

0: Radio Tirol am Freitagnachmittag am Weg in Ihr Wochenende. Kennen Sie den Marcel eigentlich? Ah, wenn nicht, dann lernen Sie ihn jetzt kennen. 13 Jahre ist er und schon Legende, das muss man mal schaffen. Er spielt Curling in Kitzbühel. Diana Feudl aus unserem Social Media Team.
1: Ja, der Marcel, der brennt für seinen Sport.
0: Ja, das tut er.
2: Hallo, ich bin der Marcel und ich bin im Kitzbüheler Curling Club seit 3 Jahren. Ich wohne in St. Johann und bin im Juniorennationalteam von Österreich. Ich bin zu der Sportart gekommen, weil ich es im Fernsehen gesehen habe. Dann habe ich es ausprobiert, dann hat es mir gut gefallen und dann bin ich dabei geblieben.
0: Ja, lässig. Curling ist jetzt auch nicht die erste Sportart, die mir bei einem 13-Jährigen einfällt, muss ich sagen.
1: Ja, bei mir auch nicht. Aber Kitzbühel ist eben ein bisschen anders, was das Curling angeht. Der Marcel erklärt uns in einem neuen Social Media Reel jedenfalls genau, wie das Curling funktioniert, woher zum Beispiel die Steine kommen, wie viel so ein Stein auch kostet, habe ich auch interessant gefunden. Ja, und das erzählt er uns alles in seiner unvergleichlichen Art, wie ich finde.
0: Ja, man muss ihn anschauen, man muss ihn gesehen
1: genau,
0: haben.
1: Genau, genau. Ja?
0: Auf Instagram und Facebook, da findet ihr uns unter ORF Tirol.

0: Radio Tirol da. Ein super toller Sommerabend wartet auf uns. Morgen kommen ein paar Wolken daher, Regenschauer ziehen durch. Es gibt aber sicher viele trockene Phasen morgen, aber eben dazwischen auch Blitz und Donner hier und dort, bevor es dann am Sonntag wieder Richtung 30er geht. Und jetzt noch der ganz schnelle Blick auf die Straßen in Tirol. Und zwar auf die Fernpassstraße Richtung Nazareth vor der Baustelle bei Wengle. 30 Minuten mehr an Fahrzeit Richtung Deutschland. Dauert es 20 Minuten länger. Eine gute und vor allem eine sichere Fahrt wünschen wir.
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3: Neuauflage von Benko-Prozess in Innsbruck im September. WSG Tirol und Wacker Innsbruck spielen morgen auswärts und die Festwochen haben das Mammutwerk Der Goldene Apfel erfolgreich auf die Bühne gebracht. Wir haben die Entstehung begleitet.
2: Im Studio Birgit Mariacher.
3: Rund um das erste Gerichtsverfahren gegen René Benko wegen betrügerischer Krieder kommt es noch im September zu einer Neuauflage des Prozesses am Landesgericht. Der oberste Gerichtshof hatte den Freispruch in einem Punkt aufgehoben. Auch das Strafausmaß muss neu bestimmt werden. Bei der ersten Auflage des Prozesses wurde Benko zu 2 Jahren Haft verurteilt. Jetzt wird noch einmal neu verhandelt, berichtet Georg Oberhammer.
4: Vor fast einem Jahr musste sich René Benko erstmals nach seiner eigenen Insolvenz und der Pleite der Signa-Gruppe vor Gericht verantworten. Ihm wurde vorgeworfen, dass er 300.000 Euro seiner Mutter geschenkt und außerdem eine Miet- und Betriebskostenvorauszahlung von 360.000 Euro getätigt hatte. Das alles bereits vor dem Hintergrund der drohenden Insolvenz. Damit sei dieses Geld seinen Gläubigern entzogen worden. Während Benko in Sachen Schenkungen seine Mutter schuldig gesprochen wurde und diese Verurteilung inzwischen auch schon rechtskräftig ist, hat der oberste Gerichtshof den damaligen Freispruch bei der Mietvorauszahlung aufgehoben. In diesem Punkt steht Benko am 22. September jetzt neuerlich in Innsbruck vor Gericht. Dann wird auch das Strafmaß in diesem Verfahren neu festgelegt. Benko selbst hatte die Vorwürfe in der Vergangenheit stets zurückgewiesen.
3: Die geplante Anhebung der Parkgebühren in Tirol ist vorerst vom Tisch. Wir haben darüber heute schon berichtet. Nach Gesprächen mit den Sozialpartnern hat ÖVP-Landeshauptmann Anton Matle eine geplante Gesetzesänderung gestoppt. Der zulässige Höchstbetrag bleibt damit bei 1,10 Euro pro angefangener halber Stunde. Einige Gemeinden, vor allem die Landeshauptstadt Innsbruck, hätten Interesse an einer Erhöhung gehabt. Aber auch hier wird es keine Änderung geben, wie Innsbrucks Bürgermeister Johannes Anton Gruber sagt.
5: Ist schon ein bisschen komisch, zuerst das auch machen und dann kurzweilig dann sagen, nein, jetzt machen wir es nicht. Ich glaube, es ist auch Aufgabe, dass man Gesetze anpasst, zeitgemäß auch macht und es obliegt dann den Gemeinden. Aber nochmal, in Innsbruck wird es keine Erhöhung geben.
3: Sagt der Innsbrucker Bürgermeister Johannes Anzengruber. Im Westen Österreichs ist eine neue Rinderkrankheit aufgetaucht, Chamonda, so nennt sich das Virus, das sich derzeit rasant verbreitet. Tödlich ist es nicht, aber es kann gravierende, vor allem wirtschaftliche Schäden verursachen. Die Krankheit ist nicht meldepflichtig. Laut Veterinärbehörden dürfte es eine Dunkelziffer geben. Auch aus Tirol wurden schon Fälle gemeldet. Andreas Landrock und Diana Feudel berichten.
6: Das Chamonda-Virus wird meist auf den Weiden durch eine Stechmückenart, die sogenannten Gnitzen, übertragen, die unter anderem auch die Blauzungenkrankheit verbreiten. Als wichtige Vorbeugung gilt, die Rinder vor allem nachts im Stall unterzubringen. Eine Impfung gibt es gegen das Chamonda-Virus derzeit nicht und laut Landwirtschaftskammer auch keine spezifische Therapie. Nur die Symptome können gelindert werden. Starker Durchfall bei den betroffenen Tieren, dazu ein deutlicher Rückgang der Milchleistung, verminderte Futteraufnahme und ein erhöhtes Risiko bei Kälbern. Geburten. Oft erkrankt ein Großteil der Herde, Todesfälle sind bisher aber nicht bekannt. Für den Menschen ist das Virus ungefährlich, ebenso die tierischen Produkte wie etwa Rindfleisch.
3: Und Infos zum Chamondervirus finden Sie auch auf der Homepage des Tiroler Tiergesundheitsdienstes. Wir kommen zum Sport. Tirols Fußball-Aushängeschilder WSG Tirol und FC Wacker Innsbruck müssen morgen in der zweiten Runde des ÖFB-Cups jeweils in der Fremde antreten. Die Ausgangssituationen sind für die beiden Teams dabei ziemlich unterschiedlich, Martin Papst.
7: Bundesligist WSG Tirol muss morgen beim burgenländischen Regionalligisten Leiter Prodersdorf antreten. Ein Sieg gilt für die Mannschaft von Trainer und Fußballphilosoph Philipp Semlitsch als fix eingeplant.
8: Ich bin immer sehr, sehr gerne dann bei kleineren Vereinen und Anführungszeichen dann auch zu Gast, weil ich da immer eine große Herzlichkeit auch spüre und eine Bodenständigkeit, die auch oft im Fußball heutzutage fehlt, muss man sagen, wenn es nur mehr um Geld geht und Professionalität. Und deswegen freuen wir uns da auf dieses Duell, fahren aber dort ganz klar hin, um zu gewinnen.
7: Ganz anders. Das schaut es im Fall von Wacker aus. Der Innsbrucker Zweitligist gastiert bei Ligakonkurrent und Tabellenführer Blau-Weiß Linz, hat dort heuer im Ligabetrieb schon mit 0:3 verloren. Daraus hat Wacker-Trainer Sebastian Siller aber seine Lehren gezogen.
9: Wir dürfen einfach die Bälle nicht leichtfertig in Räume spielen, die einfach noch nicht geöffnet sind, weil da schnappen sie zu. Das ist genau das, was Blau-Weiß Linz will, dann in die Umschaltmomente zu kommen. Und diese Umschaltmomente dürfen wir ihnen nicht geben. Das heißt, wir müssen die Angriffe einfach sauber vorbereiten, dürfen uns da nicht von irgendwas verleiten lassen. Und wenn uns das gelingt, dann haben wir sicher eine gute Chance.
7: Von den insgesamt 3 Neuerwerbungen sind die beiden Stürmer Gabriele Bianchieri, ein junger Waliser mit italienischem Pass, der zuvor bei Manchester United war, und der junge Algerier Yannis Germouche von Slavia Sofia bereits einsatzberechtigt. Die Partie wird im Rahmen einer Konferenzschaltung live übertragen, ab 15.10 Uhr in ORF 1.
3: Und wir kommen zur Kultur. Die Barockoper Der goldene Apfel dauert 8 Stunden und wurde daher seit der Uraufführung vor mehr als 350 Jahren nicht mehr gezeigt. Zum 50. Geburtstag haben sich die Innsbrucker Festwochen trotzdem an dieses Mammutwerk gewagt und den goldenen Apfel im Tiroler Landestheater gezeigt. Theresa Andree hat diese aufwendige Produktion von Beginn an begleitet und erzählt in der ORF Kulturmatinee, wie das Unmögliche möglich gemacht worden ist.
10: Mit der Aufführung dieser Mammutoper hat Eva Maria Sens voll auf Risiko gesetzt.
11: Ich finde, zum Geburtstag darf man auch ein bisschen größenwahnsinnig sein und darf sich auch selber ein Geschenk machen. Und wir hoffen natürlich auch, dass es uns gelingt, dass sie ein Spektakel werden wird.
10: Ottavio D'Antone, der musikalische Leiter, hatte anfangs begründete Zweifel an der Machbarkeit. Große Teile der Musik von Pietro Antonio Cesti sind verschollen. D'Antone hat die fehlenden Stellen in monatelanger Geduldsarbeit rekonstruiert.
12: Stressante, difficile.
13: Es ist sehr stressig, aber ich bin begeistert. Wenn ich ein passendes Stück finde, ist das wie beim Vollenden eines Mosaiks.
10: Wir sind hautnah dabei, wenn Kulissen aufgebaut und Kostüme anprobiert werden. Sängerinnen und Sänger sprechen offen über Stress und Höhenangst. Wir zeigen den nicht immer ganz einfachen Weg, diesen Apfel zum Glänzen zu bringen.
3: Und die Kulturmatinee mit dem Titel Der goldene Apfel, die unaufführbare Oper, ist am kommenden Sonntag um 9.50 Uhr in ORF 2 zu sehen. Und das war die Abendinformation in Radio Tirol.
0: Danke, Birgit. Das ist eine schöne Doku. Ich habe sie schon gesehen. Ist auch ein Kunstwerk von der These Andrea. Das ist Radio Tirol am Freitagabend.

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0: Wie großartig. Die Pet Shop Boys. Hier bei uns in Radio Tirol. Und die Nachrichten in einfacher Sprache jetzt mit Arthur Treinacher und wenig guten Nachrichten aus der Automobilbranche.
1: Bei Volkswagen werden weltweit 50.000 Mitarbeiter entlassen. Die Hälfte von den entlassenen Mitarbeitern sind in Deutschland. Das hat Oliver Blume, der Chef von Volkswagen, gestern gesagt. Außerdem sollen Arbeiter in Fabriken in Europa um 500.000 Fahrzeuge weniger herstellen. Auch möchte Volkswagen-Chef Blume in den nächsten Jahren sehr viel Geld sparen. Betriebsratschefin Daniela Cavallo hat gesagt, dass die Sparmaßnahmen notwendig sind, damit Volkswagen erfolgreich ist. Bei einem Umspannwerk in Dormagen hat ein Spaziergänger einen verdächtigen Gegenstand entdeckt. In einem Umspannwerk wird Strom über Strommasten auf Häuser verteilt. Dormagen ist eine Stadt im deutschen Bundesland Nordrhein-Westfalen. Laut Polizei war das Sabotage. Bei Sabotage versuchen Verbrecher oder Gegner, einem Land oder einer Firma mit einem Angriff zu schaden. Polizisten überprüfen derzeit einen Brief, in dem ein möglicher Täter schreiben soll, dass er die Sabotage auf das Umspannwerk gemacht hat. Heute war ein Treffen von 5 EU-Innenministern in der dänischen Hauptstadt Kopenhagen. Es waren die Innenminister von Österreich, den Niederlanden, Deutschland, Dänemark und Griechenland. Die Innenminister haben über Rückführungszentren gesprochen. In Rückführungszentren sollen Migranten kommen, die in einem EU-Land kein Asyl bekommen haben. Über die Rückführungszentren sollen die Migranten dann wieder in ihre Heimatländer gebracht werden. Die italienische Ministerpräsidentin Giorgia Meloni hat heute einen Rekord gefeiert. Ihre Regierung ist seit 1413 Tagen im Amt. Ihre Regierung ist länger im Amt als jede italienische Regierung seit 60 Jahren. Meloni ist seit dem 22. Oktober 2022 die erste Frau als Ministerpräsidentin.
0: Das waren die Nachrichten in einfacher Sprache in Radio Tirol. Rita Bauer verabschiedet sich nach diesem herrlichen Nachmittag. Möge ihr Wochenende toll werden. Alles Gute!

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2: Mit Rosanna Zara am Mikrofon. Die ukrainische Hauptstadt kommt seit Tagen wegen russischer Angriffe nicht zur Ruhe. Nun hat eine russische Drohne ein besonderes Ziel attackiert, nämlich die Geheimdienstzentrale im Zentrum Kiews. Erste Einzelheiten von unserem Ukraine-Korrespondenten Christian Werschütz.
3: Die Zentrale des ukrainischen Geheimdienstes SBU im Herzen von Kiew ist ein weißes Gebäude, das eher einer Kaserne aus der Zarenzeit oder der Habsburger Monarchie gleicht, mit vergitterten Fenstern im Parterre. Aus dem oberen Drittel stieg starker schwarzer Rauch auf am frühen Nachmittag, denn die Zentrale hatte eine russische Drohne getroffen. Über Opfer ist noch nichts bekannt. Bemerkenswert ist, dass am helllichten Tag diese Drohne das Gebäude im Herzen treffen konnte, denn das zeigt, dass auch die russische Drohnentechnologie mittlerweile einen Vorteil hat, weil gewisse Drohnen so schnell fliegen, dass es für die ukrainische Luftabwehr schwierig ist, sie abzufangen.
2: Der Legionellenausbruch in Linz ist offenbar wieder unter Kontrolle. Zumindest sind seit mehr als einer Woche keine neuen Krankheitsfälle mehr gemeldet worden, heißt es von Land und Behörden. Hinweise, dass es einen Zusammenhang mit einer kontaminierten Kühlanlage der Linz AG gibt, haben sich demnach weiter verdichtet. Insgesamt sind bisher 32 Personen erkrankt, 3 sind verstorben. In Frankreich macht die Regierung beim geplanten landesweiten Plastikflaschenpfand einen Rückzieher. Nach heftigen Protesten wird das Vorhaben auf Eis gelegt. Frankreich hat aktuell eine Recyclingquote von rund 60%, deutlich hinter dem erklärten Ziel von 90%. Oktopusse hat man vor der englischen Küste bisher eher selten angetroffen. Doch jetzt melden britische Fischer auf einmal Rekordfangquoten. Die typischerweise vor Spanien und Griechenland vorkommenden Meerestiere sind mit den warmen Meerestemperaturen nach Norden gewandert. Tobias Mayer berichtet.
4: Am Fischmarkt von Brixham in Südengland stapeln sich die Kisten mit gefrorenem Oktopus. Die Meerestiere seien sprichwörtlich in den Ärmelkanal eingefallen, sagt Fischmarktdirektor Barry Young.
5: Es gibt sie zu Hunderten. Wir hatten 2.500 Tonnen Oktopus von Jänner bis heute.
4: Die Fischer freut's, denn Oktopus erzielt gute Preise. Verantwortlich für die Rekordvorkommen seien die gestiegenen Wassertemperaturen vor Englands Küste, sagt Meeresbiologe Bree Stewart.
6: Wir finden jetzt auch kleine Baby-Oktopusse hier. Das zeigt, dass sich der gesamte Lebenszyklus bereits in britischen Gewässern abspielt. Das gab es noch nie.
4: Ein Zeichen dafür, wie schnell sich die Meere durch die Klimaerwärmung verändern.
2: Tobias Mayer hat berichtet. Das waren die Nachrichten mit Rosanna Zara. Das Wetter.
7: Klimatologisch ist der Sommer vorbei, die Extreme hören aber nicht auf. An einigen Orten war das heute der heißeste Septembertag seit Messbeginn, in Innsbruck etwa mit 34,3 Grad. Jetzt folgt stellenweise eine Tropennacht, etwa in Wien oder am Neusiedlersee kühlt es kaum unter 20 Grad ab, dazu meist klar, im Norden und Osten teilweise windig. Morgen zieht dann von Deutschland und Tschechien her ein Wolkenband mit Regenschauern durch. Vereinzelt kann es gewittern. Sonne gibt es zunächst vor allem im Süden, am Nachmittag im Donauraum. Teils lebhafter bis kräftiger Nordwestwind und weniger warm, mit maximal 20 Grad im Mühlviertel bis nahe 30 Grad in Kärnten. So viel zum Wetter von Daniel Schlager.
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8: Ich darf Sie heute musikalisch mit dem Dölsacher Schützenmarsch bei daheim in Tirol willkommen heißen. Die Oberlienzer Volksmusikanten weisen uns auch gleichzeitig den Weg, wo wir uns in der heutigen Sendung befinden. Der Fokus der nächsten knappen Stunde liegt auf Osttirol. Aber gleich dazu mehr nach dem Eröffnungsmarsch.

0: Die Oberlienzer Volksmusikanten mit dem musikalischen Auftakt und gleichzeitig Wegweiser zum heutigen Sendungsinhalt.
1: Da habe ich wen getroffen.
0: Und derjenige darf sich gleich selber ein bisschen vorstellen. Name?
2: Eva Weiler.
0: Woher kommst du?
2: Ich komme aus Gornberg bei Lienz.
0: Welche Instrumente spielst du?
2: Meine Instrumente sind Gitarre, Klarinette und Osttiroler Hackbrett.
0: Wann hast du das erste Mal Musik gemacht?
2: Wann ich das erste Mal Musik gemacht habe, an das kann ich mich nicht mehr so genau erinnern. Angefangen hat es jedenfalls mit der Blockflöte in der Volksschule, wie bei so vielen.
0: Dein Lieblingsstück?
2: Die Frage finde ich sehr schwer zu beantworten. Mir gefällt alles, was ehrlich mit Begeisterung und live gespielt wird.
0: Was magst du, wenn du nicht musizierst?
2: Nachdem auch mein Beruf mit Musik zu tun hat, ich bin nämlich Musikschullehrerin in Lienz, bleibt nicht viel Zeit, wo die Musik nicht dabei ist. Und in der Zeit bin ich hauptsächlich Hausfrau und Mutter.
0: Warum schlägt dein Herz für die Volksmusik?
2: Mein Herz schlägt für die Volksmusik, weil sie einerseits schon lange besteht, was althergebrachtes ist und trotzdem immer wieder neu weiterentwickelt wird oder es einfach immer wieder neu Freit macht.
0: Und die Eva selber ist eine begeisterte Musikantin und spielt bei der Gruppe Holzart mit der Magdalena Bircher, der Anna-Maria Unterrieder, der Julika Hürzinger, dem Gerhard Bitterle und dem Fabian Wilhelmer. Sie geben uns einen Borschen zum Geburtstag zum Besten und damit darf ich allen heutigen Geburtstagskindern recht herzlich gratulieren.

0: So geht's also zu, wenn in Lienz Hochzeit gefeiert wird, die Oberleimlinger. Hochzeit ist das Wochenende in Lienz nicht, aber das Osttiroler Sing- und Musizierwochenende, bei dem die Eva Weiler eine der Hauptorganisatorinnen ist. Sie erzählte uns, wie sie zu dieser ehrenvollen Aufgabe gekommen ist und ein bisschen was über die Entstehung.
1: Das Osttiroler Sing- und Musizierwochenende gibt es schon sehr lang. Das erste Seminar hat die Roswitha Seelinger mit ihrem Team von der Arbeitsgruppe Osttirol im Jahr 1990 organisiert. Später haben dann die Karin und der Ludwig Bedanik mit der Arbeitsgruppe Osttirol eben das Seminar weitergeführt bis zum Jahr 2007. Dann hat es eine mehrjährige Pause gegeben und im Jahr 2014 haben wir mit unserer aktuellen Arbeitsgruppe Osttirol vom Tiroler Volksmusikverein eben die Veranstaltung wieder weitergeführt. Die Julia Warscher, der Helmut Niederwieser und ich, wir haben uns eben bereit erklärt, die Hauptorganisation für das Seminar zu machen. Aber natürlich helfen alle Mitglieder von der Arbeitsgruppe kräftig mit, dass er so ein Wochenende gut über die Bühne geht.

0: Ja, die heutige Sendung steht ganz im Zeichen von Osttirol. Und in dem Fall mit der Tefereker Tanzlmusik und dem Havlinger Marsch. Ich befinde mich im Gespräch mit der Eva Weiler und sie gibt uns einen Einblick, wie vielseitig das Seminar aufgebaut ist.
1: Die TeilnehmerInnen erwartet natürlich viel Volksmusik in allen Facetten. Man hat Unterricht im Ensemble großteils und wir singen auch in drei verschiedene Chöre, die wir je nach Alter einteilen. Und Samstag am Abend zum Beispiel haben wir verschiedene Workshops, wo man auch Volkstanzen kann. Nochmal extra Waisenblasen haben wir heuer als Thema. Musikphysiologie, Auftrittstraining. Also ganz, ganz verschiedene Aspekte werden abgedeckt. Und für die jungen Teilnehmer ist natürlich auch die Bewegung voll wichtig. Die gehen gern in Turnsaal und machen ein wildes Völkerballmatch. Was mir am besten gefällt, ist immer die bunte Mischung an Teilnehmern vom Alter her und wie problemlos das so funktioniert, dass die nebeneinander und miteinander musizieren und miteinander essen und das Wochenende miteinander verbringen. Und es ist auch immer sehr schön zu sehen, wie neue Freundschaften entstehen. Leute kommen von weit umher und treffen sich da und kommen das nächste Jahr wieder und wieder sehen Freunde vom Musizierwochenende zu treffen.

0: Osttirol ist gespickt mit vielen hervorragenden Musikantinnen und Musikanten. Zum Schluss unter Beweis gestellt von der Musikkapelle Assling mit der Brienpolka und davor noch das Matreier Doppelquintett mit dem weit unbekannten Lied Tirol ist lei eins. Da ich ja eher schon ein bisschen am Morgenmuffel bin, habe ich mir's nicht verkneifen können, die Eva zu fragen, ob das Seminar etwas für mich war.
1: Also, zum Ausrosten sollst du besser nicht zum Musizierwochenende kommen, aber das haben die Volksmusikseminare wohl alle so an sich. Also, es fängt am Freitagnachmittag an mit Kennenlernen und Einteilung und ersten Unterrichtseinheiten. Und meistens wird es in der Nacht auch etwas spät, weil man ja nochmal ein bisschen spielen will und sich nur austauschen mag und auch tanzen. Und nichtsdestotrotz müssen wir aber in der Früh dann um 7 Uhr wieder aufstehen, weil ja schon die nächste Unterrichtsstunde wartet und die Chorproben und die Workshops am Abend. Also es ist eigentlich durchgehend was los. Die Nächte sind meistens recht kurz, aber dadurch, dass das Wochenende ja nur 3 Tage dauert, bockt man es auch mit wenig Schlaf.
0: Und wie gestaltet es im letzten Tag?
1: Am Sonntag finden dann die Abschlussveranstaltungen statt. Um 14 Uhr haben wir immer eine heilige Messe, die wir gemeinsam feiern in der Kirche, die dort bei der landwirtschaftlichen Lehranstalt gleich dabei ist. Und dann findet nur der Abschlussorgast statt, wo die Teilnehmer ihre Stickeln präsentieren und Eltern und Fans, Freunde, Verwandte zum Zuhören kommen.
0: Zuhören ist das Stichwort, wenn der Osttiroler Viergesang lei a Musik zum Tanzen singt. Danach kommen noch einmal die Oberlienzer Volksmusikanten zum Zug mit dem Landler auf der Schattenseite. Viel Freude damit!

0: Wir haben heute schon einiges über das Sing- und Musizierwochenende in Osttirol gehört. Und wie der Frau Kunz seien Familien wirklich ausdrücklich willkommen.
1: Ja, natürlich kann man sich auch als Familie anmelden oder als bestehende Gruppe. Wenn eine Gruppe schon länger miteinander musiziert, dann lasse ich die natürlich so in der Einteilung auch beisammen. Und wenn ich viele einzelne Musikanten habe, dann bastle ich halt so Gruppen zusammen, wie mir vorkommt. Das kann halt gut funktionieren.
0: Und funktionieren tut es hervorragend, wenn man sich die Teilnehmerzahlen so anschaut.
1: Heuer haben wir genau 100 Teilnehmer und Teilnehmerinnen mit dabei, aus vielen verschiedenen Regionen. Natürlich sind viele Osttiroler dabei, aber auch Südtiroler, viele Nordtiroler. Unsere Nachbarn, die Oberkärntner, kennen natürlich auch gern. Und sogar 7 Leute reisen aus Bayern an. Da freuen wir uns schon drauf.
0: Das Gespräch mit der Eva hat sich dann schon langsam wieder dem Ende zugeneigt und ich wollte mich nicht von ihr verabschieden, ohne ihr noch alles Gute und schöne Begegnungen für das Wochenende zu wünschen.
1: Ja, danke Martin, das werden wir bestimmt haben. Danke auch dir, dass du an uns gedacht hast und uns eingeladen hast zu deiner Sendung und unser Seminar ein bisschen vor den Vorhang geholt hast. Da habe ich mich sehr gefreut drüber. Danke dir.

0: Ich habe noch mit einem weiteren Organisationsmitglied ratschen dürfen, der sich gerade eben musikalisch mit seiner Zierkugel vorgestellt hat. Jetzt darf er sich auch noch anderweitig vorstellen. Name.
1: Ich bin der Helmut Niederwieser.
0: Woher kommst du?
1: Ich komme aus Aßling. Ich bin inzwischen aber schon seit 13 Jahren in Graz.
0: Welche Instrumente spielst du?
1: Ich spiele Steirische und Harfe.
0: Wann hast du das erste Mal Musik gemacht?
1: Das erste Mal Musik gemacht habe ich in der Volksschule, in der ersten Volksschule auf der Blockflöte, damals mit sehr bescheidenem Erfolg, darf ich sagen.
0: Dein Lieblingsstück?
1: Mein Lieblingsstück, das wechselt aber wieder mal. Momentan taugen mir die Sticklein vom Hauser Peppe wieder ganz besonders. So beim Mondschein oder beim Zauchenbach zum Beispiel, sind richtig lässig.
0: Was magst du, wenn du nicht musizieren tust?
1: Wenn ich nicht musiziere, bin ich am allerliebsten in die Berge unterwegs, sei es mit den Ski oder zu Fuß. Momentan bin ich aber wahrscheinlich am meisten daheim bei meinen zwei Buben und pass auf die ein bisschen auf.
0: Warum schlägt dein Herz für die Volksmusik?
1: Weil ich finde, es ist einfach eine Musik, die gut ins Ohr geht, die spontan ist und die einfach die Leute zusammenbringt.
0: Lieblingsstickeln vom Helmut sein also beim Mondschein und beim Zauchenbach. Dann schlage ich vor, dass wir die gleich zu Gehör bringen.

0: Zwei von Helmuts Lieblingsstickeln, am Zauchenseer und der Mondscheinbarische. Eine sehr wichtige Komponente bei einem Seminar sind natürlich die ReferentInnen. Und da sind sie in Lienz auch sehr gut aufgestellt.
1: Wir haben heuer wieder ein sehr breit aufgestelltes Referententeam. Da haben wir zum Beispiel aus Osttirol in Florian Auserlechner, die Magdalena Bircher, in Wiedmer Sepp, in Sigmund Plasiska. Dann haben wir über die Grenze in Kärnten in Oberleuer Christian, in Daniel Schober und die Bernadette Salcher mit dabei. Und aus Nordtirol die Gavi Amon, die Theresa Stampfel, die Sabrina Ecker und die Anna-Maria Folderauer. Und die Eva und ich werden dann eben auch noch ein bisschen unterstützen.
0: Aber nach was werden die Referentinnen und Referenten ausgewählt, Helmut?
1: Wir haben ja alba um die ungefähr 100 Teilnehmer und müssen daher schauen, dass wir mal mit den Referenten die ganze Palette an Instrumenten abdecken können. Das ist schon mal das Erste. Wir schauen alba, dass wir einige junge, motivierte Musikanten dabei haben und auch einige erfahrene alte Hasen, dass wir da ein bisschen Ausgewogenheit haben. Und was uns schon auch wichtig ist, ist, dass wir einen gewissen Grundstock zusammenbringen bei den Referenten aus Osttirol, damit wir eben diese regionale, typische Osttiroler Spielart eben auch da weitergeben können. Und darüber hinaus aber auch Referenten haben, die von woanders herkommen, dass wir alle wieder neue und andere Impulse drin bringen.
0: Der Helmut hat von der Weitergabe der typisch Osttiroler Spielweise geredet. Und wer kann das besser als der bereits angesprochene Sigmund Plasiska von die Seespitzler? Hörprobe gefällig? Bitteschön, auf zum Tanz!

0: Auf zum Tanz von die Seespitzler, bei denen unter anderem auch der Sigmund Plasiska dabei ist, der beim Osttiroler Sing- und Musizierwochenende als Referent zugegen sein wird. ReferentInnen seien auch immer sehr gefordert, was die Wünsche der Teilnehmerinnen und Teilnehmer anbelangt. Was steht denn da so alles auf der Wunschliste?
1: Da ist immer alles Mögliche dabei, von neuen Sticklern bis Leute lernen wollen, wie man sich Sticklern auswendig merkt, weil es sich immer auf die Noten hängen. Und was wir schon ganz oft haben, sind einfach Leute, die sagen, sie sind eigentlich das ganze Jahr allein daheim und spielen im stillen Kämmerchen und sich dazu einfach einmal interessieren, wie man notieren muss, dass man mit anderen spontan zusammenspielen kann. Sprich, wie kann ich mit der steirischen, einen zweiten steirischen Spieler begleiten und so weiter. Wie höre die Wechsel? Und das finde ich eigentlich ganz cool, dass das Zusammenspiel da eigentlich schon sehr groß im Mittelpunkt steht.
0: Und welche Instrumente sind heuer ganz stark vertreten?
1: Es sind heuer wenig überraschend natürlich auch wieder sehr, sehr viele Anmeldungen für steirische Harmonika. Also wir haben insgesamt 25 Zierchorgler. Und ja, ich glaube, mit dir muss ich da nicht streiten. Wir sind jetzt einig, es ist ja einfach ein super cooles Instrument, gell? Mhm. Wir haben aber auch 13 Klarinetten zum Beispiel und 12 Gitarren. Und was uns voll gefreut ist, dass wir auch heuer wieder Anmeldungen haben für das Osttiroler Hackbrett. Und wir haben auch zum Beispiel heuer eine Oboe.
0: Ja, Helmut, da sind wir uns wirklich einig. Obwohl wir vielleicht schon dazu sagen müssen, dass wir da als Zierchorgelspieler nicht ganz unbefangen sind. Bei uns geht's weiter mit den Matreier Sängerinnen und dem Lied »Das Dirndl, was zum Tanzbrunnen gehört«.

0: Ein Seminar beschert uns selber sehr viele schöne Momente. Wie auch der Helmut zu berichten war.
1: Ja, da fällt mir ein, ich weiß nicht, was das letzte oder das vorletzte Mal, da sind ein paar Jugendliche nach dem Seminar komplett übermüdet zu uns zurückgekommen und haben gesagt, es war einfach so, so lässig und wir müssen das nächste Mal unbedingt mindestens einen Tag länger machen. Und das hat uns aber echt extrem gefreut. Das war, glaube ich, so das schönste Lob, was man kriegen kann.
0: Wenn dann am Sonntag die letzte Musik verklingt und alle wieder nach Hause fahren, was soll von dem Wochenende im Herzen der Teilnehmer bleiben?
1: Was bleiben soll, war die Erinnerung an eine lässige Zeit mit feinen Leid, eine richtige Motivation, wieder mehr Musik zu machen und natürlich die Vorfreude aufs nächste Osttiroler Sing- und Musizierwochenende 2027 nachher.
0: Die Vorfreude wird sicher da sein. Gleich wird bei mir die Vorfreude auf die nächste Sendung von daheim in Tirol da ist. Es ist nämlich schon wieder Zeit, Pfiatdenk zu sagen. Ich hoffe, dass Sie daheim auch nächstes Mal wieder dabei sein, wenn ich irgendwo in unserem schönen Landl unterwegs bin. Bis dahin, alles Gute.

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1: Mit Rosanna Zara am Mikrofon. Die EU-Verteidigungsminister beraten heute in Dublin über das mehrjährige EU-Budget und den stockenden Erweiterungsprozess. Zuletzt hat das Nein Islands zu Beitrittsgesprächen mit der EU die Stimmung getrübt. Aus Dublin berichtet Tim Kupal.
2: Natürlich sei das Island-Ergebnis enttäuschend, sagt Österreichs Europaministerin Claudia Bauer, ÖVP, aber man dürfe jetzt nicht den Kopf in den Sand stecken.
3: Wir müssen jeden Tag als Europäische Union daran arbeiten, unsere Attraktivität tatsächlich auch zu erkämpfen.
2: Auch EU-Erweiterungskommissarin Marta Kos bedauert das Ergebnis des Island-Referendums.
4: I regret the decision of the Icelanders.
2: Die irische Ratspräsidentschaft hat angekündigt, beim Ringen um den mehrjährigen EU-Haushalt bis Oktober einen neuen Verhandlungsvorschlag zum EU-Budget vorzulegen. Der Kommissionsvorschlag liegt bei knapp 2 Billionen Euro und wird von Österreich als zu hoch kritisiert. Claudia Bauer fordert deutliche Kürzungen.
3: Dass es hier zu einer Kürzung um mehrere Milliarden Euro kommt.
2: Zugleich will sie im neuen EU-Haushalt neue, vorrangige Ziele festgeschrieben wissen.
3: In der Sicherheitspolitik, in der Handlungsfähigkeit, auch der Europäischen Union.
2: Auf die Frage, wo man im Gegenzug dafür in Österreich Abstriche machen könnte, antwortet die Ministerin nicht.
1: Nach Sabotageaktionen an Umspannwerken in Deutschland ist die Polizei dem mutmaßlichen Täter offenbar dicht auf der Spur. Ermittler haben in Nordrhein-Westfalen sein Fahrzeug gestürmt, einen umgebauten LKW, in dem der Mann wohnen soll. Er sei jetzt vermutlich zu Fuß unterwegs und werde nicht weit kommen, so der zuständige Innenminister. Die Regierung in Berlin geht von Klimaextremismus aus. Nach dem Mord an einer 24-Jährigen gestern in einer Grazer Innenstadtwohnung gibt es neue Erkenntnisse. Die Obduktion ist abgeschlossen. Außerdem weiß die Polizei mehr über das Verhältnis zwischen dem Opfer und dem Tatverdächtigen. Daniel Neuhauser berichtet.
5: Laut Polizei soll der 23-Jährige gestern gewaltsam in die Wohnung der Frau eingedrungen sein. Nach derzeitigem Ermittlungsstand befand sich die 24-Jährige zu diesem Zeitpunkt alleine in der Wohnung. Bei dem Tatverdächtigen handelt es sich um den Bruder des Lebensgefährten der Frau. Die 24-Jährige und ihr Partner bewohnten die Innenstadtwohnung gemeinsam. Der Tatverdächtige lebte nicht an dieser Adresse. Das Motiv und der genaue Tathergang sind laut Polizei nach wie vor unklar. Bei seiner Einvernahme hat der Tatverdächtige sämtliche Angaben verweigert. Mittlerweile ist auch die Obduktion der 24-Jährigen abgeschlossen. Details dazu gibt die Polizei derzeit jedoch nicht bekannt. Der Verdächtige soll noch heute in die Justizanstalt Graz Jacomini eingeliefert werden. Die Ermittlungen laufen weiter auf Hochtouren.
1: Spanien hat die höchste Temperatur seit Jahresbeginn gemessen. 45,7 Grad und zwar im kleinen Bergdorf El Granado in Andalusien. In der Gegend ist schon vor 10 Jahren der gleiche September-Rekordwert gemessen worden. Das waren die Nachrichten mit Rosanna Zara. Das Wetter.
6: Freie Sicht heute auf den Sonnenuntergang, dazu hat es vielerorts noch um 30 Grad. Mit Wind im Osten kühlt es auch über Nacht kaum unter 20 Grad ab. Meist liegen die Tiefstwerte bei 10 bis 19 Grad. Erst zu früh hin treffen von Norden vermehrt Wolkenfelder ein. Damit morgen nur noch zeitweise sonnig und am Vormittag speziell vom Bodensee bis Niederösterreich etwas Regen. Nachmittag verlagert sich der Schauerschwerpunkt ins Bergland und den Süden. Auch einzelne Gewitter sind möglich. Dazu kommt in vielen Regionen lebhafter, teils auch kräftiger Nordwestwind und im Süden hat es zunächst noch bis zu 30, meist 20 bis 27 Grad. Am Sonntag dann ähnlich warm, aber überwiegend sonnig. So viel zum Wetter von Daniel Schlager.
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1: Mit Rosanna Zara am Mikrofon. Abgelehnte Asylwerber sollen künftig in Rückführungszentren, sogenannten Return Hubs, außerhalb der EU untergebracht werden. Das ist eine Idee, die von einigen EU-Staaten massiv vorangetrieben wird, darunter auch Österreich. Innenminister Karner war dazu heute bei einer Konferenz in der dänischen Hauptstadt Kopenhagen. Von dort berichtet Viktoria Waldhäusl.
2: Die sogenannte Gruppe der Umsetzer will bereits nächstes Jahr abgelehnte Asylwerber in Rückkehrzentren außerhalb der EU bringen. Wo genau das sein wird, ist aber noch nicht klar. Innenminister Gerhard Karner von der ÖVP.
3: Ich denke, dass wir in den letzten Wochen gute, intensive Fortschritte gemacht haben, mit dem klaren Ziel, dass wir bis Jahresende einen Gesprächspartner haben, mit dem wir in die Umsetzung gehen können. Vielleicht gelingt es uns auch, diesen Zeitplan etwas zu straffen.
2: Klar sei, dass die europäischen Menschenrechte auch in den Rückkehrzentren eingehalten werden müssen. Morten Bösko, Migrationsminister von Dänemark, betont, dass es sich nicht um Haftanstalten handeln werde und dass die Menschen sozusagen eine zweite Chance für ein neues Leben bekommen sollen. Aber eben nicht in der EU, wenn sie da kein Bleiberecht haben, sondern in einem noch nicht definierten Drittstaat.
1: Die beiden US-Gesandten Steve Witkoff und Jared Kushner werden am Sonntag in Kiew erwartet. Das sagt der ukrainische Präsident Zelensky vor kurzem. Zuvor sollen die beiden Moskau besuchen. Während ihres Aufenthalts in der russischen Hauptstadt werde die Ukraine die Sicherheit im russischen Luftraum garantieren. Umgekehrt müsse auch Russland seine Luftangriffe auf die Ukraine während des Besuchs der beiden Gesandten einstellen, so Zelensky. 32 Personen sind im Zusammenhang mit dem Legionellenausbruch in Linz bisher erkrankt. 3 sind verstorben. Jetzt hat die Linz AG erstmals zu einem der Fälle eine Verbindung mit einem ihrer Kühltürme eingeräumt. Rainer Hunz.
4: Der Typ Legionellen, der in dem Linzer Kühlturm in der Wiener Straße nachgewiesen wurde, stimmt mit dem eines Erkrankten überein. Das melden Behörden und Agentur für Gesundheit und Ernährungssicherheit AGES heute. Die Linzer AG sagt dazu, man sei erleichtert, dass der betroffene Patient mittlerweile gesund ist. Man betont, dass nur in diesem einen Fall der Kühlturm als Quelle bestätigt sei. Mittlerweile sei die Anlage auch gereinigt, desinfiziert und trockengelegt. Somit könnten sich dort aktuell keine Legionellen mehr bilden. Und auch generell gibt es in Linz seit einer Woche keine neuen Legionellenfälle mehr.
1: Ungarn kommt zurück ins Studentenaustauschprogramm Erasmus. Alle 21 ungarischen Hochschulen nehmen ab kommenden Wintersemester wieder an Erasmus teil. 2022 sind die Unis ausgeschlossen worden, weil sie Ex-Premier Orban in Stiftungen überführt hatte. Die neue Regierung von Peter Mordia hat die Unis aber jetzt wieder unter staatliche Kontrolle gebracht. Das waren die Nachrichten mit Rosanna Zara. Und damit noch zum Wetter.
5: Der Hochsommer im September bekommt morgen einen Dämpfer. Von Deutschland und Tschechien her ziehen rasch Wolken auf und bringen einige Schauer, wenn auch keinen flächigen, ergiebigen Regen. Vor der Front scheint vor allem im Süden noch die Sonne bei vereinzelt bis zu 30 Grad. Im Großteil des Landes hat es maximal 20 bis 27 Grad und die Sonne setzt sich im Lauf des Nachmittags wieder mehr und mehr durch. Allerdings bei lebhaftem, teils kräftigem Nordwestwind. Der Sonntag bleibt im Osten windig, bringt aber größtenteils viel Sonne und spätsommerliche Höchstwerte. So viel zum Wetter von Daniel Schlager.
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1: Mit Rosanna Zara am Mikrofon. Neue Hoffnung gibt es in Nepal. 9 Tage nach der verheerenden Sturzflut mit fast 1300 Toten sind 2 Arbeiter lebend aus einem verschütteten Wasserkraftwerk gerettet worden. Matthias Humpelstetter berichtet.
2: Gerettet. Nach 9 Tagen Dunkelheit wird Sanjay Sah aus seinem unterirdischen Gefängnis befreit. Er habe Gebete gesungen, erzählt der 32-Jährige. Das habe ihn am Leben gehalten. Das und der Kontakt zu anderen Arbeitern, die ebenfalls irgendwo im Kraftwerk verschüttet worden waren. Neben Sah konnte heute noch ein 2. Arbeiter gerettet werden, der 45-Jährige Kabir Mahajan. Ereignisse und Erzählungen, die Hoffnung machen. Mehr als 5000 Menschen werden noch immer vermisst. Der Schaden für das Land dürfte in die Milliarden gehen. Hilfe kommt aus dem Ausland, auch aus der EU. 82 Tonnen an lebenswichtigen Hilfsgütern sind laut Angaben der EU-Kommission bereits verschickt worden.
1: Der Wiener Immobilienunternehmer Michael Theuner wird wegen Abgabenhinterziehung angeklagt. Die Wirtschafts- und Korruptionsstaatsanwaltschaft wirft Theuner laut der Tageszeitung Der Standard vor, bei einem Immobiliendeal vor mehr als 10 Jahren mehr als 600.000 Euro Grunderwerbsteuer nicht bezahlt zu haben. Für Theuner gilt die Unschuldsvermutung, die Anklage ist noch nicht rechtskräftig. Der Rechnungshof empfiehlt eine Erhöhung des Beitragssatzes für den Insolvenzentgeltfonds. Aus dem Fonds werden finanzielle Ansprüche von Arbeitnehmerinnen und Arbeitnehmern abgegolten, wenn Firmen insolvent werden. Seit geraumer Zeit ist der Fonds aber selbst quasi pleite. Stefan Kabacher.
3: Die Beiträge der Unternehmen zum Insolvenzentgeltfonds sind drastisch gesenkt worden. Jetzt ist kein Geld mehr da. Eine Anhebung des Beitragssatzes werde 2027 und 2028 notwendig sein, so der Rechnungshof in einem aktuellen Bericht. Und durch Fehlanreize im System würden Firmen ermuntert, Zahlungen an die Beschäftigten hinauszuzögern und auf den Fonds überzuwälzen. Das gehöre abgestellt. Sozialministerin Corinna Schumann von der SPÖ heute dazu.
4: Da ist wirklich ganz dringender Handlungsbedarf, weil im nächsten Jahr die notwendigen Mittel, die wir brauchen im Insolvenzentgeltfonds, nicht mehr zur Verfügung stehen. Das heißt, wir müssen jetzt möglichst rasch ihn wieder auffüllen. Ich kann das per Verordnung machen.
3: Doch ÖVP und Neos bremsen. Stichwort Lohnnebenkosten nicht erhöhen. Eine Lösung, die Kanzler Stocker schon Anfang August versprochen hat, ist nicht in Sicht.
1: Der Mangel an Notfallmedikamenten für Allergiker hat sich entspannt. Laut dem Großhändler Fargo sind rund 20.000 sogenannte EpiPens in Österreich eingetroffen. Sie werden jetzt an die Apotheken verteilt. EpiPens waren wegen der heuer besonders intensiven Wespensaison vielerorts ausverkauft. Das waren die Nachrichten mit Rosanna Zara. Das Wetter.
5: Warm und meist klar geht es durch den Abend. Über dem Ärmelkanal liegt aber schon eine schwache Kaltfront, die uns zur Früh hin erreicht. Speziell vom Bodensee bis nach Niederösterreich kann es morgen Vormittag etwas regnen. Am Nachmittag verlagern sich die Schauer in die Alpen und den Süden. Hier ist es zunächst noch zeitweise sonnig und vereinzelt bis zu 30 Grad warm. Auch hinter der Front kommt die Sonne wieder durch, allerdings bei lebhaftem bis kräftigem Nordwestwind und maximal 20 bis 27 Grad. Am Sonntag dann generell spätsommerlich. So viel zum Wetter von Daniel Schlager.
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1: Guten Abend zum Nachtjournal, das sind unsere Themen. Gutscheine statt Geld für Kinder. Nach 10 Verhandlungen liegt jetzt ein Entwurf für eine neue Sozialhilfe vor. Wieder drohen Engpässe bei der Gürtelrose-Impfung. Und Verständnis, aber auch Verunsicherung löst das Sparprogramm bei VW aus. Das Wetter wird morgen teilweise unbeständig und windig. Am Mikrofon begrüßt sie Rosanna Azzara. Schon nächstes Jahr könnte eine neue Sozialhilfe in Kraft treten. Die lang erwartete Reform kommt jetzt in die Gänge. Das Sozialministerium hat einen Vorschlag auf den Tisch gelegt. Geplant ist eine österreichweite Vereinheitlichung und mehr Sachleistungen statt Geldzahlungen für Kinder. Andreas Jörli berichtet.
2: In Österreich beziehen mehr als 200.000 Menschen Sozialhilfe, eine staatliche Mindestsicherung für Personen in Notlage. Für Alleinstehende beträgt der maximale Richtsatz derzeit rund 1.230 Euro pro Monat, für Paare etwa 1.700 Euro. Dazu kann es noch Zuschläge fürs Wohnen geben, sowie Bezüge für Kinder. Das Sozialministerium hat nun eine neue Regelung der Sozialhilfe erarbeitet.
3: Wir haben einen Entwurf jetzt in Abstimmung.
2: Sagt Sozialministerin Corinna Schumann, bleibt aber noch recht vage über die konkreten Pläne. Es gehe aber um eine grundlegende Reform. Eine konkrete Änderung zeichnet sich aber schon ab. Die Sozialministerin schlägt nun vor, bei den Kinderzuschüssen statt bestimmter Geldleistungen eine Art Gutscheine einzuführen.
3: Wir werden bei der Armutsbekämpfung und Absicherung von Kindern in dem Entwurf stärker auf Sachleistung setzen.
2: Corinna Schumann sagt aber auch, das sei erst ein Entwurf und muss noch in der Koalition und mit den Ländern abgestimmt werden.
1: Gute Nachrichten gibt es für die Gläubiger von Ex-FPÖ-Generalsekretär Walter Maischberger, darunter allen voran die Republik Österreich. Es gibt Geld zurück. Mehr als 2 Millionen Euro, die jahrelang in Liechtenstein eingefroren waren, sind jetzt freigegeben. Hintergrund ist die Buwok-Affäre. Beate Tomasowitsch berichtet.
4: In der Causa Buwok wurde Ex-FPÖ-Generalsekretär Walter Maischberger im Vorjahr rechtskräftig verurteilt. Die in der Causa geflossene Provision von 9,6 Millionen Euro hat die Republik nach dem Urteil zurückgefordert. Jetzt fließen zumindest rund 2 Millionen Euro aus den Liechtensteiner Konten von Maischberger an die Gläubiger. Allen voran die Republik Österreich. Maischberger soll 5 Konten in Liechtenstein gehabt haben. Darunter auch die Konten mit den Namen Karin und Nathalie, auf die Provision aufgeteilt worden sein soll. Seit Juni 2023 ist Maischberger im Privatkonkurs. Der Insolvenzverwalter hat gleich danach versucht, die eingefrorenen Liechtensteiner Konten freizubekommen. Im Mai, also fast 3 Jahre später, hat ein Liechtensteiner Gericht schließlich entschieden, die Konten freizugeben. Laut Standardbericht steht das Geld zur Ausschüttung an die Gläubiger bereit.
1: Seit dem Vorjahr ist die Impfung gegen Gürtelrose in Österreich kostenlos für Menschen ab 60 und für Risikogruppen. Die Nachfrage ist groß, so groß, dass es zu Engpässen kommt. Immer wieder gab es in der Vergangenheit Meldungen, dass es zu wenige Impfdosen gibt. Und die Lage, die bleibt weiter herausfordernd, berichtet Eva Haslinger.
5: Die Gürtelrose oder Herpes Zoster ist eine sehr schmerzhafte, unangenehme Krankheit. Dementsprechend groß ist auch der Run auf die kostenlose Impfung, die seit dem Herbst des Vorjahres angeboten wird. Die Beschaffung ist aber nicht immer ganz einfach. Gerhard Sotter, Geschäftsführer der Bundesbeschaffung GmbH.
6: Die Nachfrage ist enorm und kann von der Produktion, nicht von der Beschaffung, von der Produktion derzeit nicht in diesem Ausmaß zur Verfügung gestellt werden.
5: Die Impfung werde sehr gut angenommen, was für Gesundheitsstaatssekretärin Ulrike Königsberger-Ludig von der SPÖ eine gute Nachricht ist.
7: Natürlich wollen wir damit auch auf der einen Seite die Durchimpfungsrate erhöhen, auf der anderen Seite Menschen vor schweren Krankheiten schützen und natürlich auch unsere Systeme entlasten.
5: Bei anderen Impfungen, etwa Influenza, Covid-19 oder Pneumokokken, rechnet man im Gesundheitsministerium nicht mit Engpässen.
1: Europas größter Autobauer, der deutsche Volkswagen-Konzern, wird grundlegend umgebaut. Weitere 50.000 Stellen werden gestrichen, die Zahl der Modelle wird zusammengestutzt. Die Reaktionen auf dieses gestern Abend vom Aufsichtsrat beschlossene Sparpaket fallen gemischt aus, wie Michael Fröschel berichtet.
8: Während Betriebsrat und Gewerkschaft zufrieden sind, dass über die Schließung von 4 VW-Werken erst nächstes Jahr entschieden wird, zeigen sich die Bürgermeister der betroffenen Städte besorgt, wie Hannovers Oberbürgermeister Belit Onay.
9: Die Unsicherheit wird fortgesetzt. Die Schließungen sind zwar erstmal vom Tisch, aber gleichzeitig gibt es keine klaren Perspektiven.
8: 50.000 Stellen werden bei VW in den kommenden Jahren weltweit gestrichen, davon wahrscheinlich die Hälfte in Deutschland. Wo genau, darüber wird erst verhandelt. Außerdem will VW die die Zahl der Automodelle und Varianten halbieren und weniger investieren. Das alles soll die Kosten drücken. VW-Chef Oliver Blume bezeichnet den Sparbeschluss des Aufsichtsrats als starkes Signal für die Zukunft des Konzerns.
1: In Zürich sind gestern die IG Nobelpreise vergeben worden. Sie sind das skurrile Gegenstück zu den Nobelpreisen. Insgesamt 10 wissenschaftliche Arbeiten wurden ausgezeichnet. Was die Preisträgerinnen und Preisträger gemeinsam haben? Ihre Arbeit könnte nicht kurioser sein, wie Mavi Michelitsch und Miriam Steiner berichten.
10: Mit dem IG-Nobelpreis ausgezeichnete Forschungen regen erst zum Lachen und dann zum Nachdenken an. So ging der Preis heuer etwa in der Kategorie Bodenforschung an ein Experiment, bei dem mehr als 2000 Unterhosen vergraben wurden. Das Ergebnis: in Bioböden steckt viel mehr Leben. Die Unterhosen zersetzen sich dort umso schneller. Das Forschungsteam nahm die Auszeichnung singend entgegen. Eine Hymne auf die Baumwollunterhose. Außerdem gewürdigt wurde eine Anleitung zum richtigen Nasenputzen sowie eine Studie über Körpergerüche von Babys und Teenagern. Neu war der Austragungsort der traditionell kuriosen Veranstaltung. Nach 35 Jahren in den USA fanden die IG-Nobelpreise heuer in Zürich und damit erstmals in Europa statt.
1: Und jetzt noch zum Sport. Daniel Kulowitz fasst das Wichtigste des Tages zusammen.
11: Im österreichischen Fußballcup haben zwei Bundesligisten heute keine Mühe gehabt, die dritte Runde zu erreichen. Ried gewinnt beim oberösterreichischen Club Wallern 5:1 und Altach schlägt Bischofshofen 7:0. Hertha Wels gewinnt 1:0 in Kapfenberg und Schwarz-Weiß Bregenz setzt sich nach einem 0:0 beim FAC letztlich im Elfmeterschießen durch. In der Frauen-Champions League hat die Wiener Austria ein Hammer losgezogen. Bayern München, Juventus Turin oder Inter Mailand kommen allesamt nach Wien. Auswärts geht's gegen Chelsea, Benfica oder Man City. Eine Stufe drunter in der Europacup-Quali haben die Sturm Graz-Frauen mit Wolfsburg einen Kracher erwischt. Die St. Pöltenerinnen treffen auf Malmö. Bei der Spanien-Radrundfahrt Vuelta hat Felix Gall seinen Edelhelfer verloren. Gregor Mühlberger musste nach einem Sturz heute aufgeben. Felix Gall rollt mit dem Hauptfeld ins Ziel und bleibt Gesamtdritter mit 2 Minuten Rückstand. Der Tagessieg geht an den Belgier Van Aert. Und bei den Formel-1-Trainings in Monza war Mercedes-Pilot George Russell heute mit Bestzeit unterwegs, knapp vor Ferrari-Mann Leclerc und WM-Leader Antonelli. Vierter wurde Weltmeister Lando Norris. Morgen steigt das Qualifying ab 16 Uhr.
1: Und zum Abschluss noch zu den Wetteraussichten, die hat Daniel Schlager.
12: Immer noch 27 Grad jetzt am Karlsplatz in Wien, in Enns oder Bad Radkersburg. Nur 14 Grad melden Lunz oder Radstadt. Morgen scheint die Sonne nur zeitweise und am Vormittag kann es besonders vom Bodensee bis Niederösterreich etwas regnen, später im Bergland und im Süden. Wind aus Nord bis West lebt zum Teil kräftig auf und es gibt große Temperaturgegensätze, von Nord nach Süd 20 bis nahe 30 Grad. Am Sonntag dann sonniges Spätsommerwetter, nachhaltig kühler und ansatzweise herbstlich wird es Mitte nächster Woche.
1: Das war das Nachtjournal mit Rosanna Zara. Verbringen Sie noch einen angenehmen Freitagabend.
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1: Mit Rosanna Zara am Mikrofon. In Deutschland fahndet die Polizei mit Hochdruck, nachdem man der Sabotageaktionen gegen das deutsche Stromnetz verübt haben soll. Am Nachmittag ist ein LKW, in dem der Tatverdächtige gewohnt haben soll, gestürmt worden. Zu seinem möglichen Motiv hat Innenminister Alexander Dobrindt heute erste konkrete Annahmen geäußert.
2: Nach aktuellem Stand muss man hier von Klimaextremismus ausgehen. Dieser Klimaextremismus hat wohl zu diesen Taten geführt. Wir haben es mit unterschiedlichen Bedrohungs- und Gefährdungslagen gleichzeitig zu tun. Sabotage, Spionage, Cyberangriffe, verdeckte Aktionen, Extremismus und Staatsterrorismus. Wir sind mit diesen Gefahrenlagen gleichzeitig aktuell bedroht.
1: So der deutsche Innenminister Dobrindt. Die EU plant schärfere Regeln gegen Kurzzeitvermieter wie Airbnb. Das berichtet die Nachrichtenagentur Reuters. Konkret schlägt die Kommission demnach Obergrenzen für Vermietungen und Bestandsschutzregelungen vor. Hintergrund ist der Kampf gegen den Mangel an bezahlbarem Wohnraum in Touristenhochburgen wie Barcelona oder Venedig. Im Jemen toben seit gestern wieder heftige Kämpfe zwischen der Houthi-Miliz, die mit dem Iran verbündet ist, und den von Saudi-Arabien unterstützten Regierungstruppen. Mehr als 120 Kämpfer sind angeblich getötet worden. Die Houthis wollen die Meerenge im Süden des Roten Meeres unter ihre Kontrolle bringen, hat Hartmut Fiedler berichtet.
3: Der Krieg im Jemen eskaliert. Milizen der Houthis, die von der Hauptstadt Sanaa aus einen großen Teil des Landes beherrschen, haben gestern einen Vorstoß auf Gebiete entlang der Küste der Meerenge von Bab al-Mandab unternommen. Das Ziel ist anscheinend, den Schiffsverkehr im südlichen Roten Meer unter ihre Kontrolle zu bringen und nicht nur wie bisher durch Raketenbeschuss zu stören. Schon im Juli haben die Houthis angekündigt, saudische Ölexporte über die alternative Route durch das Rote Meer abzuschneiden. Die Straße von Hormuz im Persischen Golf ist wegen des Krieges zwischen den USA und dem Iran de facto blockiert. Auf beiden Seiten sollen Dutzende Kämpfer getötet worden sein. Viele Bewohner sind vor den Auseinandersetzungen geflohen.
1: Bei der Vollversammlung der Vereinten Nationen hat eine große Mehrheit der Staaten für die Verwendung neuer Weltkarten gestimmt, die die Größenverhältnisse der Kontinente realistischer abbilden. Insbesondere Afrika soll nicht mehr verkleinert und die USA nicht mehr vergrößert gezeigt werden, wie es derzeit der Fall ist. Die USA haben dagegen gestimmt. Mit dem Beschluss sollen etwa Regierungen und Schulen weltweit animiert werden, ihre Weltkarten entsprechend zu ändern. Das waren die Nachrichten mit Rosanna Zara. Das Wetter.
4: Meist lau und sternenklar geht es durch die nächsten Stunden. Tiefstwerte 10 bis 19, im Osten bis knapp über 20 Grad. Morgen scheint die Sonne nur zeitweise. Ein Wolkenband bringt an der Alpennordseite und im Osten bald erste Schauer. Nach Mittag kann es speziell im Bergland und im Süden stellenweise regnen und blitzen. Teils lebhafter bis kräftiger Wind aus West bis Nord kommt auf und die Temperaturen gehen zurück um 5 bis 10 Grad. Meist liegen sie damit aber immer noch über dem Durchschnitt für die Jahreszeit. So viel zum Wetter von Daniel Schlager.
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1: Mit Rosanna Zacher am Mikrofon. In Wien hat es am Abend beim Beach Patrol Festival massive Probleme gegeben. Besucherinnen und Besucher konnten die Drum and Bass Veranstaltung erst mit 7 Stunden Verspätung betreten. Sie mussten stundenlang warten. Die Veranstalter sprechen von logistischen Problemen. Viele Gäste zeigen sich verärgert.
2: Erst vor kurzem gekommen und geh schon wieder.
3: Die einzigen drei Acts, die wir gesehen haben, waren super, aber davor war halt ein totaler Reinfall. Also ich würde gerne mein Geld zurückhaben für die Experience.
4: Absolutes Chaos, die Leute haben nicht gewusst, wo sie hin sollen. Keine Ahnung, aber ich würde nicht mehr kommen.
5: Ja, dann waren wir drinnen, war das echt cool, aber es hat ein bisschen gedauert. Hat sich ausgezahlt.
6: Wir haben jetzt 3-4 DJs nicht gesehen. Es ist schade ums Geld, aber es war trotzdem schön.
7: Für das 6 Stunden Anstehen war halt echt schade. Timmy Trumpet hat es jetzt zum Schluss noch ein bisschen rausgerissen.
1: Und auch für morgen haben mehrere Künstlerinnen und Künstler ihren Auftritt abgesagt. In Deutschland gibt es seit Wochenbeginn immer wieder Alarm wegen Sabotageversuchen an Stromanlagen. Die Regierung geht von Klimaextremismus aus. Zwar ist es nicht zu größeren Ausfällen gekommen, doch die Sorge um die kritische Infrastruktur wächst. Wie gut ist Österreich auf solche Angriffe vorbereitet? Viktoria Waldhäusl und Annabel Amini berichten.
8: Konkrete Hinweise auf eine vergleichbare Bedrohung in Österreich gebe es derzeit nicht, sagt Innenminister Gerhard Karner von der ÖVP. Er ist heute in Kopenhagen, wo gemeinsam mit EU-Partnern über Rückkehrzentren außerhalb Europas beraten wird.
9: Wenn wir sehen, dass in vielen anderen Ländern Europas die kritische Einrichtung bedroht wird, etwa durch Drohnen, dann ist es wichtig, dass auch Österreich sich vorbereitet.
8: Für Drohnenvorfälle gibt es bei der Cobra eine eigene Spezialgruppe. Das Innen-, Verteidigungs- und Verkehrsministerium arbeiten außerdem gemeinsam mit der Austro Control in einer Taskforce.
9: Österreich ist vorbereitet, bestmöglich, indem wir zusammenarbeiten. Nicht zuletzt auch heute bei diesem Ministertreffen habe ich mit Alexander Dobrindt auch darüber beraten, welche Erfahrungen hier insbesondere Deutschland jetzt auch gemacht hat.
8: Karner betont, man befinde sich mit anderen Ländern im Austausch.
1: Die EU-Kommissarin für Erweiterung Marta Kos sagt ihren Besuch in Belgrad kommende Woche ab. Grund ist die Ehrung des vor wenigen Tagen verstorbenen bosnisch-serbischen Kriegsverbrechers Ratko Mladic in Serbien. Der Leichnam des 84-Jährigen ist gestern nach Belgrad gebracht und dort mit militärischen Ehren empfangen worden. Am Montag werden Zehntausende zu seinem Begräbnis erwartet. Mladic ist 2017 unter anderem wegen Völkermordes während des Bosnienkrieges zu lebenslanger Haft verurteilt worden. In den USA ist der aufsehenerregende Prozess gegen die mutmaßliche Kindsmörderin Lindsay Clancy geplatzt. Die Geschworenen konnten sich nicht einigen. Clancy, eine ehemalige Krankenschwester, hatte gestanden, ihre 3 Kinder getötet zu haben. Laut ihrem Anwalt ist sie aber nicht schuldfähig, weil sie an einer sogenannten Wochenbettpsychose gelitten haben soll. Ob der Prozess wiederholt wird oder ob es eine Einigung zwischen Staatsanwaltschaft und der Angeklagten geben wird, ist noch offen. In Österreich leben Schätzungen zufolge bis zu 170.000 Menschen mit Demenz. Die häufigste Ursache für den fortschreitenden Gedächtnisverlust ist eine Alzheimer-Erkrankung. Anlässlich des Welt-Alzheimer-Monats September haben Expertinnen und Experten jetzt in Wien darüber diskutiert, wie man die Betroffenen, aber auch ihre Angehörigen künftig besser unterstützen kann. Raphael Krapscher berichtet.
10: Bereits jetzt stößt das österreichische Gesundheitssystem bei der Alzheimer-Versorgung oft an seine Grenzen. Gleichzeitig steigt aber auch die Zahl der Betroffenen. Der Wiener Neurologe Udo Zivko erklärt.
11: Die Plätze für ambulante Therapien sind teilweise nicht ausreichend. Wenn ich jetzt den heutigen Stand nehme, muss ich sagen, nein, wir sind nicht in der Lage, in 5 Jahren die steigende Zahl zu behandeln.
10: Notwendig wären daher unter anderem mehr Spezialisten im ländlichen Raum und ein besseres Bewusstsein bei Allgemeinmedizinern für frühe Diagnosen, so Zivko. Aber auch die Angehörigen, die einen Großteil der Betroffenen zu Hause betreuen, bräuchten mehr Unterstützung. Etwa durch zusätzliche Kurzzeitbetreuungseinrichtungen, aber auch durch ein Pflegegeldsystem, das die Bedürfnisse von Menschen mit Alzheimer gezielter wahrnimmt und fördert.
1: Raphael Krapscher hat berichtet. Das waren die Nachrichten mit Rosanna Zara. Und jetzt noch das Wetter.
12: Das letzte Ferienwochenende im Osten liegt vor uns. Für die Wanderung oder den Ausflug empfiehlt sich der größtenteils sonnige und warme Sonntag. Heute Samstag scheint die Sonne nur zeitweise. Von Deutschland und Tschechien her zieht ein Wolkenband mit Regenschauern durch, eventuell auch mit Blitz und Donner. Dazu bläst vielorts lebhafter, in Böen teils kräftiger Wind aus Nord bis West. Die Höchstwerte um 20 Grad im Mühlviertel bis nahe 30 Grad vor der Front in Kärnten. So viel zum Wetter von Daniel Schlager.
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1: Im Studio ist Theresa Eder. Es ist 1 Uhr. Die Bergrettung muss wegen Social Media Postings immer öfter ausrücken, denn immer mehr Menschen gehen wandern und bergsteigen, oft aber ohne sich ausreichend vorzubereiten. Viktoria Waldecker berichtet.
2: Rauf auf den Berg und das Gipfelkreuz von Social Media in echt erleben. Das wollen immer mehr Menschen. Nicht alle von ihnen sind aber auf den Weg dorthin vorbereitet, weiß Bergfotograf Tom Klocker.
3: Da sieht man dann schon halt, dass die Leute einfach drauf losgehen. Flipflops, teilweise noch High Heels, nur um das Foto halt zu kriegen.
2: Das spürt auch die Bergrettung. Ihre Einsätze sind in diesem Sommer stark gestiegen und dabei geht es selten um schwere Unfälle, sagt der Tiroler Bergrettungsleiter Eckehard Wimmer.
4: Das sind oft globale Einsätze, wo man sagt, ja, hat das jetzt wirklich sein müssen.
2: Denn immer mehr Wanderer rufen die Bergrettung auch, weil sie die Zeit übersehen haben oder einfach nur erschöpft sind. Sie sehen den Notruf offenbar als Taxi.
4: Dann gibt es auch Einsätze, wo man sozusagen unter Anführungszeichen als Abholdienst fungiert, weil man irgendwo nicht mehr nach Hause kommt bei Tageslicht oder weil die letzte Bergbahn nicht mehr fährt.
2: Die Bergrettung appelliert hier, sich besser auf Touren vorzubereiten und so auch die ehrenamtlichen Bergretter zu entlasten.
1: Im Westen Innsbrucks ist am Abend mehreren Augenzeugen zufolge ein Luftschiff in Not geraten. Laut der Leitstelle Tirol sind mehrere Meldungen eingegangen. Daraufhin ist ein Notarzthubschrauber und die Feuerwehr alarmiert worden. Letztendlich ist es dem Piloten aber gelungen, sicher zu landen. Ein Rettungseinsatz war also nicht nötig. Und in der Fußball-Champions League der Frauen hat die Wiener Austria ein Hammer losgezogen. Zahlreiche Topclubs warten auf die Wienerinnen. Besonders brisant ist das Duell mit Bayern München, wo drei Österreicherinnen unter Vertrag stehen. Daniel Kulowitz berichtet.
5: Kein einziges Los zum Durchschnaufen war dabei. Die Austria-Frauen haben eine Promi-Liste ohne Ende gezogen in dieser Champions-League-Saison bei ihrem Debüt in der Königsklasse. Bayern München, Juventus Turin und Inter Mailand kommen zum Gastspiel nach Wien. Auswärts wird es nicht einfacher gegen Chelsea, Benfica oder Manchester City. Austrias Damenchef Stefan Kennesay.
6: Ja, ziemliche Hammer-Auslosung für uns. Sehr, sehr attraktive Mannschaften, die da auf uns warten. Aber wir haben uns gedacht, wir wollen uns ja mit den Besten messen und ich glaube, sind so die größten Namen geworden. Trotzdem gibt es Stärken und Schwächen bei jedem Gegner, egal wie der Name ist.
5: Auch eine Stufe drunter in der Europacup-Quali, spannende Lose für die ÖFB-Frauenteams. Die Sturm Graz-Frauen haben mit Wolfsburg einen Kracher erwischt und die St. Pöltenerinnen treffen auf Malmö.
1: Jetzt zum Wetter mit Nathalie Auer.
7: Gestern wurde in jeder Landeshauptstadt die 30-Grad-Marke geknackt. Heute haben wir es weniger warm. Die Höchstwerte liegen bei meist 22 bis 28 Grad. Grund dafür ist eine schwache Kaltfront. Und die bringt uns vorübergehend dichte Wolken und ein paar Regenschauer. Die meisten Schauer gibt's vom Flachgau bis zum Waldviertel und Mostviertel. Ganz vereinzelt können heute auch Gewitter auftauchen, zum Beispiel im Burgenland. Außerdem wird's wieder windig mit Böen um die 40 oder 50 Kilometer pro Stunde. Morgen ist der Wind dann schwächer und es gibt deutlich mehr Sonnenschein.
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1: Im Studio ist Theresa Eder. Es ist 2 Uhr. Die Linz AG hat gestern erstmals eine Verbindung zwischen einem Kühlturm und einem Legionellenfall eingeräumt. Rainer Hans berichtet.
2: Der Typ Legionellen, der in dem Linzer Gekühlturm in der Wiener Straße nachgewiesen wurde, stimmt mit dem eines Erkrankten überein. Das melden Behörden und Agentur für Gesundheit und Ernährungssicherheit AGES. Die Linzer AG sagt dazu, man sei erleichtert, dass der betroffene Patient mittlerweile gesund ist. Man betont, dass nur in diesem einen Fall der Kühlturm als Quelle bestätigt sei. Mittlerweile sei die Anlage auch gereinigt, desinfiziert und trockengelegt. Somit könnten sich dort aktuell keine Legionellen mehr bilden. Und auch generell gibt es in Linz seit einer Woche keine neuen Legionellenfälle mehr.
1: Mit einer Veranstaltung im Hafen von Bari in Apulien hat Italiens Regierungschefin Giorgia Meloni am Abend die Rekorddauer ihrer Regierung gefeiert. Mit 1413 Tagen im Amt hat sie den bisherigen Rekord von Silvio Berlusconi eingestellt. In Bari berichtet Cornelia Wospanek.
3: Giorgia Meloni!
4: Neben dem Leuchtturm in die untergehende Sonne gerichtet, zieht Giorgia Meloni Bilanz. Nicht alles geschafft, aber ohne diese stabile Regierung stünde Italien angesichts der multiplen Krisen heute ganz anders da. Sie habe nie aufgegeben und habe das auch jetzt nicht vor.
5: Non ho mollato mai e non intendo farlo adesso.
4: Es ist eine Kampfansage gegen die Opposition und es ist gleichzeitig ihr Wahlkampfauftakt. Im Parlament in Rom wird gerade ein neues Wahlrecht auf den Weg gebracht. Wenn dieses durch ist, könnte man klarer sehen über den Wahltermin, wahrscheinlich im nächsten Frühling oder Frühsommer.
1: Auf der Technikmesse IFA in Berlin ist künstliche Intelligenz heuer das Thema. Bei den Haushaltsgeräten heißt das vor allem, die Geräte bekommen Augen. Xin Chang berichtet.
6: Traditionsunternehmen Miele zeigt einen Geschirrspüler, der die Beladung fotografiert und den Reiniger selbst dosiert. Siemens einen Backofen, der Gerichte erkennt. Samsung einen Kühlschrank, der die Lebensmittel darin erfasst. AEG hat sogar ein Kochfeld, bei dem man die Nudeln nicht mehr selbst umrühren muss. Aber nicht nur Augen bekommen die Geräte. Bei Roborock gibt's einen Staubsaugerroboter, der Treppen selbstständig hinauf und hinunterfährt. Dazu Mähroboter, die ohne Begrenzungskabeln auskommen und eine Waschmaschine, die mit einer einzigen Taste auskommen soll. Viele der Geräte sind Prototypen und kaufen kann man das meiste davon noch nicht. Und Branchenkenner warnen, nicht überall, wo KI draufsteht, ist auch KI drinnen.
1: Jetzt zum Wetter mit Nathalie Auer.
7: Von Deutschland und von Tschechien her überquert uns heute eine schwache Kaltfront und die bringt ein paar Regenschauer und einzelne Gewitter. Dabei liegt der Schauerschwerpunkt im Bereich vom Flachgau bis ins westliche Niederösterreich. Teilweise bleibt es heute aber auch trocken und für ein paar Stunden scheint die Sonne. Allerdings wird es auch windig und nicht mehr so heiß wie gestern. Die Temperaturen erreichen meist 22 bis 28.